0: Die Nachrichten von SRF um 3 mit Manuela Burgermeister. Rund ein halbes Jahr nach der Brandkatastrophe von Comontana hat dort am Abend erstmals wieder eine Gemeindeversammlung stattgefunden. Gemeindepräsident Nicola Ferro entschuldigte sich im Namen der Behörden bei den Opfern und bei den Betroffenen. Die Ereignisse an Neujahr hätten die Gemeinde gezeichnet. Man wolle die Erinnerung an die Opfer bewahren und die Sicherheit nachhaltig verbessern, sagte er vor rund 380 Einwohnerinnen und Einwohnern. Diese hatten viele Fragen, sagt Wallis-Korrespondentin Annalisa Achtermann.
1: Viele Menschen haben die Gelegenheit genutzt, nicht nur um Fragen zu stellen, sondern auch um ein Statement abzugeben, um offen zu sagen, wie bestürzt sie immer noch sind und wie sehr sie die Tragödie immer noch im Alltag beschäftigen. Aber sie wollten auch dem Gemeinderat sagen, dass dieser nun Verantwortung wahrnehmen soll. Ein Vater eines Verstorbenen forderte etwa, den Gemeinderat offen dazu auf, zu ihren gemachten Fehlern zu stehen.
0: Einzelne Stimmen forderten auch einen Rücktritt des Gemeindepräsidenten Ferro. Dieser lehnte dies aber ab. Zwei Meldungen vom G7-Gipfel in Evian. Die G7-Staaten verschärfen die Sanktionen gegen Russland und liefern der Ukraine weitere Waffen. Das heißt es in einer gemeinsamen Erklärung. Die Ukraine habe in den letzten Monaten im Krieg gegen Russland Fortschritte gemacht. Dieser Moment müsse genutzt werden. Zudem haben sich die G7-Staaten zum Rahmenabkommen zwischen den USA und dem Iran geäußert. Das Abkommen sei eine historische Chance, um den Iran daran zu hindern, an Atomwaffen zu gelangen. Das Abkommen, das am Freitag auf dem Bürgenstock in der Schweiz unterzeichnet werden soll, könne Frieden und Sicherheit für alle in der Region bringen. Sie sollen am Geburtstag von US-Präsident Donald Trump einen Anschlag geplant haben. Nun sind 5 Männer angeklagt worden. Das teilt das US-Justizministerium mit. Unter den Anklagepunkten sei unter anderem Verschwörung zum Mord. Zuvor hatte das FBI bekannt gegeben, es habe am Sonntag einen Anschlag auf die Kampfsportveranstaltung auf dem Rasen vor dem Weißen Haus verhindert. Die Verdächtigen hätten Drohnen einsetzen wollen, die mit Sprengstoff bestückt waren, um eine Evakuierung der Veranstaltung zu erzwingen. Danach hätten sie Scharfschützen einsetzen wollen. An der Kampfsportveranstaltung nahmen neben Trump und seiner Familie auch mehrere Kabinettsmitglieder teil. Noch zur Fußball-Weltmeisterschaft der Männer. Frankreich hat sein Auftaktspiel gegen Senegal gewonnen mit 3:1. Das Wetter heute wird es trotz Wolkenfeldern ziemlich sonnig bei Höchstwerten um 30 Grad. Das waren Nachrichten von Radio SRF, verantwortlich Manuela Burgermeister.
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Die Nachrichten von SRF um 4 mit Manuela Burgermeister. Rund ein halbes Jahr nach der Brandkatastrophe von Comontana hat dort am Abend erstmals wieder eine Gemeindeversammlung stattgefunden. Gemeindepräsident Nicola Ferru entschuldigte sich im Namen der Behörden bei den Opfern und den Betroffenen. Die Ereignisse an Neujahr hätten die Gemeinde gezeichnet. Man wolle die Erinnerung an die Opfer bewahren und die Sicherheit nachhaltig verbessern, sagte er vor rund 380 Einwohnerinnen und Einwohnern. So würden alle öffentlichen Betriebe bis Ende Jahr überprüft. Ein Teil davon sei bereits erfolgt. An der Versammlung kam auch Kritik auf. Einzelne Stimmen forderten den Rücktritt. Gemeindepräsident Ferro lehnte dies aber ab. Zu zwei Meldungen vom G7-Gipfel in Evian. Die G7-Staaten verschärfen die Sanktionen gegen Russland und liefern der Ukraine weitere Waffen. Das heißt es in einer gemeinsamen Erklärung. Die Ukraine habe in den letzten Monaten im Krieg gegen Russland Fortschritte gemacht. Dieser Moment müsse genutzt werden. Zudem haben sich die G7-Staaten zum Rahmenabkommen zwischen den USA und dem Iran geäußert. Das Abkommen sei eine historische Chance, um den Iran daran zu hindern, an Atomwaffen zu gelangen. Das Abkommen, das am Freitag auf dem Bürgenstock in der Schweiz unterzeichnet werden soll, könne Frieden und Sicherheit für alle in der Region bringen. Das US-Militär hat ein weiteres angebliches Drogenschmugglerboot im östlichen Pazifik beschossen. Laut dem zuständigen Kommando ist dabei ein Mensch getötet worden. Zwei weitere Insassen seien verletzt worden. Die Küstenwache sei alarmiert, um die beiden zu retten. Das Boot sei von einer als terroristisch eingestuften Organisation betrieben worden, sagt das US-Militär. Es habe im östlichen Pazifik Drogen geschmuggelt. Die USA greifen immer wieder mutmaßliche Drogenschmugglerboote im Pazifik und in der Karibik an. Dabei sind Dutzende Menschen getötet worden. Noch zur Fußball-Weltmeisterschaft der Männer. Frankreich hat sein Auftaktspiel gegen Senegal gewonnen mit 3:1 und der Irak verliert gegen Norwegen mit 1:4. Das Wetter heute wird es trotz Wolkenfeldern ziemlich sonnig bei Höchstwerten um 30 Grad. Das waren Nachrichten von Radio SRF. Verantwortlich Manuela Burgermeister. 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

0: Die Nachrichten von SRF um 5 mit Manuela Burgermeister. Viel Fragen und Kritik. In Comuntana fand ein halbes Jahr nach der Brandkatastrophe erstmals wieder eine Gemeindeversammlung statt. Luftalarm und brennende Gebäude. Russland hat auch in dieser Nacht Gebiete im Osten und Südosten der Ukraine angegriffen. Das Wetter, Sonne trotz Wolkenfeldern bei rund 30 Grad. Fast ein halbes Jahr ist seit der Brandkatastrophe von Comuntana vergangen. Im Fokus ist seither auch die Gemeinde selbst, unter anderem wegen der Frage nach Brandschutzkontrollen. Am Abend nun kamen die Bürgerinnen und Bürger erstmals wieder zu einer Gemeindeversammlung zusammen. Neben Kritik wurden dabei auch Rücktrittsforderungen laut. Wallis-Korrespondentin Ruth Seeholzer.
1: Der Gemeindepräsident von Cramontana, Nicolas Ferro, hat an der Gemeindeversammlung Stellung bezogen zum Drama in der Bar-le-Constellation. Ferro entschuldigte sich zudem bei den Opfern der Brandkatastrophe und deren Angehörigen für deren Schmerz und die Trauer, die sie durchleben müssten. Der für die Sicherheit zuständige Gemeinderat Patrick Gliwa, gegen den die Staatsanwaltschaft ein Verfahren eröffnet hat im Zusammenhang mit der Brandkatastrophe, erklärte, es sei das Ziel, die Sicherheitskontrollen zu verbessern und zu vereinheitlichen. Seit dem 1. Januar hätten sie 56 Einrichtungen überprüft. Bis Ende Jahr seien alle öffentlichen Einrichtungen auf dem Gemeindegebiet überprüft auf ihre Sicherheit und auf den Brandschutz. Ein Einwohner stellte die Frage, ob ein Gemeindepräsident, der als Beschuldigter gilt, noch eine Gemeinde führen könne und forderte dessen Rücktritt. Gemeindepräsident Nicolas Ferro erklärte daraufhin, dass er nicht zurücktreten werde.
0: Ruth Seeholzer. Das Tessin und die benachbarte italienische Region Lombardei wollen im öffentlichen Verkehr näher zusammenrücken. Künftig sollen mehr Busse und Züge die beiden Regionen verbinden. Dafür haben die Tessiner Regierung und der Präsident der Region Lombardei in Mailand ein entsprechendes Abkommen unterschrieben. Konkret sollen verschiedene S-Bahn-Linien aus dem Tessin nach Italien verlängert und der Takt erhöht werden. Es soll etwa schnellere Verbindungen zwischen Lugano, Varese und dem Flughafen Mailand Malpensa geben und künftig soll alle 30 Minuten ein Regionalzug zwischen Locarno und Mailand fahren. Ziel ist es, die ÖV-Benutzung über die Grenze hinweg zu vereinfachen und komfortabler zu machen, auch mit länderübergreifenden Abos. Ins Ausland. Die Ukraine meldet mehrere russische Angriffe im Osten und Südosten des Landes. In der Stadt Saporischschja galt am frühen Morgen Luftalarm. Mindestens eine Person sei ums Leben gekommen. Mehrere Menschen wurden verletzt. Laut dem Militärgouverneur der Region steht ein mehrstöckiger Wohnblock in Flammen. Die Intensität der russischen Angriffe auf die Ukraine hat in den letzten Wochen und Monaten zugenommen. Mit mehr als 270 Todesopfern und fast 1800 Verletzten war der Mai nach UNO-Angaben der bisher verheerendste Kriegsmonat, seit Russland die Ukraine im Februar 2022 angegriffen hat. Zwei Meldungen vom G7-Gipfel in Evian. Die G7-Staaten verschärfen ihre Sanktionen gegen Russland und liefern der Ukraine weitere Waffen. Das heißt es in einer gemeinsamen Erklärung. Die Ukraine habe in den letzten Monaten im Krieg gegen Russland Fortschritte gemacht. Dieser Moment müsse genutzt werden. Zudem haben sich die G7-Staaten zum Rahmenabkommen zwischen den USA und dem Iran geäußert. Das Abkommen sei eine historische Chance, um den Iran daran zu hindern, an Atomwaffen zu gelangen. Das Abkommen soll am Freitag auf dem Bürgenstock in der Schweiz unterzeichnet werden. Das US-Militär hat ein weiteres angebliches Drogenschmugglerboot im östlichen Pazifik beschossen. Laut dem zuständigen Kommando ist dabei ein Mensch getötet worden, zwei weitere Insassen seien verletzt worden. Die Küstenwache sei alarmiert, um die beiden zu retten. Das Boot sei von einer als terroristisch eingestuften Organisation betrieben worden, sagt das US-Militär. Es habe im östlichen Pazifik Drogen geschmuggelt. Die USA greifen immer wieder mutmaßliche Drogenschmugglerboote im Pazifik und in der Karibik an. Dabei sind Dutzende Menschen getötet worden. Computerspiele müssen in der EU nicht dauerhaft spielbar sein. Das hat die EU-Kommission entschieden. Sie lehnt damit eine Forderung von Bürgerinnen und Bürgern ab. Rund 1,3 Millionen Menschen hatten in einer Petition verlangt, dass die Games auch dann noch gespielt werden können, wenn die Hersteller sie auslaufen lassen. Derzeit werden die Server, auf die moderne Spiele angewiesen sind, häufig nach einer gewissen Zeit abgeschaltet. Die EU-Kommission begründet ihren Entscheid mit den europäischen Urheberrechten. Die Rechteinhaber der Computerspiele dürften selbst darüber bestimmen, wie und wie lange ihre Werke genutzt werden. Zur Fußball-Weltmeisterschaft der Männer. Argentinien gewinnt gegen Algerien mit 3:0, der Irak verliert gegen Norwegen mit 1:4 und Frankreich hat gegen Senegal gewonnen mit 3:1. Das Wetter heute ist es trotz Wolkenfeldern ziemlich sonnig bei Höchstwerten um 30 Grad. Das waren Nachrichten von Radio SRF. Verantwortlich Manuela Burgermeister.
2: 6 ab 5 SRF Verkehrsinfo. Es liegen zurzeit keine Meldungen über größere Störungen vor. Gute Fahrt.
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2: Wo noch ein bisschen blinzelt der Marco Thoma gerade. Mhm. Es blendet irgendwie so eine Schienwaffe da drinnen, gell?
5: Ja, also nicht, weil ich bemüht war, sondern da im, sagen wir, im Zwischenstudio. Es ist eine ganz aggressive Funzel, wo man ein bisschen sich funzelt.
2: Weißt du, was für ein Funzel das ist?
5: Nein.
2: Die ist noch von Valentino Vivace, der gestern ja bei uns
5: war. Ah,
2: ja, genau. Stimmt. Valentino Vivace mit seiner Band, die hier bei uns im Studio
5: Wie ist der gewesen?
2: Mega. Mega schön, ein recht tiefgängiges Album jetzt rausgebracht im Mai. Das zum Beispiel Fiore, wo für seine Freunde und Familie ist, wenn es ihm nicht so gut geht, wo mit ihn aufbauen und so. Könnt ihr in der Stunde bereits schon Songs spielen von Valentino?
5: Sicher, unbedingt.
2: Ja, wirklich schön. Und hey, wir sind richtig im WM-Fieber jetzt angekommen. Ja. Jetzt habe ich es definitiv da unserem Felix-Ränkli, unserem Sportsmann.
5: Ja, ein grosser Argentinien-Fan, hat ein Liebli an, ein argentinisches, und hat das 3:0, der Hattrick von Lionel Messi natürlich genossen.
2: Das ist so herzig gesehen, dass man gesagt hat, Lionel Messi!
5: Ja.
2: Ja, reden wir darüber, über das Spiel. He?
5: Herzlich willkommen im 5. Club.
2: Guten Morgen zusammen.
5: Morgen.
2: Wir starten mit dem tollen Coldplay.

0: Baschi und Haus bauen am 13. ab 5. Guten Morgen zusammen im 5. Club, wo wir bereits schon eine Frage haben. Berechtigte Frage vom Alex Nussbaumer aus Wiel, aus Wiel, St. Gallen, Entschuldigung, wo fragt hat, Entschuldigung, mal schnell von wegen einem Hattrick, den Lionel Messi gemacht hat, gegen Algerien mit 3-0 war Argentinien gewinnt. Ein Hattrick ist ja auch, und so habe ich es auch gelernt im Fußball, wenn man in einer Halbzeit die 3 Goal schießt.
1: Habe ich noch nie gehört.
0: Ach,
1: ist für mich neu.
0: Ist doch, sei mir doch so, Felix, du bist der Pfaff.
2: Also, wenn man ganz spitzfindig sein will, ja, dann muss man sie in einer Halbzeit machen und hintereinander alle 3 Goal. Aber an einer WM hat es jetzt schon 55 Hattricks gegeben und da ist jetzt der von Lionel Messi dabei und er hat sie nicht alle in einer Halbzeit geschossen, sondern in 2 verschiedenen.
0: Er hat uns ein bisschen beneidet, Alex, dass wir so mit einem Auge während der Arbeitszeit dürfen Fußball machen. Das gehört dazu. Und irgendwo, wie der Felix gefeiert hat, gell? Mit dem Argentinien-Liebling.
2: Ja, es ist ein wahnsinniger Match, historisch, oder? Messi hat aufgeschlossen zu Miro Klose, hat jetzt 16 WM-Goal.
0: Krass, wow. Wahnsinnig. Und wie viel die WM ist, von der Messi jetzt
2: schon? Die 6. WM spielt.
0: Das
2: hat keiner vor ihm geschafft. Der Ronaldo wird noch gleich ziehen, der CR7, wenn er dann spielt mit Portugal.
0: Jetzt gerade der hat er gemacht, ob er Lupe rein
1: weiß
0: ist
1: oder nicht. Weiß nicht. Wer weiß?
0: Wenn ich der Portugal ja, match, müsst ihr es denn?
2: Mit dem Ball spielen, ich kann es gar nicht auswendig.
1: Ja, ja. Abend am 7.
0: Gut.
1: Du hast jetzt Halbwissen.
0: Ja.
1: Aber ich schaue schnell nach. Wenn wir jetzt schon den Spielplan, srf.ch, ist alles. Heute Abend am 7. wie ich gesagt habe, gegen Kongo.
0: Gut. Was ein bisschen komisch war, ist der Petkovic zu sehen,
1: ja,
0: als Trainer bei der Algerien. Gell, ist immer so ein bisschen,
1: ehemalige Nazi.
0: Wie wenn du eine ehemalige Freundin gesehen in der Stadt. Gell, oder?
1: Stimmt.
0: So eine Ex-Freundin, die um den Ecken rumläuft. Ja. Ups!
1: Ja, okay. Das stimmt. So. 6 übrigens Österreich und Jordanien, sind wir gespannt.
0: Oh, jetzt denn? Genau.
1: Ja, genau. 40 Minuten.
0: Guten Start in diesem Tag mit Brian Adams, Cloud Number 9.
1: Wünscht euch einen lupenreinen Hattrick.

0: No, no, no, Pumping Blood. Bin ich eigentlich der Einzige, der hier immer Switzerland gehört?
1: No, no, no, Switzerland.
0: No, no, no, Pumping Blood. Schnell nachgeschaut.
2: Eine Überraschung, es ist nicht Switzerland.
0: Tönt aber wie Switzerland.
2: Alice Whistling.
0: Aha, ja klar. Whistling, dann. Macht Sinn. Gut, haben wir das auch gelernt. Am 23.05 in unserem 5-Club vorher haben wir den Baschi gehört. Und der Baschi hat ja ein neues Duett von seinem aktuellen Album zusammen mit dem Valentino Vivace, der gestern bei uns auf Besuch war und eine Live-Session gespielt hat in der Schweizer Musiksendung.ch. Ganz viele Baschi jetzt über unsere WhatsApp-Nummern von euch. Und der Valentino hat den gestern erzählt, wie das eigentlich, wie sich die beiden kennengelernt haben. Der Baschi und der Valentino.
3: Wir haben uns mal in einem Weingeschäft gesehen, wo meine Eltern gerade dort in den Wein präsentiert haben. Und dann habe ich ihm gesagt, ja, komm doch unseren Wein probieren. Und dann ist er tatsächlich gekommen und dann hat er 6 Flaschen gekauft. Hat er wieder weglaufen und dann ist der Karton kaputt gegangen. So schnell. Und dann ist wirklich einfach der ganze Wein am Boden. Bam.
0: Könnte jetzt gemein sein und sagen, okay, erstaunt nicht, dass ich in einem Weingeschäft kennengelernt habe, dass im Baschi vielleicht eine Karton runtergefallen ist. Ah, aber er ist dann nicht jemand schuld gewesen.
3: Der Verkäufer hat irgendwie komisch Scotch über den Karton und da fragt mich nicht, wieso. Also nach die zum Heben. Und wir haben beide das angeschaut und so gesehen, hoffen wir haben das.
0: Gut, dort haben sie sich kennengelernt und wie ist dann eigentlich nachher zu diesem Song gekommen, Vino Rosso, den sie zusammen haben?
3: Letztes Jahr hat er mich dann mal angehauen, eben für sein neues Album. Und dann sind wir zusammen ins Studio gegangen und es war super, mega lustig.
0: Valentino Vivace, gestern bei uns zum Nachhören natürlich, online srf3.ch oder auch in unserer Play-SRF-App. Sehr sympathischer Mann.

0: Lumineers und Ho Hey am 5:30 Uhr. Guten Morgen, kurz nach Simon Riechle.
1: In Grand-Montana hat es die erste Gemeindeversammlung gegeben seit der Brandkatastrophe in der Silvesternacht. Thema waren unter anderem die Sicherheitskontrollen von öffentlichen Einrichtungen. Man wolle diese verbessern, sagte der für die Sicherheit zuständige Gemeinderat. Seit Anfang Jahr habe man 56 Einrichtungen überprüft. Bis Ende Jahr sollen alle überprüft sein. Die G7-Staaten erhöhen den wirtschaftlichen Druck auf Russland und liefern der Ukraine weitere Waffen. Das haben sie an ihrem Gipfeltreffen im französischen Evian beschlossen. In einer gemeinsamen Erklärung schreiben sie, die Sanktionen gegen Russland würden weiter verschärft, auch im Öl- und Gassektor. Und noch zur Fußball-WM. Argentinien gewinnt sein Auftaktspiel gegen Algerien mit 3:0. Frankreich

0: Frankreich hat gegen Senegal gewonnen mit 3:1 und Norwegen hat den Irak mit 4:1 geschlagen.
1: Guten Morgen, Simon Eschle.
2: Guten Morgen miteinander.
1: Hitz kommt.
2: Heute gibt es an vielen Orten den ersten Tag mit 30 Grad, so geht es dann weiter, auch nur schwacher Wind, der kühlt. Also wenn man kann, dann jetzt unbedingt noch lüften. Dazu häufig sonnig, nur ein paar Wolkenfelder oder Quellwolken rum. Die bringen vor allem über den Bergen ein paar vereinzelte Platzregen. Im Flachland kann es lokal auch mal kurz nass werden.
1: 1 Minute nach 5:30, SRF Verkehrsinfo. Es liegen zurzeit keine Meldungen über größere Störungen vor. Gute Fahrt.
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1: Kitzelei langt ja nicht, damit man konzentriert wird. Das sind so gewisse Umstände, die wir auch wieder fordern heute Morgen. Mit dem Simon Reichle in der Kurz, also in der Nachrichten.
7: Genau.
1: Und der Simon Eschle im Wetter.
7: Ja, genau.
1: Simon Le und Simon Le. Reichle, Eschle.
7: Ist das nicht irgendwie Simon and Simon?
1: Oh, Simon. Weißt du noch? Simon.
7: Fernsehserie aus der
1: 80er. Absolute Lieblingsserie mit diesen beiden.
2: Das ist noch ein bisschen vor meiner Zeit.
1: Ja, aber los, hast du Musik bereit?
7: Ja, sie da.
1: Von 1981 bis 1989 ist die Serie gelaufen.
7: Ja, ja, heute findet es eine Fortsetzung, oder? Mit Simon Richley und Simon Eschle.
1: Du könntest so einen Cowboy-Hut hier irgendwie geholen.
2: So ein kleines Duett machen nachher.
7: Gut, okay, wunderbar.
1: Die beiden, du, durch dick und dünn. So ziehen wir es auch. Durch den Mittwoch, 17. Juli. Dim, dim, dim.
7: Ja,
1: machen wir selber heute ein bisschen einen Film aus dem Tag, würde ich sagen.

0: Molly, I shot the sheriff. Danke vielmals, sagt Roger Portman. Für seine Heroes im Kinski-Alter. Simon & Simon.
1: Ja, der Felix Schuler hat auch geschrieben, da sei er voll dabei bei Simon & Simon.
0: Ja, die tolle Serie mit den beiden. Ja. Sind es eigentlich Brüder gewesen? Oder einfach, sind sie, glaube ich, so komische Brüder? Sie sind, glaube
1: ich... Weiss ich nicht mehr.
0: Einfach ungleiche Brüder gewesen. Der eine hat dem anderen ein bisschen mehr helfen, der eine war ein bisschen Tollpatsch gewesen. Etwas so habe ich es in Erinnerung. Egal.
1: Stimmt, sind Brüder.
0: Eben.
1: Ja, ja, das stimmt. Ja. Ja. Kleine Detektivagentur in San Diego betrieben.
0: Genau, wir haben ein Simon jetzt bei uns, weil... Es gibt auch eine hitzige Geschichte, ab heute eben 30 Grad. Wie lange ist eigentlich, wie lange sind wir so im Schweizkasten jetzt mit dieser Hitzewelle?
2: Ja, wahrscheinlich in den nächsten Wochen sind dann schon 30 Grad. Es wird dann aber wärmer. Heute ist erst der Anfang mit rund 30
1: Grad. Ich wollte sagen, ich habe nämlich schon einen Schweizkasten.
2: Ja, ja, und der wird noch schweiziger, ich kann das sagen. Da ist schon 4-35 Grad. Wahrscheinlich Montag, Dienstag sieht es aus, dass der Höhepunkt ist. 5-36 Grad vereinzelt, vielleicht sogar 38 Grad.
0: Das kann ich lesen, Region Basel, 38 Grad.
2: Wäre möglich. Also, es könnte sogar einen Rekord geben, von dem her Schweiz ist definitiv angesagt und es bleibt noch.
1: Ich kenne gerade gar niemanden aus der Region Basel. Das ist noch komisch.
0: Ja, gell?
1: Hätte ich noch ein bisschen Mitleid.
0: Zum Glück auch nicht. Ah, ja, ah, ja. Zu heiß. Too hot. Aber dann müssen wir cool bleiben bei den Temperaturen. Und dann nehmen wir jetzt mal einfach von unserem Songvoting drei absolut coole Sommervibe-Songs.
1: Ja. Und zwar alle Songs, die rausgekommen sind, wo der Simon Eschli gar nicht auf der Welt war.
0: Oder gerade frisch gepflückt ist. Vorschlag 1, Delinquent Habits und Tres Delinquentes. Das ist eins zum Schieben runterlassen, ja, nicht die Klimaanlage.

0: man eigentlich gar nicht entscheiden zwischen diesen drinnen, oder? Alles gut.
1: Gala, Freed from Desire auf dem 3. Welche soll es sein? Mit welchen nehmen wir die Hits? 079 308 33 33.

0: Michael Patrick Kelly und The One Sommerhits. Und wir spielen die grossen Sommerhits. Zum cool bleiben. Unser Songvoting heute. Oh, da sind wir gerade also jetzt schon in die Schweiz gekommen, wie zum Beispiel der Oli.
1: Einen schönen guten Morgen, ihr zwei. Leck, ihr macht mich wahnsinnig. Aber wenn es schon mal zur Auswahl steht, drei Delinquentes von den Delinquent Habits. Bitte.
0: Wir müssen zuerst mal schauen, wie wir abgestimmt haben. Die SRF 3 in unserem Songvoting, also auf dem 1. Tres Delinquentes.
2: Verraten mal so viel, sie haben sehr viele Stimmen gemacht.
0: Crystal Waters, Gypsy Woman.
2: Ja, da. Nicht so viele Stimmen gemacht, leider.
0: Das singen wir ein anderes Mal. Und Gala, Freed from Desire. Das ist ein bisschen ein Fußball-Song geworden.
2: Mega. Ich sag's mal so, am zweitmeisten Stimmen gemacht.
0: Das heisst...
1: Bitte.
0: Es geht in Erfüllung, liebe Oli. Und alle, die dafür gestimmt haben. Wir sagen Danke. Dres Delinquentes, Delinquent Habits. Hol die Mariachi.

Wow, das ist so geil. Und das am Morgen früh. Was früh? Ist Mitternacht. Oh. Ciao.

0: Kelly Clarkson auf SRF 3 am Mittwoch, der 17. Juni. Guten Morgen. Die Nachrichten von SRF um 6 mit Simon Rechle und diesen Schwerpunkten. In Gromontana war die erste Gemeindeversammlung seit der Brandkatastrophe. Unsere Korrespondentin war vor Ort. Und härtere Sanktionen gegen Russland und neue Waffen für die Ukraine, das haben die G7-Staaten in Evian beschlossen. Das Wetter heute ziemlich sonnig bei Höchstwerten um 30 Grad. Fast ein halbes Jahr ist seit der Brandkatastrophe von Gromontana vergangen. Im Fokus ist seither auch die Gemeinde selbst, unter anderem wegen der Frage nach Brandschutzkontrollen. Am Abend nun kamen die Bürgerinnen und Bürger erstmals wieder zu einer Gemeindeversammlung zusammen. Neben Kritik wurden dabei auch Rücktrittsforderungen laut. Wallis-Korrespondentin Ruth Seeholzer berichtet.
1: Platz hätte es für rund 800 Leute gehabt, im Saal und draußen auf dem Vorplatz. Gekommen sind knapp 400. So viele wie sonst auch an den Gemeindeversammlungen in Gramontana. Das eigentliche Thema der Versammlung war die Rechnung 2025. Doch gleich zu Beginn der Versammlung sprach Gemeindepräsident Nicolas Ferro zum verheerenden Brand in der Neujahrsnacht. Er entschuldigte sich erstmals bei den Opfern der Brandkatastrophe und deren Angehörigen für deren Schmerz und die Trauer, die sie seit dem 1. Januar durchleben müssten.
2: Au nom du Conseil communal de Gramontana, je présente nos excuses aux victimes, à leurs familles et à leurs proches.
1: An seinem letzten öffentlichen Auftritt wenige Tage nach dem Drama hatte Nicolas Ferro noch auf eine Entschuldigung verzichtet, was ihm viel Kritik eintrug. Die Brandkatastrophe beschäftigt die Bewohnerinnen und Bewohner von Gramontana. Es gab mehrere Wortmeldungen aus dem Publikum, einige auch kritische. Ein Einwohner stellte die Frage, ob ein Gemeindepräsident, der als Beschuldigter gilt, noch eine Gemeinde führen könne. Ein zweiter forderte den Präsidenten auf, gut nachzudenken, ob er zurücktreten solle. Gemeindepräsident Nicolas Ferro erklärte daraufhin, dass er nicht zurücktreten werde. Der größere Teil der Anwesenden quittierte diese Aussage mit Applaus.
0: Die G7-Staaten erhöhen den wirtschaftlichen Druck auf Russland und liefern der Ukraine weitere Waffen. Das haben sie an ihrem Treffen im französischen Evian beschlossen. In einer gemeinsamen Erklärung heißt es, die Sanktionen gegen Russland würden weiter verschärft, auch im Öl- und Gassektor. Zudem hätten sie vereinbart, der Ukraine weitere weitreichende Waffen zu liefern. Auch die Luftabwehr soll weiter verstärkt werden, so die G7-Staaten. Ganz nah an der Schweizer Grenze haben die G7 also über die weltpolitische Lage gesprochen. Danach gab es in Evian am Genfer See ein Abendessen. Eingeladen war auch der Schweizer Bundespräsident Guy Parmelin. Das ist außergewöhnlich, sagt Fredrik Steiger, unser Beobachter der internationalen Diplomatie.
3: Dass ein Schweizer Bundespräsident zum Galaabend des G7-Gipfels eingeladen ist, ist eine Premiere und womöglich sogar eine einmalige Gelegenheit. In der internationalen Politik zählen nicht nur Strukturen und Interessen, sondern oft auch, ob sich Spitzenpolitiker verstehen. Und für ein kleines Land wie die Schweiz ist es ja nicht ganz einfach, persönliche Treffen mit den Mächtigen wichtiger Länder zu arrangieren. Und nun, rund um den G7-Gipfel hier, konnte Parmelin auf sehr effiziente Weise gleich eine ganze Reihe treffen.
0: Getroffen hat Guy Parmelin unter anderem auch US-Präsident Donald Trump, aber nur ganz kurz, sagt Fredrik Steiger. Mit anderen Regierungschefs gab es längere Treffen.
3: Das Wichtigste wohl jenes mit dem britischen Premierminister Keir Starmer. Beide Regierungen wollen voranmachen und mit einem Freihandelsabkommen. Auch die Gespräche mit der EU-Spitze, mit dem kanadischen Premierminister Carney, mit dem Präsidenten von Brasilien Lula, dem indischen Regierungschef Modi, waren offenbar sehr nützlich, dauerten auch länger. Dabei ging es primär um Wirtschafts- und Handelsfragen und engere Zusammenarbeit. Modi hat auf seinem Social-Media-Kanal das Gespräch mit Parmelin sogar sehr gelobt. Die beiden verstehen sich gut.
0: So Fredrik Steiger, der am G7-Gipfel in Evian vor Ort ist. Und nun zur Fußball-WM. Argentinien gewinnt sein Auftaktspiel gegen Algerien mit 3:0. Frankreich hat gegen Senegal gewonnen mit 3:1 und Norwegen hat den Irak mit 4:1 geschlagen. Die Börsendaten von SIX, der Dow Jones Index in New York hat 0,6% gewonnen. Der Nikkei-Index in Tokio steigt um 0,9%. Der Euro wird zu 92,02 gehandelt und der Dollar kostet 79,24. Das waren Nachrichten von Radio SRF. Verantwortlich war Michael Wieland.
4: Fenster und Türen auf, mal durchlüften, das lohnt sich jetzt noch, Simon Eschle.
5: Unbedingt, draussen so 13 bis 15 Grad, ein bisschen mehr vielleicht noch mal ab im Zellerland, aber das ist fast schon kalt. Wenn man dann auf den Nachmittag schaut, dann gibt es so viel dort, nämlich um 30 Grad, darum lohnt sich lüften. Dazu ein häufig sonniger Tag, ein paar Wolkenfelder oder Quellwolken sind rum. Die bringen vor allem am Nachmittag über den Bergen vereinzelt Platzregen. Im Flachland wird es nur lokal nass.
4: 5 ab 6 SRF Verkehrsinfo. Es sieht gut aus unterwegs. Es liegen zurzeit keine Meldungen über größere Störungen vor. Gute Fahrt in der Mittwoch.
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4: Ja, der Mittwochmorgen nach einer Nacht, wo Haaland, Mbappé und Messi ihre ersten WM-Spiele gemacht haben mit Norwegen, Frankreich und Argentinien. Und Marco?
8: Alle gewonnen und der Messi bestrahlt natürlich alle mit seinen 3 Goal-Hattrick, also ja, für den Argentinien-Star.
4: Und jetzt denn gerade startet Österreich gegen Jordanien, das heisst, sie sind schon in der 3. Minute eigentlich los, haben losgelegt und stellen wir das noch hart vor, jetzt vor unsere österreichischen Nachbarn.
8: Public Viewing, morgen früh, zum Mittag in der Woche.
4: Sag's ja morgen.
8: Wie das könnte aussehen, wie ein...
4: Wir denken uns einmal gerade rüber, als nächstes. Zuerst mal die hier, Avila Vigne, jetzt kennt der Boy. Guten Start.
8: Guten Morgen.

0: Musik aus Basel, Brainchild und Story of You and I. Am 12 ab 6 guten Morgen mit SRF 3. Österreich ist vor ein paar Minuten in die Fußball-WM gestartet gegen Jordanien. 9 Minuten sind jetzt gespielt, also aktuell steht es noch 0-0.
1: Ja, morgen am 6 ist es losgegangen, schon so früh ins Public Viewing. Und das zumindest unter der Woche, das ist unmenschlich für unsere Nachbarn. Und so könnte sich das heute Morgen in Wien abgespielt haben. Wir sind beim Franz und der Katharina daheim.
0: Aha.
1: Es ist 35. Der erste Gegner vom Frühschoppen-Fußball heisst Wecker. Der erste Zweikampf findet mit der Techi statt. Beim Franz und der Katharina daheim geht's los. Es heisst bereits machen für ins Public Viewing. Und in aller Herrgott's früh laufen sie dann durch die Gasse von Wien. Sämtliche Landesfahnen hängen über der Strasse. Der Franz sagt, wow, so festlich geschmückt sind wir noch an keiner WM gewesen. Katharina sagt, die hängen noch vom ESC.
0: Das Ziel von den beiden ist das Kaffeehaus Mozart. Es ist gut besucht an diesem speziellen Morgen. Public Viewing in einem vornehmen Wiener Kaffeehaus. Ja, Entschuldigung, es ist das Einzige, was offen hat an diesem Morgen früh. Warum nicht? Und wenn man so in die Reihe schaut an diesem Kaffeehaus, ist es aber eher ein Public Gaining. Es ist ja noch früh. Zu dieser Zeit geht die Nationalhymne so als Weckton durch. Zum Man of the Match wird die Kaffeemaschine gewählt und das eben noch vor dem Spiel. Die Mozartkugel rollt. Das Spiel geht los.
1: Obwohl es in der WM-Gruppenphase noch keine Verlängerung gibt, stellt Franz und Katharina einen verlängerten. Natürlich noch ein Wasser dazu. Schließlich wollen wir nicht schon nach 5 Minuten so einen leidigen Hydration-Break. Der Franz, der stimmt den Fangsang an. Psst, tönt es von den anderen Gästen. Wir sind hier in einem Kaffeehaus und da müssen wir sich ein bisschen benehmen. Da kann man sich nicht einfach aufführen wie der Anton aus Tirol.
0: Es sollte aber gut für unsere Nachbarn. Wir haben beim Gegner kurz die Aufstellung angeschaut, gell Marco?
1: Ja, und ein Odermatt shootet nicht mit.

0: Giant Drugs und I Want It Back am 21 ab 6 Tour in der Schweiz eingestellt und auf Tour de Suisse freuen wir uns auf die. Sind wir auch eingestellt, legendäre Radsport-Event.
1: Heute geht's los mit den Auftakt-Etappen in Sondrio, in Italien. Ein Auf und Ab mit 2500 Höhenmeter.
0: Und vieles ist ja neu an dieser Tour de Suisse.
1: 5 Etappen, alles sind Rundkurs, also Start und Ziel am gleichen Ort. Das Coole daran ist, dass Männer und Frauen am gleichen Tag starten.
0: Das ist ja wirklich cool. Das heisst, ja. Du kannst Chappi und Bidos und all das ganze Material kannst zweimal einsammeln. Wenn dann so der Werbetross durchkommt, eben mit den Fahrerinnen und den Fahrern. Und wie du sagst, heute geht es los bei uns in Obrez, Italien, südlich von Pizpernina.
1: Und dann geht es zurück in die Schweiz. Und mit drin, Titelverteidigerin Marlene Reusser. Ihre Vorbereitung ist alles andere als optimal gelaufen. Im April hat sie sich bei einem Sturz bei der Flandern-Rundfahrt einen Wirbel gebrochen. Trotzdem sieht es gut aus. Sie findet es einen Vorteil, dass Frauen vor den Männern starten, heute zum Beispiel nach der 9.
2: Man muss sich vorstellen, wir versuchen jetzt zum Beispiel 3-4 Stunden vor dem Start des Morgens. Das heisst, man muss halt wirklich früh aufstehen. Und, aber ja, ich finde es da Vorteile für Leute, die Morgenmenschen sind, wie ich. Haha. Und auch zum Beispiel, es wird weniger heiß für uns.
0: Also wahrscheinlich ist Mann und Rösser jetzt schon am Morgenessen oder schon durch. Also weniger heiß ist sicher nicht schlecht, weil es wird streng. Auch eben gerade heute, wenn man sie so hört nach der Besichtigung von dieser Strecke gestern.
2: Sehr steile Anstiege, immer wieder. Wirklich mit richtig steilen Rampen drinnen. Und dann extrem technische Abfahrten, auch schmal. Und irgendwelche Dörfchen mit irgendwelchen Schikanen und Hairpins, also Haarnadelkurven. Und dann kurz vor dem Ziel kommt noch mal ein richtig steiler Anstieg.
1: Ja, Temperaturen sicher morgen noch ein bisschen angenehmer. Am Nachmittag gibt es wahrscheinlich so um die 30 Grad.
0: Oh, sind wir gespannt, was uns die Fahrerinnen dann bieten. Wir verfolgen natürlich mit unserem Mann vor Ort die erste Etappe ab 20 ab 9 live. Es ist klar, Marlen Reusser würde es freuen, wenn sie und ihre Mitstreiterinnen dann könnten Begeisterung auslösen in der Schweiz. Und?
2: Sonst würde ich mich, glaube ich, auf ein Klasse im Ziel freuen oder so. Und auf die Leute am Strassenrand.
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0: Und jetzt hat gerade ein Goal gegeben, Marco.
1: Ja. Österreich, 1-0. Ja.
0: Gerade aktuell, wir sehen hier die Österreicher am Jubeln.
1: Also nicht mal wer, so schnell ist es gegangen.
0: Auf jeden Fall 20 Minuten gespielt, Österreich oder Danien, 1-0.

0: Noch so gute Erinnerungen an die Nummer hier von der Sans Unique, c'est la vie. Guten Morgen mit SRF 3, nach der Kursnachrichten, Sport und Wetter. Die Nummer hier von den Hushers, Bumpy Ride. Halb 7, Kursnachrichten jetzt mit dem Simon Reichle.
1: Seit der Brandkatastrophe in der Silvesternacht. Thema waren unter anderem die Sicherheitskontrollen von öffentlichen Einrichtungen. Man wolle diese verbessern, sagte der für die Sicherheit zuständige Gemeinderat. Seit Anfang Jahr habe man 56 Einrichtungen überprüft. Bis Ende Jahr sollen alle überprüft sein. Die G7-Staaten erhöhen den wirtschaftlichen Druck auf Russland und liefern der Ukraine weitere Waffen. Das haben sie an ihrem Gipfeltreffen im französischen Evian beschlossen. In einer gemeinsamen Erklärung schreiben sie, die Sanktionen gegen Russland würden weiter verschärft, auch im Öl- und Gassektor. Und das Tessin und die benachbarte italienische Region Lombardei wollen im öffentlichen Verkehr stärker zusammenarbeiten. Verschiedene S-Bahn-Linien aus dem Tessin nach Italien sollen laut Mitteilung verlängert werden und häufiger erfahren. Geplant sind zum Beispiel mehr und schnellere Verbindungen nach Mailand und auch zum Flughafen.
0: Es war die ganz grosse Fußballnacht von den absoluten Topstars im Weltfußball, Felix Rengli.
2: An der WM zu Amerika schiesst der Kylian Mbappé beim 3-1-Sieg von Frankreich gegen Senegal 2 Goal, genauso wie der Erling Haaland beim 4-1-Triumph von Norwegen über Irak. Toppet wird das

0: zu, aber vom Lionel Messi, der beim 3:0 von Argentinien gegen Algerien alle Goal schiesst. Er egalisiert damit den All-Time-WM-Rekord von Miro Klose mit 16 Goal. Und einmal getroffen hat Österreich im Spiel gegen Jordanien, wo jetzt gerade läuft an der WM. Seit der 20. Minute steht es 1:0 nach dem Goal von Romano Schmid. In der ersten Halbzeit bleibt jetzt noch eine gute Viertelstunde spielen. Und der Österreicher ist der Start ihres ersten WM-Spiels nach 28 Jahren also gelungen.
1: Simon Eschlef, SF Meteor, wo geht's gerade ab, Kielig?
2: Im Moment noch daheim, wenn du Fenster aufmachst, durch den Tag dann einen angenehmen, schwachen Wind, sonst ein Sprung in den See kann erlangen bei 20 Grad oder auch die Höhe. Auf 2000 Meter sind wir doch bei angenehmen 16 Grad. Sonst wird es heute heiß, so viel noch um 30 Grad, häufig sonniger Tag, nur ein paar Wolkenfelder rum, ganz vereinzelt wird es auch nass.
1: Ab 6:30 SRF Verkehrsinfo mit Michael Krein. Es braucht Geduld in der Region Zürich, Gubristudel.
3: Ja, wie dort ist ein Auto bleiben stehen, vor dem Gubristunnel Richtung St. Gallen auf der rechten Spur. Der Dass steht bereits jetzt schon zurück bis Wettingen. Und der Dass steht so vom Westing her ab Urdorf Süd.
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1: Österreich seit langem also wieder mal dabei an dieser Weltmeisterschaft. Guten Start, dass sie jetzt feiern mit 1:0 gegen Jordanien. Und sie werden ja von den Fans so richtig führen, peitschen an den Fernsehen.
6: Vorwärts, Burschen, gehörst du Vollkoffer? 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Das ist eh Eiergoli.
1: Guten Morgen.
7: Guten Morgen.

0: Die Einlaufmusik. Man kennt sie vom Fußball. Jedes Stadion hat so ihre Einlaufhymnen, wo dem Fans und die Mannschaft natürlich sich toll fühlt.
1: Champions League, zum Beispiel.
0: Genau, ja. Oder so. Oder in jedem Stadion für die verschiedenen Mannschaften. Dann Dart-WM, legendär, die Musik, die so für die Spieler läuft. Und auch wir haben ja übrigens unsere Einlaufmusik vor der 5, wenn wir hier ins Studio reinlaufen. Ja. Wenn wir das da laufen. Dann boxe ich mit der Studioboxen und du tust die
1: Idee, ja.
0: Genau. So tönt denn das unter anderem.
1: Ja.
0: Aber dass jetzt die mächtigsten von der Welt, die sogenannten mächtigsten Politiker, dass die eine Einlaufmusik bekommen, das ist doch schon sehr gespässig, die Geschichte.
1: Ja, das hat eben mit dem G7-Gipfel zu tun in Évian-les-Bains in Frankreich. Und der Gastgeber ist ja Frankreich und somit Emmanuel Macron, der eben mit seinem Élysée-Palast ein spezielles Video auf X gepostet hat.
0: Und immer, wenn also sieht man dann die verschiedenen Leute einlaufen und dann kommt, wo sie finden, eine passende Musik dann dazu.
1: Ja.
0: Fangen wir gerade mal an. Zum Beispiel bei den USA.
1: Donald Trump.
0: Donald Trump. Wenn der dann einläuft, dann...
1: Love is a long road. Tom Petty. Und der Leid.
0: Hat Marco und Elise Palast gefunden, okay, das passt irgendwie. Der Song erzählt von einer schwierigen Beziehung, Enttäuschungen und dem Willen, trotz Rückschläge weiterzugehen. Vielleicht war das der Grund gewesen. Speziell auch die Einlaufmusik.
1: Ja.
0: Beim Bundeskanzler Friedrich Merz.
1: Ja, da rätseln wir ein bisschen, oder? Was bedeutet genau dieser Song? Warum haben wir ihn ausgewählt? Ist das ein Ausdruck für die deutsch-französische Freundschaft oder doch ein kleiner Jux?
0: Ja, ist vielleicht auch ein bisschen Ironie dabei, wer weiß. Und dann, was haben wir noch? Italien zum Beispiel, Giorgia Meloni.
1: Und das unter einem offiziellen Video, oder?
0: Das Erste, was der Franzose singen kann, ist Felicità. Das sind natürlich alles drei grosse Songs. Keine Frage. Er hat gerne noch einen gespielt, aber wir haben jetzt keinen Plan, welche Seite wir uns jetzt schlagen wollen.
1: Wir können ja schnell euch fragen, welchen sollen wir spielen? Auf 079-308-3333. 1.
0: Tom Petty.
1: 2.
0: Namika, Lieblingsmensch.
1: 3.
0: Albano und Romina Power. Ganz schnell durch. 079-308-3333. Und er läuft noch vor der 7.

0: Wunderschöne Soul-Stimme für den Mittwochmorgen früh, Olivia Dean, so easy.
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0: 4. vor 7. und etwa noch gut, ja, knapp 5 Minuten spielen beim WM-Gruppenphasenspiel zwischen Österreich und Jordanien. Die Österreicher feiern mit 1-0. Jetzt ist es gleich Pause. Und, wobei, eine Pause ist schon durch, eine Trinkpause. Die Hydration Break, wo, glaube ich, Marco gefühlt der Einzige ist, der sehr wohlwollend gegenüber dem Neuling ist.
2: Wirklich nicht so ein großes Problem, weil in meinem Alter muss man jemanden mal auf die Toilette. Von dem her ist das gut, oder geht die Wäsche wechseln. Schnell etwas aus Kaffee rauslassen. Also ich habe jetzt überhaupt kein Problem.
0: Ja, und Sinn machen tut es ja auch, wenn es heiß ist, wirklich zu trinken. Auch heute für uns alle in der Schweiz, oder Simon Estli?
3: Absolut. Bei der WM finde ich es nervig. Beim Wetter lohnt es sich nicht nur heute, sondern auch in den nächsten Tagen. Es kommt eine Hitzewelle. Heute sind wir bei 30 Grad. Dann gehen die Temperaturen da rauf am Freitag. Also schön typisch dazu. Wochenende 4-35 Grad. Am Montag wahrscheinlich der wärmste Tag. Mm. 7 lokal vielleicht 38 Grad. Also es wird richtig heiß. Von dem her lohnt es sich, Schattenplätze zu suchen und eben definitiv auch genug zu trinken.
0: Und es bleibt trocken. Regen so ist gar nicht groß.
3: Es kann heute mal lokal, heute und morgen. Und dann der Freitag ist es noch ein bisschen raus am Dach. Über den Bergen vor allem mal an vielen Orten Gewitter kommen, unter einem Flachland. Also Freitag muss man das sicher noch ein bisschen im Auge behalten. War an vielen Orten heute und morgen trocken.

0: Pegasus, Once in a Lifetime. Es ist doch so, du denkst an ein Land oder an eine Person, es kommt sofort gerade ein Musikstück in den Sinn, zum Beispiel Österreich. Der Mozart.
1: Klar.
0: Oder so. Übrigens jetzt gerade mit 1:0 in Pause gegangen gegen Jordanien. Und der Emmanuel Macron und der ganze Élysée-Palast haben sich das auch überlegt im Rahmen vom G7-Gipfel, dass die Gäste, die kommen, also die Staatsmänner und Staatsleute, dass sie bei denen Musik unterlegen.
1: Auf X, ganz offiziell.
2: Quasi. Ja, das ist so. Blumenfee geschrieben auf 079-308-33. Also, das ist jetzt ein Scherz, oder, von euch? Also, das mit dieser Einlaufmusik, habt ihr euch ausgedacht? nein, es ist tatsächlich so. Kann man auch nachlesen auf srf.ch. Dort gibt es auch noch alle anderen Songs, die wir jetzt nicht aufgeführt haben für das Songvoting.
0: Genau, also nach Emmanuel Macron ist beim Donald Trump, wenn er einläuft. Trump hätte ja gesagt, mit Love is a long road. Gut, muss man hochhalten, dass er nicht Village People mit YMCA spielt. Wir haben abgestimmt, welchen Song wollen denn hören, weil wir haben alle angespielt. Soll es für den Bundeskanzler Merz Namika sein, mit Lieblingsmensch, haben wir auch gefragt. Oder ist es... Giorgia Meloni, der Klassiker Felicita.
2: Und jetzt könnt ihr dreimal raten, welcher das gewonnen hat.
0: Und nicht nur ein bisschen Vorsprung.
2: Haus explodiert.
0: Albano Romina Power, Felicita für Italien.

0: Mina Power und Felicita. Weißt du, wenn das Lied rausgekommen ist? Wisst ihr das? 1982. Was ist da passiert? WM, Spanien, Italia, Campione del Mondo mit Altobelli, Tardelli, Rossi, Zoff und Co. Ah, das sind noch Zeiten gewesen. Und es tut einem ein bisschen weh, wenn man italienische Musik spielt jetzt während der
1: Weltmeisterschaft. Ja, das ist so.
0: Aber
1: das
0: Michu bringt es schön auf den Punkt.
2: Ich würde sagen, ja. Ja, wenn Italien schon nicht an der WM dabei ist, ja, dann sind sie wenigstens musikalisch immer vorne mit dabei und wahrscheinlich ein schwacher Trost für alle Italien-Fans. Hopp, Schweiz!
0: Ich habe eine Kollegin, die schaut die WM nicht.
1: Wieso?
0: Sie ist Italienerin.

0: Gentlemen und Different Places. Guten Morgen mit SRF 3.
1: Die Nachrichten von SRF um 7 mit Simon Rechle und diesen Schwerpunkten. Die erste Gemeindeversammlung von Gromontana seit der Brandkatastrophe und der Schweizer Bundespräsident Guy Parmelin am Abendessen des G7-Gipfels. Das Wetter heute ziemlich sonnig bei Höchstwerten um 30 Grad. Fast ein halbes Jahr ist seit der Brandkatastrophe von Gromontana vergangen. Im Fokus ist seither auch die Gemeinde selbst, unter anderem wegen der Frage nach Brandschutzkontrollen. Am Abend nun kamen die Bürgerinnen und Bürger erstmals wieder zu einer Gemeindeversammlung zusammen. Wallis-Korrespondentin Ruth Seeholzer.
2: Das eigentliche Thema der Versammlung war die Rechnung 2025. Doch gleich zu Beginn der Versammlung sprach Gemeindepräsident Nicolas Ferraud zum verheerenden Brand in der Neujahrsnacht. Er entschuldigte sich erstmals bei den Opfern der Brandkatastrophe und deren Angehörigen für deren Schmerz und die Trauer, die sie seit dem 1. Januar durchleben müssten.
3: Au nom du Conseil communal de Tramontana, je présente nos excuses aux victimes, à leurs familles et à leurs proches. Bravo.
2: An seinem letzten öffentlichen Auftritt, wenige Tage nach dem Drama, hatte Nicolas Ferraud noch auf eine Entschuldigung verzichtet, was ihm viel Kritik eintrug. Die Brandkatastrophe beschäftigt die Bewohnerinnen und Bewohner von Gromontana. Es gab mehrere Wortmeldungen aus dem Publikum, einige auch kritische. Ein Einwohner stellte die Frage, ob ein Gemeindepräsident, der als Beschuldigter gilt, noch eine Gemeinde führen könne. Ein zweiter forderte den Präsidenten auf, gut nachzudenken, ob er zurücktreten solle. Gemeindepräsident Nicolas Ferraud erklärte daraufhin, dass er nicht zurücktreten werde. Der größere Teil der Anwesenden quittierte diese Aussage mit Applaus.
1: Der Bericht von Ruth Seeholzer. Thema an der Gemeindeversammlung waren auch die Sicherheitskontrollen von öffentlichen Einrichtungen. Man wolle diese verbessern, sagte der für die Sicherheit zuständige Gemeinderat. Seit Anfang Jahr habe man 56 Einrichtungen überprüft. Bis Ende Jahr sollen alle überprüft sein. Die G7-Staaten wollen den Druck auf Russland weiter erhöhen, mit Waffenlieferungen an die Ukraine und weiteren Sanktionen gegen Russland. Das haben sie an ihrem Treffen im französischen Evian beschlossen. Die Ukraine habe in den letzten Monaten im Krieg gegen Russland Fortschritte gemacht. Diesen Moment müsse man nutzen, heißt es in einer gemeinsamen Erklärung. Ganz nah an der Schweizer Grenze haben die G7 also über die weltpolitische Lage gesprochen. Danach gab es in Evian am Genfersee ein Abendessen. Eingeladen war auch der Schweizer Bundespräsident Guy Parmelin. Das ist außergewöhnlich, sagt Fredrik Steiger, unser Beobachter der internationalen Diplomatie.
4: Dass ein Schweizer Bundespräsident zum Galaabend des G7-Gipfels eingeladen ist, ist eine Premiere und womöglich sogar eine einmalige Gelegenheit. In der internationalen Politik zählen nicht nur Strukturen und Interessen, sondern oft auch, ob sich Spitzenpolitiker verstehen. Und für ein kleines Land wie die Schweiz ist es ja nicht ganz einfach, persönliche Treffen mit den Mächtigen wichtiger Länder zu arrangieren. Und nun, rund um den G7-Gipfel hier, konnte Parmelin auf sehr effiziente Weise gleich eine ganze Reihe treffen.
1: Getroffen hat Guy Parmelin unter anderem auch US-Präsident Donald Trump, aber nur ganz kurz, sagt Fredrik Steiger. Mit anderen Regierungschefs gab es längere Treffen.
4: Das Wichtigste wohl jenes mit dem britischen Premierminister Keir Starmer. Beide Regierungen wollen voranmachen und mit einem Freihandelsabkommen. Auch die Gespräche mit der EU-Spitze, mit dem kanadischen Premierminister Carney, mit dem Präsidenten von Brasilien Lula, dem indischen Regierungschef Modi, waren offenbar sehr nützlich, dauerten auch länger. Dabei ging es primär um Wirtschafts- und Handelsfragen und engere Zusammenarbeit. Modi hat auf seinem Social-Media-Kanal das Gespräch mit Parmelin sogar sehr gelobt. Die beiden verstehen sich gut.
1: Das sagt Fredrik Steiger, der am Gipfel in Evian vor Ort ist. Das Tessin und die benachbarte italienische Region Lombardei wollen im öffentlichen Verkehr stärker zusammenarbeiten. Verschiedene S-Bahn-Linien aus dem Tessin nach Italien sollen laut Mitteilung verlängert werden und häufiger fahren. Geplant sind zum Beispiel mehr und schnellere Verbindungen nach Mailand, auch zum Flughafen dort. und Pendlerinnen und Pendler können in Zukunft auch Abos kaufen, die in Italien und in der Schweiz gültig sind. Nun zur Fußball-WM. Argentinien gewinnt sein Auftaktspiel gegen Algerien mit 3:0. Frankreich hat gegen Senegal gewonnen mit 3:1 und Norwegen hat den Irak mit 4:1 geschlagen. Die Börsendaten von SIX noch. Der Dow Jones Index in New York hat 0,6% gewonnen. Der Nikkei-Index in Tokio steigt um 0,5%. Der Euro wird zu 91,96 gehandelt und der Dollar zu 79,19. Das waren Nachrichten von Radio SRF. Verantwortlich war Michael Wieland.
5: Schwitzen ist auch gesagt. Hoppschwitz in dem Fall Simon Eschli. Auch schon heute.
6: Die Schweiz schwitzt heute bei rund 30 Grad. Jetzt nur ein schwacher Wind, der etwas kühlt. Also man kommt ins Schwitzen, es ist auch häufig sonnig. Öffnet erst zwar ein paar Wolkenfelder oder auch Quellwolken. Die Quellwolken bringen vor allem über den Bergen mal einen Platzregen. Im Flachland ist es an den meisten Orten trocken.
5: 5:07 SRF Verkehrsinfo mit Michael Krein und du hast gute News zum Gubristunnel.
7: Ja, da haben wir das Panna-Auto gehabt, und zwar Richtung St. Gallen vor dem Gubrist. Das ist in der Zwischenzeit weg. Geblieben ist der Stau ab Neuenhof und auch vom Westring her ab Uitikon. Dann Stau von Winterthur her ab Baltenswil und Region Solothurn Richtung Bern zwischen Herkingen und Wangen an der Aare.
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5: Kennt ihr das? Sie stehen an einem Drucker oder an einer Kaffeemaschine und fluchen, dass es nicht funktioniert. Dann ist ein Ging dran. Dann läuft es eigentlich schon vorher.
6: Oder ohne Ging eigentlich auch. Kaffeemaschine, Drucker, sehr, sehr gute Beispiele. Oder im Fußball.
5: Ja, du bist Kommentator beim ORF, bei den Kollegen von Österreich. Und du bist ein bisschen am Motzen über deine Mannschaft, die gerade shooten gegen Jordanien. Und sagst, es läuft irgendwie nicht über rechts.
6: Und in dem Augenblick klopft es.
10: Bei den Österreichern noch wenig über rechts.
11: Naja, jetzt. Du wusstest, wann wir da links schießen.
10: Kann ich richtig?
5: Ob links oder rechts, Hauptsache drinnen. Genau, 1:0 Sturz gegen Jordanien. Die zweite Hälfte geht jetzt dann los. Guten Morgen, wir starten in den Tag.

0: Conan Gray und The Best auf SRF 3 am 14. ab 7. Guten Morgen. Die absolut Besten vom Weltfußball haben in der Nacht heute ganz gross aufgespielt. Der Kylian Mbappé schießt 2 Goal für Frankreich. Der Erling Haaland aus Norwegen macht ebenfalls 2 Goal. Aber toppt werden die beiden vom Lionel Messi, der gerade 3 Goal
1: gemacht hat. Tiene que ser el tercero, tiene que ser el tercero, tiene que ser el tercero.
0: Lionel Messi ist die grosse Figur beim Weltmeister Argentinien. 3-0-Sieg im Startspiel gegen Algerien. Felix Henkli vom Sport. Der Auftritt war gerade aus mehreren Gründen historisch gewesen.
2: Ja, erstens, weil der Messi jetzt gerade seine 6. WM spielt. Das ist ein Rekord. Und dann hat er gerade sein 200. Länderspiel ausgesucht für einen ganz besonderen Bestwert. Er schiesst seine WM-Goal 14, 15 und 16 und zieht damit mit dem Miro Klose gleich, wo der All-Time-Record bis jetzt allein hat. Und im Goaljubel fleht er, lädt der argentinische Kommentator der Messi an. Er soll nie aufhören mit dem Fußball und doch bitte weiterspielen bis zu der Unendlichkeit.
3: Siempre Messi, no te vayas nunca. Jugá hasta el infinito. Jugá hasta que Dios quiera que juegues. Nunca te vayas, nunca dejes el fútbol. Por Dios te lo pido. El más grande, señoras y señores, Messi.
0: Das klingt wie ein Gebet. El más grande ist er das.
2: Ja, schon, oder? Ich finde schon, jetzt hat er 120 Länderspiel-Goal. Und wenn man bedenkt, dass der Messi schon viel abgeschrieben hat nach der WM 2018, wo Argentinien im Achtelfinale gegen Frankreich ausgeschieden ist. Damals war er 31 und man hat gesagt, es lange wahrscheinlich nicht mehr für eine WM auf Top-Niveau. 4 Jahre später dann führt Argentinien zum Weltmeistertitel und jetzt mit 39 macht er zum WM-Auftakt gerade den Hattrick. Wahnsinn findet auch sein Trainer, der Lionel Scaloni. Er hat bei Messi seiner ersten WM noch mit ihm zusammengespielt und er hat recht, nicht nur die Argentinier wollen den Messi sehen, sondern die ganze Fußballwelt.
4: Que lo viene haciendo hace 20 años. Es una cosa, yo creo que ya la gente del fútbol lo quiere ver, no solo los argentinos. Más allá del resultado, hay que disfrutarlo, porque lo que transmite a todo el mundo es increíble.
0: Ja, man muss ihn einfach genießen, Lionel Messi. 200 Länderspiel, 120 Goal und es könnte noch mega Wahnsinn. Nach dieser Nacht, also Argentinien mit 3-0 gewonnen und im Moment läuft Österreich gegen Jordanien und der Marco ist da ganz schnell aufgeräumt während dem.
5: Ja, und Felix hat gerade schon nachgeschaut, das ist ein 1-1 jetzt. Jordanien hat den Ausgleich geschossen.
2: Genau, alle Olwan 50 Stein.
5: Wow. 1-1 kommt mir bekannt vor.

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0: Bern am 7:30. Guten Morgen mit SRF 3 und der Kurznachrichten Simon Reichle.
1: In Gramontana hat es die erste Gemeindeversammlung gegeben seit der Brandkatastrophe in der Silvesternacht. Thema waren unter anderem die Sicherheitskontrollen von öffentlichen Einrichtungen. Man wolle diese verbessern, sagte der für die Sicherheit zuständige Gemeinderat. Seit Anfang Jahr habe man 56 Einrichtungen überprüft. Bis Ende Jahr sollen alle überprüft sein. Die G7-Staaten erhöhen den wirtschaftlichen Druck auf Russland und liefern der Ukraine weitere Waffen. Das haben sie an ihrem Gipfeltreffen im französischen Evian beschlossen. In einer gemeinsamen Erklärung schreiben sie, die Sanktionen gegen Russland würden weiter verschärft, auch im Öl- und Gassektor. Und das Tessin und die benachbarte italienische Region Lombardei wollen im öffentlichen Verkehr stärker zusammenarbeiten. Verschiedene S-Bahn-Linien aus dem Tessin nach Italien sollen laut Mitteilung verlängert werden und häufiger fahren. Geplant sind zum Beispiel mehr und schnellere Verbindungen nach Mailand, auch zum Flughafen dort.
2: Und unsere Nachbarn in Österreich, die können zum Morgenkaffee das erste WM-Spiel schauen von ihrer Nationalmannschaft seit 28 Jahren. Und dort geht es Felix Renkel richtig hin und her.
3: 1:1 steht zwischen Österreich und Jordanien und noch eine halbe Stunde bleibt spielen. Der Romano Schmid bringt das ÖFB-Team in der 20. Minute in Führung und 5 Minuten nach der Pause gleicht der Ali Olwan die Partie aus. Er schiesst damit das erste WM-Goal für Jordanien in der Geschichte.
2: 1:1, also in diesem Spiel, lassen wir roten beim Wetter, Simon Eschli, kommt kein 1 vor.
4: Im Moment gerade noch so knapp bei der Temperatur, die sind so also 15 bis kalt, 20 Grad, da hast du noch das 1, wenn man jetzt das noch lüften kann, machen, weil durch den Tag findest du kein 1 mehr, da findest du ein 3, an vielen Orten um 30 Grad, dazu ein schwacher Wind, auch häufig sonnig, hast ein paar Wolkenfelder oder Quellwolken, vor allem über den Bergen, vereinzelt im Flachland könnt ihr einen Regenguss bringen.
2: Es sind gerade 7:30, SRF Verkehrsinfo mit Michael Krein und du schaust in die Region Solothurn.
5: Hier braucht ihr Geduld, richtig.

0: zwischen Herkingen und Wangen an der Aare, dann in der Region Zürich. Dort richtig St. Gallen steht es bereits ab Baden-West bis zum Gubristunnel. Dann steht es auch vom Westring her ab Birmensdorf und auf dem Nordring richtig Bern ab Baltenswil.
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3: Gewinnen, das wollt ihr im ABC SRF 3 am 10 vor 8. Jetzt gerade mal anmelden. 0848 300 333. Und Österreich will auch gewinnen, oder Jordanien, bei diesem aktuellen WM-Spiel. Und da hat es jetzt gerade wieder einen Topf gegeben, Felix.
4: Ja, in dem Moment schiesst Arnautovic 2-1 für Österreich. Die jordanischen Spieler sind noch etwas am Reklamieren, aber ich glaube, der Treffer, der goldige Treffer für Österreich zählt 2-1 gegen Jordanien.
3: Und das ABC SRF 3 hoffentlich. Die Breiche auch. 0848 300 3.

0: Jean-Paul und Get Busy. Und jetzt haben vorher gerade die Österreicher gejubelt, die Hände in der Luft gehabt. Jetzt aber gerade sofort wieder die Jordanier. Nicht eben, weil sie ein Goal geschossen haben, sondern Felix Renkli.
1: Ja, weil das Goal annulliert worden ist wegen einem Handspiel von Stefan Posch in der Entstehung von diesem Goal. Annulliert also 1-1 jetzt immer noch zwischen Österreich und Jordanien.
0: 71 Minuten sind gespielt. Wir sind dabei bei diesem WM-Spiel.
2: Ich wünsche mir ganz fest, auch wenn es nur 2-3 Leute sind, zu erreichen, die dort auch zur Ruhe kommen und die merken, hey, mal, da fühle ich mich verstanden, da fühle ich mich gehört.
3: Es gehört es definitiv mehr als 2-3 Leute. Die Noemi Besa aus dem Thurgau. Neue Trägerin vom Gütesiegel Best Talent. 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

0: Nominiert für den SRF 3 Förderpreis in diesem Monat unser SRF 3 Best-Talent Noemi Besa und You'll Find Me There am 20 vor 8.
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0: Wie lange können die still sitzen im Flugzeug? 10, vielleicht 12 Stunden? Gut, ich sage, da kommt ein bisschen drauf an, ob man hinten sitzt oder vorne sitzt, Ecke oder Business. Ich glaube, Business und First, da kann man...
2: Man kann schon um die Welt fliegen. Das ist nicht so das Problem. Genau. Hinten tut es natürlich weh.
0: Aber sonst, wenn ihr so ein bisschen schneller unterwegs seid, dann ist der Flug nicht für euch. Direkt von Sydney nach Europa oder in die USA. Heute enthüllt die australische Fluggesellschaft Qantas in Toulouse, wo der längste Direktflug von der Welt hat, ab nächstes Jahr dann, wo es angeht. Charlotte Schackmann aus der SRF Wirtschaftsredaktion. Welche Ziele stehen denn zur Debatte von diesem längsten Direktflug?
3: Ja, London oder New York. Und du hast es schon gesagt, Qantas wird heute in Toulouse, am grössten Produktionsstandort von Airbus, bekannt geben, welches es ist. Gleichzeitig wird Qantas als Flugzeug vorstellen, wo Airbus ab 2027 für den längsten Flug von der Welt dann einsetzt.
0: Ja, und der Flieger kommt in dem Fall von Airbus und nicht von Boeing.
3: Ja, die zwei haben den Prestige-Auftrag natürlich beide wählen. Mit dem Projekt Sunrise heisst es bei Qantas. Aber Airbus hat den Kampf 2019 für sich entschieden und hat für Qantas dann einen Airbus 350.000 umgebaut in eine Ultra-Long-Range-Maschine, ULR heisst sie dann auch noch. 12 von diesen Maschinen hat Qantas von Airbus bauen und mit diesen Maschinen wird man von Sydney dann direkt nach London oder eben New York können fliegen. Später vielleicht dann auch noch andere Destinationen.
0: Und von wegen still sitzen jetzt, wie lange dauert denn der Flug?
3: Ja, Sydney-London sind fast 19.000 Kilometer und für die braucht man maximal 22 Flugstunde, sagt Qantas, zum Vergleichen. Für die gleiche Strecke hat man am Anfang der Fliegerei in den 1930er Jahren 5 Tage gebraucht. Man ist nämlich von Land zu Land gehüpft. Und darum sagt Qantas dieser Route auch Kangaroo Route. Und dank dem Projekt Sunrise ist es dann ab 2027 nur noch ein Gump und nicht mehr 5.
0: Weiss man schon, was der Flug von Sydney nach London denn oder New York kostet?
3: Da variiert dann natürlich, wenn man aber weiss, Qantas will oder muss Tickets für den Direktflug für mindestens 20% mehr, also teurer verkaufen, als den gleichen Flug heute mit einer Zwischenlandung. Ob die Rechnung dann aufgeht und man genug Passagier findet, die eben so lange stillhacken können, das muss sich dann zeigen. Qantas riskiert auf jeden Fall etwas, gamblet ein bisschen. Die Australier haben Milliarden in das Prestige-Projekt hineingesteckt und wollen mit dem neuen Angebot dann bis 300 Millionen Dollar mehr Umsatz pro Jahr machen.
0: Und jetzt gamblen wir auch noch ein bisschen, woran geht denn so der erste Direktflug, Charlotte? New York oder London?
3: Also ich tippe auf London, weil das die traditionelle Kangaroo-Route ist. Vielleicht noch etwas zu dem speziellen Airbus. Die Maschine hat 238 Sitz und einen zusätzlichen Tank für nochmal 1800 Kilometer Reichweite. Und Fun Fact dabei, der grösste Teil von dem Kerosin braucht der Airbus, weil die Maschine wegen dem vielen Kerosin an Bord so schwer ist. Irgendwie noch witzig.
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0: Warte, ich wusste, dass der grösste Produktionsstandort von Qantas in Toulouse ist.
2: Ja, siehst du nochmal.
0: Wie heisst der Flug, wenn er jetzt von Toulouse würde abgehen? Ist das der 2222?
2: Vermutlich. Gibt es da nicht eine Aufnahme?
4: This is the last call for your Lufthansa Star Alliance Flight LH2222 to Toulouse.
0: Übrigens steht 2-2 für Österreich in Jordanien in der 78. Minute.

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0: und Mon Amour am 11.08. in unserer Schulreisewoche, wo ganz viele Schulklassen wahrscheinlich am Reisli am machen sind. Ausser gerade vielleicht die Schulklasse, die jetzt die Frage geliefert hat für unser ABC SRF 3. Heute an diesem Morgen.
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0: Ja, wir spielen mit Igor und Jovana Milojevic. Sind unterwegs von Abigen, die sie haben, sind, auf Italien, Sanremo. Herzlich willkommen bei uns am Morgen.
2: Hallo zusammen.
3: Morgen.
4: Guten Morgen.
0: Ah, ja, jetzt vorher ist mir gerade schon die Nummer hier abgegangen. Felicità. Haben wir heute Morgen gespielt. Zur Einstimmung von Italienferien. Die haben dann leider verpasst, Albano und Romina Power. Übrigens 1982 haben die in Sanremo gewonnen und dann ist es so richtig losgegangen. Also, vielleicht kann ihr da mal hören, wenn ihr dann ankommt dort schön am Meer.
4: Wie lange bleibt ihr?
2: Ja, nur bis am Wochenende, also bis am Sonntag.
0: Okay, gut. Ja, aber von der Distanz her auch wirklich gut machbar. Ja. Super. Ein bisschen neidisch sind wir natürlich auf euch schon. Und ja, cool, haben es geschafft, durchzukommen. Und eben heute ist ein bisschen speziell mit der Schulklasse, Marco.
4: Jawohl, wir haben eine Schulklasse, die heutige Fragen geschickt hat.
5: Hallo, da ist Klasse 6a von Wiesenstrasse in Winterthur.
6: Und ich habe heute das ABC SRF 3 für euch geschrieben. Viel Glück. Ade.
3: Ade.
4: Ade.
3: Ade.
4: Ade.
0: Und was für ein Buchstabe hat
4: sich das ausgedacht? Es ist Buchstabe L wie Luzern, weil Ebike natürlich vor den Toren Luzerns liegt.
0: Gut, soll euch Glück bringen. Alles mit L, 45 Sekunden Zeit, 12 richtige hätten wir gern. Und eure Zeit startet jetzt. Der klappt. Wo der Daumen rechts ist.
7: Links.
0: Nicht kurz.
7: Lang.
0: Wenn etwas lustig ist.
2: Ist es lustig, lachen?
0: Schnauft man ein.
2: Luft.
0: Eine Fischart.
2: Lachs.
0: Ein Organ.
7: Lunge.
0: Gibt Licht auf der Strasse.
2: Lampe.
0: Seil zum den Hund anmachen.
7: Leine.
0: Autofarbschutz.
7: Lack.
0: Nicht mehr drin.
2: Weiter.
0: Am Maul.
7: Lippe.
0: Transportfahrzeug.
7: Lastwagen.
0: Teil vom Kanton Basel.
2: Liften.
0: Ritterwaffe.
7: Weiter.
4: Ritterwaffe, weiter. Ja, ich noch nie gesehen. Nein, ist ja logisch. Aber die Zeiten haben ganz gelangt, die haben das super gemacht. Ritterwaffe wäre die Lanze gewesen. Und Teil vom Kanton Basel.
0: Die Frage habe ich jetzt so übernommen, wie sie geschrieben haben. Ich habe während dem Lesen gedacht, die ist noch ein bisschen schwierig.
4: Aber Teil vom der Teil vom Kanton Basel mit Liestl.
0: Das war halt Kanton Basel-Landschaft. Yeah. Aber der
4: können wir leider nicht geben.
0: Aber es ist halt wirklich eine schwierige Frage. Jetzt
4: Aber wir haben nichts verändert. Das ist die Schulklasse, die das gemacht hat. Die haben es super gemacht. Nichts mehr drin wäre leer.
2: Ja.
4: Und das wäre eigentlich schon alles gewesen. Und jetzt wollen wir wissen, ob ihr es bestanden habt, die Prüfung von dieser Schulklasse. Ihr habt 12 Punkte!
0: Ja!
2: Super!
0: Dann könnt ihr mit einem riesen Smile jetzt weiterfahren Richtung Sanremo. Die bekommen einen Gutschein, einen Einverlag-Gutschein im Wert von 100 Franken für die schönen Ferienviertel und natürlich ein goldiges Gewöhner-Zertifikat.
2: Wow, super, wir freuen uns. Danke.
0: Ciao!
4: Hey, bis bald, schöne Ferien, geniesst es!
0: Tschüss!
2: Danke,
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0: 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Justin Timberlake zusammen mit dem T.I. My Love. Guten Morgen am Mittwoch. Jetzt mit dem Update. 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Die Nachrichten von SRF um 8 mit Simon Richlet, das sind die Themen. Die erste Gemeindeversammlung von Grand-Montana seit der Brandkatastrophe in der Silvesternacht. Und der Schweizer Bundespräsident Guy Parmelin am Abendessen des G7-Gipfels. Das Wetter heute ziemlich sonnig, bei bis zu 30 Grad. Fast ein halbes Jahr ist seit der Brandkatastrophe von Grand-Montana vergangen. Im Fokus ist seither auch die Gemeinde selbst, unter anderem wegen der Frage nach Brandschutzkontrollen. Am Abend nun kamen die Bürgerinnen und Bürger erstmals wieder zu einer Gemeindeversammlung zusammen. Wallis-Korrespondentin Ruth Seeholzer.
1: Das eigentliche Thema der Versammlung war die Rechnung 2025. Doch gleich zu Beginn der Versammlung sprach Gemeindepräsident Nicolas Ferro zum verheerenden Brand in der Neujahrsnacht. Er entschuldigte sich erstmals bei den Opfern der Brandkatastrophe und deren Angehörigen für deren Schmerz und die Trauer, die sie seit dem 1. Januar durchleben müssten.
2: Au nom du Conseil communal de Grand-Montana, je présente nos excuses aux victimes, à leurs familles et à leurs proches. Bravo.
1: An seinem letzten öffentlichen Auftritt, wenige Tage nach dem Drama, hatte Nicolas Ferro noch auf eine Entschuldigung verzichtet, was ihm viel Kritik eintrug. Die Brandkatastrophe beschäftigt die Bewohnerinnen und Bewohner von Grand-Montana. Es gab mehrere Wortmeldungen aus dem Publikum, einige auch kritische. Ein Einwohner stellte die Frage, ob ein Gemeindepräsident, der als Beschuldigter gilt, noch eine Gemeinde führen könne. Ein zweiter forderte den Präsidenten auf, gut nachzudenken, ob er zurücktreten solle. Gemeindepräsident Nicolas Ferro erklärte daraufhin, dass er nicht zurücktreten werde. Der größere Teil der Anwesenden quittierte diese Aussage mit Applaus.
0: Thema an der Gemeindeversammlung waren auch die Sicherheitskontrollen von öffentlichen Einrichtungen. Man wolle diese verbessern, sagte der für die Sicherheit zuständige Gemeinderat. Seit Anfang Jahr habe man 56 Einrichtungen überprüft. Bis Ende Jahr sollen alle überprüft sein. Die G7-Staaten wollen den Druck auf Russland weiter erhöhen, mit Waffenlieferungen an die Ukraine und weiteren Sanktionen gegen Russland. Das haben sie an ihrem Treffen im französischen Evian beschlossen. Die Ukraine habe in den letzten Monaten im Krieg gegen Russland Fortschritte gemacht. Diesen Moment müsse man nutzen, heißt es in einer gemeinsamen Erklärung. Ganz nah an der Schweizer Grenze haben die G7 also über die weltpolitische Lage gesprochen. Danach gab es in Evian am Genfersee ein Abendessen. Eingeladen war auch der Schweizer Bundespräsident Guy Parmelin. Das ist außergewöhnlich, sagt Fredrik Steiger, unser Beobachter der internationalen Diplomatie.
3: Dass ein Schweizer Bundespräsident zum Galaabend des G7-Gipfels eingeladen ist, ist eine Premiere und womöglich sogar eine einmalige Gelegenheit. In der internationalen Politik zählen nicht nur Strukturen und Interessen, sondern oft auch, ob sich Spitzenpolitiker verstehen. Und für ein kleines Land wie die Schweiz ist es ja nicht ganz einfach, persönliche Treffen mit den Mächtigen wichtiger Länder zu arrangieren. Und nun, rund um den G7-Gipfel hier, konnte Parmelin auf sehr effiziente Weise gleich eine ganze Reihe treffen.
0: Getroffen hat Guy Parmelin unter anderem auch US-Präsident Donald Trump, aber nur ganz kurz, sagt Fredrik Steiger. Mit anderen Regierungschefs gab es längere Treffen.
3: Das Wichtigste wohl jenes mit dem britischen Premierminister Keir Starmer. Beide Regierungen wollen voranmachen und mit einem Freihandelsabkommen. Auch die Gespräche mit der EU-Spitze, mit dem kanadischen Premierminister Carney, mit dem Präsidenten von Brasilien Lula, dem indischen Regierungschef Modi, waren offenbar sehr nützlich, dauerten auch länger. Dabei ging es primär um Wirtschafts- und Handelsfragen und engere Zusammenarbeit. Modi hat auf seinem Social-Media-Kanal das Gespräch mit Parmelin sogar sehr gelobt. Die beiden verstehen sich gut.
0: So Fredrik Steiger, der am Gipfel in Evian vor Ort ist. Das Tessin und die benachbarte italienische Region Lombardei wollen im öffentlichen Verkehr stärker zusammenarbeiten. Verschiedene S-Bahn-Linien aus dem Tessin nach Italien sollen laut Mitteilung verlängert werden und häufiger fahren. Geplant sind zum Beispiel mehr und schnellere Verbindungen nach Mailand, auch zum Flughafen dort. Und Pendlerinnen und Pendler können in Zukunft auch Abos kaufen, die in Italien und in der Schweiz gültig sind. Und jetzt noch zur Fußball-WM. Argentinien gewinnt sein Auftaktspiel gegen Algerien mit 3:0. Frankreich hat gegen Senegal mit 3:1 gewonnen und Norwegen hat den Irak 4:1 geschlagen. Die Börsendaten von SIX, der Dow Jones Index in New York hat 0,6% gewonnen. Der Nikkei Index in Tokio steigt um 0,9%. Der Euro wird zu 91,95 gehandelt und der Dollar kostet 79,20. Das waren Nachrichten von Radio SRF. Verantwortlich war Michael Wieland.
4: Simon Eschle, ein heißer Tag. Wir müssen uns da gewöhnen und die Hitze.
5: Um 30 Grad, das ist fast der kühlste Tag von den nächsten Tagen, muss man so sagen. Du hast einen schwachen Wind draussen, das kann ein bisschen abkühlen, sonst gibt es nicht viel Abkühlung. Ein paar Wolkenfelder, die Schatten spenden über den Bergen Quellwolken. Die können dort vereinzelt einen Platzregen bringen, Flachland höchstens lokale Monas. Also grundsätzlich häufig sonnig und heiß.
4: 5:08 SRF Verkehrsinfo mit Michael Krein und es hat einen Unfall gegeben in der Region Winterthur.
6: Und der ist passiert Richtung Zürich beim Wülflingen und da sind dort 2 von 4 Spuren blockiert. Das, weil der Abschlepper dort ist und jetzt gerade im letzten Unfallauto am Aufladen ist, also Besserung in Sicht, aber es steht im Moment zurück bis Ohringen und es steht von Schaffhausen her ab Adlikon. Dann geht es weiter nach Zürich, nochmal in Stau, und zwar ab Baltenswil. Vor dem Gubrist steht er dann bereits ab Baden-West und vom Westring her ab Birmensdorf. Auf dem Westring steht es Richtung Kurz zwischen Urdorf Süd und Zürich West und der Region Solothurn Richtung Bern zwischen Herkingen und Wangen an der Aare.
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4: Also, heisse Zeit jetzt mit dieser Hitzewelle und ein hitziges Spiel, auch gerade die Schlussphase zwischen Österreich und Jordanien. Bis jetzt steht es 2:1. Wir sind in der Nachspielzeit. Es sind bereits schon 11 Minuten in der Nachspielzeit. Natürlich wegen der Trinkpause. Ja. Und wenn es jetzt noch einen Penalty-Entscheid gibt, gibt es jetzt einen Penalty von Österreich oder nicht?
9: Ja, da gibt es. Ein Hands im Strafraum von Jordanien. Jetzt schnell müssen gecheckt werden. Und jetzt Arnautovic nimmt Anlauf. Ich würde sagen, dann nehmen wir
4: gerade live die Penalty dabei.
9: Marco Arnautovic, Österreich.
4: Also.
9: Achtung, nimmt Anlauf. Und trifft. 3:1. Österreich-Jordanien.
4: Tipptopp. Jetzt würde ich eigentlich gerne Fußballfanfare einspielen, aber ich kann leider noch mal Dann sind wir schon beim nächsten Thema. Tour de Suisse, wo heute startet. Mhm. Und so viel Mal, wie ihr jetzt gerade gehört, die Huppi, die ist noch nie im Einsatz gewesen, weil Männer und Frauen fahren gerade zeitgleich der neuen Tour de Suisse. Schauen wir an, gerade als nächstes.

0: Lovebox und der Key am 13 ab 8. Guten Morgen. Ein absoluter Klassiker rollt heute wieder an. Ein Schweizer Klassiker schon zum 89. Mal durch den Swiss.
1: Ja.
0: Durch die Schweiz wollte ich fast sagen, wobei der Strafe ist ein bisschen außerhalb.
1: Ja, im Veltlin, Zondrio, so ein bisschen ein Lombardei-Rundfahrt quasi fast.
0: Oder? Ja, dort ist auch unser Sportsmann, der Jan Zücher von SRF Sport. Buongiorno, Jan, oder Gianni, besser gesagt.
2: Buongiorno a tutti.
0: Du, der Swiss macht das ja vieles neu, eben auch der Start in Italien. Warum?
2: Also, dass der Start von so einer Rundfahrt ja gerne mal im Ausland ist, das ist jetzt nicht komplett neu, aber das Jahr schon ein bisschen gewöhnungsbedürftig, weil die Tour de Suisse, die ist verkürzt worden, von 8 auf 5 Etappen bei den Männern, und dass sie eben gerade eine, also die erste Etappe, nicht mal in der Schweiz ist, ein bisschen speziell, hat aber mit Verträgen zu tun, die schon unterzeichnet worden sind, und so sind eben das Jahr halt dann eben nur 4 Etappen in der Schweiz, vom Tessin über St. Gallen, Aargau bis in Kanton Watt und heute eben der Start in Italien.
1: Ja, eben 5 Etappen, es ist neu. Und dass die Männer und Frauenrennen zusammen am gleichen Tag gefahren werden.
2: Und das ist bewusst so, einerseits um das Frauenrennen zu stärken, wenn es eben am gleichen Tag ist wie das von den Männern. Und andererseits aber auch nicht ganz freiwillig. Finanziell wird es einfach immer schwerer, immer teurer für die Velorennen. Vor allem Teamhotels, Sicherheit, Produktionskosten, Strassensperrungen, das kostet immer mehr. Und wenn man eben gerade 2 Rennen an einem Tag reinbringt, also das von den Frauen und von den Männern, dann lohnt es sich quasi mehr, sagt der Tourdirektor, der Odi Wiesen.
3: Also wir haben schon gewisse unter anderem die finanzielle Situation, da haben wir gewusst, wir müssen irgendwo den Hebel ansetzen. Also es ist viel näher bei den Leuten. Wir sind jetzt einen ganzen Tag an einem Ort. Wir haben von morgen um 8 Uhr bis zu abend um 7 Uhr, halb 7 Uhr läuft etwas. Es ist eigentlich ein Gamechanger.
0: Das ist nachvollziehbar, irgendwie logistisch gesehen und auch für die Leute, die Rennen wollen geniessen. Also ein Gamechanger, jeden Tag 2 Profirennen, eins von den Frauen am Vormittag, schon gleich, und eins von den Männern dann am Nachmittag. Und Jan, du bist gestern bei der Teampräsentation gewesen, und man kann sagen, das Jahr ist vor allem Einnahme das grosse Thema.
2: Tadej Pogacar, der Name, der steht für Dominanz im Radsport. Er ist momentan mit Abstand der beste Radprofi der Welt und natürlich der grosse Favorit hier auf der Siegertour der Suisse. Der Slowen, das ist wirklich ein Shootingstar in dieser Szene. Man muss sich das vorstellen. Gestern, allein für die Interviews, war er der Einzige von allen, der quasi Bodyguards um sich herum hatte, die ihn abschirmend und durch die Menschen durchbegleitet, wie man es beim Fußball vielleicht auch kennt. Und der Rummel um ihn, der ist wirklich unbeschreiblich. Gross. Und er ist zum ersten Mal an der Tour de Suisse mit dabei und natürlich für die Organisatoren ein Sechser im Lotto, sagt der sportliche Leiter David Losli.
4: Das ist cool für alle, wirklich. Also das ist so ein Publikumsmagnet und wirklich auch für die Radsportfans. Insgesamt hoffe ich, dass er die Tour de Suisse nicht gewinnt. Dann macht es vielleicht so wie bei Milan Sanremo, wo er immer wieder geht, bis er mal gewonnen hat. Also schauen wir mal.
0: Hoffen wir das. Wir werden sehen, natürlich toll, dass der Pogacar mit dabei ist. Wir hoffen. Aber natürlich bleibt er der grosse Favorit. Der Start machen dann die Frauen mit der Vorjahressiegerin, der Marlene Rösser, die schon lange zu mögeln hat, weil eben 20 ab 9 geht es los. Und wir hören uns wieder, Jan.
2: Unbedingt, freue mich.
0: Bis dann. Adopo.

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0: Eileen Alistair mit Blue Light. Guten Morgen, es ist 8:30 Uhr. Kurz noch nicht, der Simon Riechle.
1: In Gromontana hat es die erste Gemeindeversammlung gegeben seit der Brandkatastrophe in der Silvesternacht. Thema waren unter anderem die Sicherheitskontrollen von öffentlichen Einrichtungen. Man wolle diese verbessern, sagte der für die Sicherheit zuständige Gemeinderat. Seit Anfang Jahr habe man 56 Einrichtungen überprüft. Bis Ende Jahr sollen alle überprüft sein. Die G7-Staaten erhöhen den wirtschaftlichen Druck auf Russland und liefern der Ukraine weitere Waffen. Das haben sie an ihrem Gipfeltreffen im französischen Evian beschlossen. In einer gemeinsamen Erklärung schreiben sie, die Sanktionen gegen Russland würden weiter verschärft, auch im Öl- und Gassektor. Und das Tessin und die benachbarte italienische Region Lombardei wollen im öffentlichen Verkehr stärker zusammenarbeiten. Verschiedene S-Bahn-Linien aus dem Tessin nach Italien sollen laut Mitteilung verlängert werden und häufiger fahren. Geplant sind zum Beispiel mehr und schnellere Verbindungen nach Mailand, auch zum Flughafen dort.
2: Österreich gewinnt an der Fußballweltmeisterschaft nach 36 Jahren wieder mal ein Match, Felix Renkli.
3: Seit der WM 1990 hat es nicht mehr geklappt mit dem Sieg. Jetzt aber schlönt die Österreicher Jordanien mit 3:1. Das ÖFB-Team hat nach dem Ausgleich ein bisschen zittern. Das erlösende 2:1 war eine Viertelstunde vor Schluss ein Eigengoal. Und der Schlusspunkt setzt dann der Marco Arnautovic auf Penalty in der 102. Minute. Der ORF-Experte Andi Herzog sagt zu dem Spiel:
4: Bei aller Freude, alles super, wir haben gewonnen. Aber die Argentinier werden sich nach der Leistung heute nicht vor uns in die Hosen machen.
3: Argentinien ist der nächste Gegner von Österreich und geht nach einem 3:0 im Startspiel gegen Algerien in das Duell. Allgoal schiesst Lionel Messi. Er egalisiert damit den All-Time-WM-Rekord von Miroslav Klose mit 16 Goal.
2: Macht es bitte so wie an der Fußballweltmeisterschaft, legt immer mal so eine Hydration-Break, also eine Trinkpause ein. Weil es ist ja heiss heute.
5: Heute und auch den nächsten Tagen bei rund 30 Grad. Das ist nur ein schwacher Wind, der etwas abkühlt. Bei dem ein paar Wolken, Quellwolken, die durchziehen und Schatten geben. Sonst häufig sonnig und eben heiss. In den Bergen gibt es vielleicht vereinzelt Platzregen, im Flachland nur lokal nass. Und die 30 Grad von heute ist fast noch die kühlste Höchsttemperatur. In den nächsten Tagen wird es nur noch wärmer.
2: Danke, Simon. 2:30 Uhr, SRF Verkehrsinfo mit Michael Kreiner. Es braucht Geduld wegen diverser Unfälle.
6: Ja, wir haben im Winterthur immer noch den Unfall Richtung Zürich bei Wülflingen. Dadurch sind dort 2 von 4 Spuren blockiert. Der Abschlepper ist schon länger dort. Und ein Auto steht auch länger jetzt schon dort, aber das ist noch nicht aufgeladen. Die Einsatzkräfte sind vor Ort. Gründe genau, warum es nicht aufladen kann, weiss

0: Tsunami. Stauen tut es zurück bis Winterthur Ost und auf Schaffhausen her stauen es ab Adlikon. Dann staut es richtig St. Gallen in Zürich zwischen, oder bereits vom Argau zwischen Neuenhof und dem Gubristunnel. Vom Westring her ab Urdorf Süd. Auf dem Westring auch richtig kurz zwischen Urdorf Süd und Zürich West. Und Region Solothurn richtig Bern zwischen Herkingen und Wangen an der Aare. Jetzt geht noch ein Unfall dort passiert bei Enzingen.
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2: Gesundheit.
3: Das bin ich.
2: Guten Morgen.
3: Guten Morgen.

0: Alanis Morissette und Guardian am 17 von 9. Baci, Baci, also Küssli, Küssli sind da gestern zu uns ins Studio geflogen, nicht. Via WhatsApp-Studio.
1: Wer wollte da immer reinreden?
0: Auf 079 308 33. Der Valentino wie Baci will da reinreden, aber da hören wir es ja gerade nachher.
1: Der war aber auch verantwortlich für die Baci, Baci, die mit seiner Band zu fünften im Studio eine Live-Session gespielt hat, in unserer Schweizer Musiksendung .ch nachhören, online oder in der Play SRF App zum Beispiel. Reaktionen von euch sind gekommen, wie zum Beispiel von der Paola. Sie sagt, Balsam für Ziel, grazie mille, Valentino und Band und SRF3 für die wundervolle Stunde. Baci, Baci, auch dort. Und Rebecca hat geschrieben, richtig coole Live-Session, gerade ein bisschen mittanzt.
0: Der Valentino Vivace hat ganz neue Musik eben gespielt von seinem aktuellen Album Oscillare, das letzten Monat rausgekommen ist. Ein Album, das ein bisschen anders als seine letzte Disco-Scheibe daherkommt. Sie ist deutlich ruhiger und hat noch mehr Tiefe drin.
2: Es gibt nicht nur Disco-Party und ich habe immer schon auch so eben die, so die melancholischere Seite gehabt, die mega wichtig ist für mich in meiner Musik. Und ich habe gefunden, die zwei Sachen, aber habe ich vielleicht so ein bisschen getrennt machen das mal. Und darum ist es auch ein bisschen länger gegangen, natürlich, dass bis Oscillare dann rausgekommen ist. Aber ich finde es irgendwie noch so schön zu denken, Oscillare ist wie so ein bisschen der Spaziergang auf dem Strand nach der Party in der Diskotheke.
0: Ja, schön, wenn man beides kann bewegen mit Diskotheke oder eben bewegen mit Songs, wo es um so die bekannten Sinn- und Lebensfolgen geht, wo man nicht immer auch gerade die richtige Antwort drauf hat.
1: Ja, schon ein sehr ehrlicher Valentino war gestern.
2: Auch bei den Konzerten, es ist so viel Energie und Adrenalin und du bist so auf einem Peak und nachher bist du am Tag drauf. Ja, wieder allein und bist so, okay, was soll ich jetzt machen?
0: Ja, und was hilft, wenn man so die Situation hat, wo man sich allein fühlt? Natürlich gute Freunde.
2: Es geht eigentlich um Freundschaft. Es ist so ein bisschen Ode an die Freundschaft. Und irgendwie, einfach so ein bisschen das schöne, leichte Gefühl, wo man hat, wenn man mit guten Freunden zusammen ist.
0: Darum hat er das Lied eben geschrieben, Fiore, und das ist vom neuen Album. Gestern auch live bei uns in der Live-Session und so hat das tönt. Valentino Vivace mit viel Cuore und Fiore.

Unabella Festa ist das gestern gesehen da bei uns im Studio in der Live-Session. Der Valentino Vivace, mir gefallen die Backing Vocals, wie die so mitgesungen haben. Wirklich super. Das fünfte bei uns live gespielt. Gibt es zum Nachhören online oder in der Play.

0: Uns ist whatever, natürlich auch Fußballfreunde, sei das für Manchester City oder dann für England, wenn es denn losgeht in dieser Fußballweltmeisterschaft. Auf jeden Fall Titelverteidiger Argentinien, fulminant in die Weltmeisterschaft gestartet, mit einem 3:0 gegen Algerien und einem Hattrick vom Lionel Messi.
1: Ja, fast genauso imposant wie Messi seine Leistung mit 39. Die argentinischen Fans.
0: Wir haben das heute Morgen schon gefeiert, geil, Marco.
1: Ja, Felix Rentli vom Sport, das Stadion Kansas City war voll mit Argentinerinnen und Argentiniern.
2: Ja, fast 100'000 Argentinierinnen und Argentinier sind auf Amerika gereist. Viel auch ohne Tickets, weil das Geld für das halt einfach nicht mehr gelangt hat. Sie haben zum Teil den Ausbildungsfonds vom Kind, von ihrem Sohn oder Tochter aufgelöst. Yes. Das hat man gehört, ihr ist Auto verkauft oder Playstation, einfach zum Reisen irgendwie zu finanzieren.
0: Wahnsinn, ne?
1: Mhm. Ist es denn vor allem die Masse, die ausmacht, dass sie so laut sind eigentlich?
2: Ja, schon nicht nur. Also wenn du zu Argentinien gehst, Fußball schauen, auch auf Club-Ebene, dann singt einfach jeder im Stadion. In der Schweiz wirst du auf einem Sitzplatz blöd angeschaut, wenn du ein Lied mitsingst, das die Kurven antönt. Und zu Argentinien, wenn du es nicht mitsingst, also gesungen wird dort ohne Pause.
0: Auch wenn man sich dort eben extrem über den Fußball definiert, oder?
2: Ja, also du kannst zu Argentinien jeden fragen, egal ob jung oder alt, jeder hat ein Team, das er supportet und die Vorliebe für den Club legt man dann alle 4 Jahre für einen Monat mal ab, um dann die Selektion zu unterstützen. Das vereint mega. Und es gibt Dutzende Fansongs, zum Teil mit Texten, die mehrere Ziele lang sind. Der bekannt ist, den haben wir vorher kurz gehört, seit der letzten WM Muchachos, wo man damit Weltmeister geworden ist. Der hat sich ein Fan kurz vor der WM zu Katar ausgetankt und per Zufall in einer Live-Kamera ins Fernsehen gesungen.
0: Was?
2: Und dann hat sich das Lied verbreitet. Und jetzt kennen sie alle 46 Millionen Argentinier. So hat das damals
3: gemacht. In Argentina nací, tierra de Diego y Lionel.
2: Ja, also jetzt singen sie noch ein bisschen mehr wieder. Und es gibt immer wieder neue Lieder, die sie im Stadion geschafft haben. Jetzt hat es wieder ein Fan probiert, dass sie das Lied Massen erreicht. Und eine Band hat es mittlerweile auch schon übernommen. Und es tönt so.
4: Una vez más demuestra que Argentina es una locura. Volvimos a llenar el estadio. No sé si habían 80.000 personas o más.
2: Ja, das ist der Lionel Messi, der
1: war. Warte, ich kann den Song. Das ist
0: die Band-Version. Genau, tun schnell rein.
1: Ich muss noch Fan organisieren.
0: Vor dem Messi, genau.

0: Aber der Lied, der Satz, das habe ich also noch nicht gehört, als ich heute Argentinien am Fernsehen geschaut habe. Und was wichtig ist in so einem Fanlied, also immer kommt irgendwie der Diego Maradona vor, das ist der Fußballgott zu Argentinien. Manchmal auch noch an Diego sein Vater im Himmel oder die Mutter.
1: Sogar.
0: Eine Verschwörung kommt vor, dass Argentinien irgendwann einmal ein Titel geklaut worden ist an einer WM. Mhm. Und die Falklandinsel, die Malvinas, kommen auch oft vor, die liegen gerade bei den Argentinier an der Küste, gehören aber zu Großbritannien. Und natürlich wird meistens der Lionel Messi besungen, wo wir vorher schon so gehört haben, wie er beeindruckt war von dieser Stimmung. Wo es wieder war, jetzt da in Kansas City.
1: Komm, los, mal nochmal schnell an.
2: Es ist eine Messe. Es muestra que Argentina ist eine Locura. Volvimos a llenar el estadio. No sé si habían 80.000 personas o más.
0: Ja, der Messi, der mittlerweile schon fast so bewundert und vergöttert wird wie der Diego Maradona.
1: Aber nur fast.
3: Es gibt nur ein Diego. Maradona wird hier besungen von Manu Ciao, La Vida Tombola. Muss jetzt laufen, das Lied. Aufdrehen.

Pink, Who Knew, am 12 ab 9. Ab heute Temperaturen 30. Und dann geht es hoch, ich glaube, Montag sogar könnte es an einem gewissen Ort bis 38 Grad geben. Und so bleibt es sicher bis am Mittwoch. Und ja, wenn man so die verschiedenen Köpfe anschaut, wird es immer röter und röter, wie ein Dampfkochtopf. Und dann tönt es so, wenn du dann an einen klimatisierten Ort gehst, oder an einer Schatten oder einer Höhle, machst du eben das Geräusch wie Tame Impala.

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0: Julia Michaels und Issues am 3 vor halb 10. Guten Morgen. Ich habe dir gar nicht so viel von Genf erzählt, als ich mit dem Velo durchgefahren bin.
1: Stimmt.
0: Also wie schön, dass die Stadt ist. Ausser es ist gerade der G7-Gipfel in Evian. Das war ja wahnsinnig. Alles zugenagelt mit diesen Brettern, damit die Scheiben nicht eingeschlagen worden sind von diesen paar Kindsköpfen oder Idioten oder wie sie mich immer nennen. Aber sonst Genf, so eine schöne Stadt. So toll.
1: Wir haben ja den G7-Gipfel gar nicht bei uns.
0: Nein.
1: Das ist auch nicht im See.
0: Das ist aber auch
1: eben ja, dort bin ich dafür schon mal gewesen.
0: Ja,
1: bist du schon mal an dieser Quelle gewesen? Hast du können dort Wasser holen?
0: Mm-mm.
1: Ich weiss jetzt nicht mehr, wie das Mineralwasser heisst.
0: Hebdinger ist es nicht.
1: Nein, Hebdinger ist es nicht. Aber die kannst du einfach mit der Flasche her und in der Stadt hat so eine Quelle und kannst Wasser füllen.
0: Das ist noch cool.
1: Das kann man daheim auch eigentlich am Wasser holen.
0: Nein, es ist, es ist eine wunderschöne Gegend. Und jetzt gibt es Musik von dort. Das nicht von Evian, sondern eben auf der anderen Seite. Von Genf. Und zwar heisst die Band Lone Assembly, die mittlerweile schon also, eine grosse Europatournee gemacht hat. Budapest, Bratislava, bis auf Barcelona, Paris. Und sind riesengroß am Durchstarten. Sind so ein bisschen ähnlich wie die Editors. Und die Editors, da weisst du, musst eine tiefe Stimme haben. Und das hat er, der Raphael. Lone Assembly. Auf SRF.

0: Eine Entdeckung aus der Musikplattform mx3.ch Lone Assembly und You're Pulling the Same Strings am 9:30 Uhr. SRF Verkehrsinfo in der Region Winterthur auf der A1 Richtung Zürich. Zwischen Winterthur Ost und Wülflingen wurde die Unfallstelle geräumt, jedoch weiterhin Stau. Zudem Stau in der Region Zürich vor dem Gubistunnel Richtung St. Gallen ab Dietikon und folglich auch auf dem Westring ab Burdorf Süd. Und dann noch im Aargau auf der A3 Richtung Zürich zwischen Rheinfelden Ost und Eiken.
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0: Guten Morgen, wünsche euch einen schönen Mittwoch und bleibt cool bei dieser Hitze.

0: Luis Capaldi und «Almost» am 19 vor 10 Uhr.
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0: «Keep calm» heisst der Böte und sucht den Schatten. Öffnen so mit dieser Hitzewelle, die auf uns zukommt. Simon Eschli, sag mal schnell, wie heiss wird es eigentlich jetzt heute und nächsten Tag?
2: Ja, heute mal etwa 30 Grad und dann mehr am Wochenende 4,35. Montag, Dienstag, der Höhepunkt, dann wird es vielleicht sogar noch mal ein bisschen wärmer. Also richtig heiss.
0: Und eben, Schatten suchen ist hier natürlich wichtig. Aber man muss wissen, Schatten ist nicht gleich Schatten, oder?
2: Es gibt bessere und es gibt schlechtere Schatten. Die schlechtere Option, der schlechtere Schatten, ist der Sonnenschirm. Teilweise schützt er gegen UV, gibt auch Schatten, aber es wird halt richtig heiß unter dem Sonnenschirm. Die Sonne erwärmt den Sonnenschirm und diese Wärme gibt er dann auch uns ab. Und das Problem ist auch, wenn so ein Sonnenschirm halbwegs dicht ist, kann die Wärme auch nicht weg. Das heisst, das ist der klassische Fall, wo sich dann so die ganze Wärme so richtig staut unter dem Sonnenschirm. Darum halt nicht wirklich die gute Option.
0: Also das Schirm, so wie es Geräusch macht, wenn du ihn zumachst, dann macht er also ein bisschen einen Flop.
2: Genau, genau.
0: Was ist die bessere Option für Schatten?
2: Definitiv kein Flop sind Bäume, weil die schützen auch nicht komplett gegen UV, aber es ist immer ein kühler, wenn du drunter bist. Die Blätter der Bäume die haben Wasser drin und das Wasser verdunstet dann wegen der Sonne. Und immer wenn Wasser verdampft, dann kühlt das gerade angenehm die Umgebung. Und weil jetzt die Blätter nicht so dicht sind wie beim Sonnenschirm, kann die warme Luft, wenn sie dann gibt, auch noch abweichen. Also von dem her.
0: Perfekt. Am besten ein Kirsebaum, dann kannst du gar noch Kirsebaum.
2: Genau, da kannst du gar nicht etwas naschen.
0: Also Bäume geben den besten Schatten. Eincremen muss man sich aber trotzdem, weil auch dort bekommst du natürlich Aufhellstrahlung genau. Ab. Und dann vor allem auf dem Weg dort an alle, dann kommst du dran.
2: Bis mal dort.
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0: Schöne, entspannte Klassiker von Susan Vega und DNA im Remix Tom Steiner am 10 vor 10. Und es ist losgegangen mit der Tour de Suisse. Ist wieder am Laufen. Es ist ein bisschen eine andere Art von der Tour de Suisse, als sie so in den letzten, sind das 88 Mal oder so? Es ist, glaube ich, die 89. jetzt, oder Jan Zücher?
1: Ja, es ist die 89. Aber wie genau. Du sagst, sie kommt in einem komplett neue Konzepte her. Ja.
0: Der Jan Zücher von uns in Italien, weil dort starten sie jetzt gerade in Sondrio. Heute quasi ein Rundkurs von dieser Tour de Suisse und eben seit dem 20 ab 9 jetzt am Laufen. Auch das ist neu. Am gleichen Tag fahren die Männer am 2 am Nachmittag und die Frauen jetzt eben am Morgen. Und wie ist es losgegangen, Jan?
1: Ja, eben da in Sondrio, wunderschöne Altstadt, ist der Start von den Frauen. Eben ein bisschen neu, so früh auch. Gewissen passt sehr gut. Martin Reusser, haben wir heute Morgen auch schon gehört, sie ja sehr gerne am Morgen früh schon unterwegs. Und es ist natürlich eine von den Favoritinnen oder eine, wo man natürlich ein Auge drauf werfen will. Sie ist immerhin die Titelverteidigerin, hat letztes Jahr Tour de Suisse gewonnen. Das Jahr aber bis jetzt, ja, ein bisschen süche halbe Jahr. Zwei Verletzungen hat sie gehabt. Darum immer noch im Vormund. Aufbau, dann auf das grosse Highlight Tour de France im Sommer. Und sie erwarten trotzdem heute eine spannende erste Etappe, eine Etappe, die sie in sich hat.
2: Sehr steile Anstiege, immer wieder, wirklich mit richtig steilen Rampen drinnen. Und dann extrem technische Abfahrten, auch schmal und irgendwelche Dörfchen mit irgendwelchen Schikanen und Hairpins, also Haarnadelkurven. Und dann kurz vor dem Ziel kommt nochmal ein richtig steiler Anstieg.
0: Also man hört, die Vorfreude ist da gewesen bei der Marlene Reusser. Wer könnt ihr denn jetzt so ein bisschen vorne dran fahren noch?
1: Also die grösste Konkurrentin, die hat sich selber aus dem Rennen genommen. Und das ziemlich spontan. Demi Vollering hat den Giro gewonnen von den Frauen vor ein paar Wochen. Sie ist gestern noch abgesprungen, ist nicht mit bei der Tour de Suisse. Wieso genau, das weiß man bis jetzt nicht. Aber sicher Elisa Longoborghini, die Italienerin, zweifache Olympiamedaillengewinnerin, sie gehört sicher auch zum Favoritinnenkreis. Es gibt insgesamt 5 Etappen. Da in Sondrio ist die erste. Die letzte dann am Sonntag im Land in Vidac-sur-Ono. Das Rennen jetzt ist losgegangen. Nach dem Mittag wird dann da Zieleinfahrt erwartet.
0: Und sicher noch die angenehmere Zeit jetzt zum Fahren am Morgen, also am Nachmittag, dann, wenn dann die Männer dran sind, ab der 2. Danke schon vielmals auf Sondrio in die Lombardei zum Jan Zücher.
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0: Das ist Jean Mendes.

0: bleibt von mir immer eine Lieblingsband, Travis aus Schottland mit Zeit. Und Judith Werdli aus dem Aargau nach den News. Gerade auf SRF 3. Ich wünsche euch einen schönen Mittwoch. Die Nachrichten von SRF um 10 mit David Burkhardt. Es war eine Premiere. Zum ersten Mal war mit Guy Parmelin ein Schweizer Bundespräsident an einem Galaabend an einem G7-Treffen mit dabei. Gestern Abend in Evian am Genfersee. Heute Morgen nun zog Parmelin vor den Medien Bilanz. Er habe gute Gespräche führen können, so etwa mit dem brasilianischen Präsidenten Lula oder dem britischen Premierminister Keir Starmer. Von der US-Delegation habe er unter anderem Finanzminister Scott Bessent getroffen. Natürlich sei die Schweiz kein Mitglied der G7, der sieben größten westlichen Wirtschaftsmächte. Trotzdem sei dies eine einmalige Gelegenheit gewesen. So habe er Gespräche über Themen führen können, die für die Schweiz wichtig seien, so Parmelin.
1: Naturellement, la Suisse n'est pas membre du G7, mais c'était aussi une opportunité unique de pouvoir faire le point sur quelques dossiers en bilatéral importants pour notre pays.
0: Weiter äußerte sich der Bundespräsident zu den Sicherheitsvorkehrungen, die die Schweiz im Zusammenhang mit dem G7-Gipfel in Evian getroffen hatte. Diese hätten sehr gut funktioniert, so Parmelin. Der Iran-Krieg ließ den Ölpreis stark steigen. Das hat auch Auswirkungen auf die Schweizer Wirtschaft. Das Kopf-Institut der ETH Zürich senkt daher die Wachstumsprognosen. Es erwartet im laufenden Jahr nun noch ein Wachstum von 0,8% statt 1%. Und für 2027 senken die Ökonominnen und Ökonomen ihre Prognosen von 1,7 auf 1,5%. Der Pauschalreiseanbieter lastminute.com baut jede vierte Stelle ab. Betroffen sind damit rund 400 Stellen. Wie stark der Standort Chiasso betroffen ist, sagt lastminute.com nicht. Das Reiseunternehmen hat seinen Hauptsitz in Amsterdam. Die operative Zentrale liegt in der Schweiz. Grund für den Stellenabbau ist künstliche Intelligenz. Lastminute.com will stärker auf KI setzen und so Kosten senken und zusätzlich wachsen. Ende Jahr soll die Reorganisation abgeschlossen sein. Wir kommen zur Fußball-Weltmeisterschaft der Männer. Da ist unser Nachbar Österreich in die erste WM seit 28 Jahren gestartet und zwar mit einem Sieg. Österreich gewinnt das Auftaktspiel gegen Jordanien mit 3:1. Wir kommen zu den Börsendaten von SIX. Der Swiss Market Index liegt im Moment bei 13.769 Punkten. Das ist ein Plus von 0,1%. Der Euro wird zu 91,85 gehandelt und der Dollar zu 79,12. Und das Wetter, heute kurz und bündig. Es ist ziemlich sonnig bei Höchstwerten um 30 Grad. Das waren Nachrichten von Radio SRF, verantwortlich Michael Wieland.
2: SRF Verkehrsinfo von 10.03 Uhr. Stau in der Region Zürich vor dem Gubristunnel Richtung St. Gallen ab Dietikon. Folglich auch auf dem Westring ab Urdorf Süd. Und im Aargau auf der A3 Richtung Zürich zwischen Rheinfelden Ost und Eiken.
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2: Ja, der Sommer ist definitiv angekommen. Ich habe einmal das Jahr noch nie so viele kurze Hosen gesehen wie heute Morgen. Wir könnten den Mittwoch auch den Wädli-Mittwoch sagen. Okay, gut, ich habe gesucht. Aber ja, der Sommer ist da. Ich hoffe, ihr seid gut unterwegs in diesem Mittwoch. Am Mikrofon Judith Wendling.

0: tut. Nina Valotti, auch wenn's weh tut. Ja, und wir haben noch mehr gefreut an dem Mittwochmorgen.
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0: Es gibt ja die Musiker, die toll sind, gut singen, erfolgreich sind. Und dann gibt es die, die einem schon nur wegen ihrem Charme völlig um den Finger wickelt. Und zu denen gehört er.
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0: Bist du da gewesen, als er bei uns eine Live-Session hatte, Sandro?
3: Es war so toll, gewesen, genau. Und er hat so... Er ist wirklich so, nicht nur ein guter Sänger, aber auch so ein lustiger Mensch.
0: Sympathisch.
3: Und sympathisch, genau.
0: Und seine Erstklasslehrerin, die war es, die gefunden hat, hey Ray, du musst in den Kinderchor. Und so hat seine Karriere gestartet. Und heute ist herausgekommen, dass der Ray Dalton im November in die Schweiz kommt. Und zwar ab der 10. Am 19. November am Zauberpark am Zürich Flughafen. Das wissen wir seit am 10. Und ja, uns ist ja klar, ich finde den Ray Dalton auch toll, wir haben immer wieder viele Feedbacks. Und darum laden wir euch ein, zwei von euch an das Konzert am 19. November. Ist ein bisschen länger her, aber vielleicht Agenda noch leer dort. Und zwar müssten wir wissen von euch, welches ist das Lachen von Ray Dalton? Mhm,
3: die gibt es, die Tickets, wenn ihr sein Lachen kennt. Ray Dalton, unserer Meinung ja einer der fröhlichsten Menschen, weil er eben so gern und viel lacht.
0: Also, wie lacht er? Ist es A, das, sein Lachen? Oder lacht der Ray Dalton so? Oder lacht er so?
4: Boah, du!
0: Also, A,

0: oder C, das ist der Sandro Moroff, der letzte, A, B oder C, schickt euch die Lösung an 079 308 33 33. Meinst du, ist schwierig?
1: Ich glaube, die finden es raus. Also, A, B oder C.
0: 079 308 33 33, der direkte Weg zu ihm da, zum Ray Dalton.

0: Softloft, die Musik aus der Schweiz. Und so tönt's, wenn der Ray Dalton am 19. November im Zauberpark singt. Wir haben jemanden von euch einladen. Die Frage war, wie lacht der Ray Dalton?
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0: Und Sabine von Lanten aus Bülach haben wir bei uns. Hallo Sabine.
2: Hallo Judith.
0: Der Ray Dalton, einer von deinen Favorites. Und wir haben ja drei Lachen euch zur Auswahl gegeben.
3: Wir haben, du hast uns einen Buchstaben schicken. Entweder lacht Ray Dalton so. Variante A. Ist es B? Oder ist es C?
0: Der Ritt ist keine Ansteckung, also, aber ich muss einfach mitlachen. Aber du hast dich für das B entschieden, wir hören es nochmal.
3: Und B ist richtig!
0: Bravo, bravo, bravo, Sabine. Ist unser grosser Chor im Studio. Und viele haben auch noch das A tippet. Und das A, den kennen wir eben auch. Das ist auch kein Unbekannter. Hast du ihn erkannt?
2: Nein, es hat für mich extrem künstlich
0: gedacht. Ui. Entschuldigung. Also das A. Das ist der Stefan Buck von Hecht. Und der lustige Lacher, den haben wir selber gemacht. Also von dem her, du hast absolut die richtige Lösung gehabt, Sabine.
2: Super, danke.
0: Der Ray Dalton wirst du live sehen. Das ist einfach die Frage, gell? Hast du überhaupt noch Zeit an dem 19. November oder ist deine Agenda schon brechend voll?
2: Hey, ich habe extrem viel Zeit für den Ray Dalton.
0: Wahrscheinlich hast du gar noch nicht so viele Sachen eingetragen, gell? Im November wäre schon.
2: Nein.
0: Aber du kannst ihn fett eintragen. 19.
2: Aber das mache ich jetzt gerade, genau.
0: Unbedingt. 19. November, Sabine von Lanten aus Bülach ist dabei. Herzliche Gratulation. Und der Vorverkauf, der ist natürlich auch gestartet. Merci. Und einen schönen Mittwoch dir.

0: Neue Musik aus Irland, Moncrief Stubborn. SRF Verkehrsinfo von 10.31 Uhr im Aargau auf der A3 Richtung Zürich zwischen Rheinfelden Ost und Eiken Stau wegen Bauarbeiten.
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0: Und das tönt nach Sommerferien im Kopf oder so nach «Hey, mach dir einfach nicht zu viel Gedanken, es kommt eh gut». Jack Johnson, Upside Down.

Schwere Weste im Ohr, das kann nur ein guter Tag werden. Und bei diesem Song denke ich amigs, statt Lampe haben mit einem, könntest du einfach den Refrain richtig laut laufen. Mehr braucht es gar nicht. Zürich West, Idiot. Und ja, wir haben die Schweizer Fahne nicht nur am 1. August raus, sondern 365 Tage im Jahr. Nach der Zürich geht es jetzt weiter mit Schweizer Musik und der Veronika Fusaro.

0: Mit dem Giovannotti. Ja, und auch wenn sie Tour de Suisse heisst, Tour de Suisse startet in Italien. Es ist sowieso alles neu. Weniger Etappen, dafür zwei Rennen am Tag bei der Tour de Suisse. Die Frauen fahren am Morgen, die Männer am Nachmittag. Und eben die erste Etappe mit Start und Ziel Sondrio in Italien. Und Jan Zücher, du bist für uns mit dabei. Das Frauenrennen, das läuft ja seit dem 20 ab 9, also die erste Etappe. Aus Schweizer Sicht sind natürlich die Augen auf die Marlene Reusser gerichtet. Wie ist sie in ihre Heimtour gestartet?
1: Ich würde sagen, relativ ruhig und das ist durchaus positiv zu verstehen. Aber auch das ganze Fahrerinnenfeld ist bis jetzt noch relativ gemächlich unterwegs. Es ist auch so, in der ersten Etappe, die 109 Kilometer lang ist, sind die ersten 50 eben auch relativ flach. Und nachher geht es dann aber ab, nachher geht die Post ab. Drei giftige Aufstiege, wo dann heute vermutlich eben auch die Entscheidung fallen wird. Ja, die Marlene Reusser, sie geht als Titelverteidigerin in die Tour de Suisse. Und gleich sind das ja schon ein bisschen andere Vorzeichen bei ihr. In diesem halben Jahr hat sie schon zwei Verletzungen müssen auskurieren, wegstecken. Sie ist im Formaufbau und zwar auf das grosse Ziel, dann auf Tour de France im Sommer. Ich konnte gestern mit ihr noch ein bisschen reden und sie hat gemeint, ja, sie wüsste noch nicht so recht, wo sie genau steht. Sie hat Probleme mit einer Muskelschwäche im linken Bein. Ob das wirklich weg ist, das wird sich dann eben heute bei diesen Aufsteigen das erste Mal zeigen. Die Frauen also unterwegs haben noch ein bisschen mehr als 50 Kilometer, die sie müssen absolvieren. Am Nachmittag dann die Männer und dann die ganz grosse Frage, holt sich Superstar, der Tadej Pogacar, bei seiner ersten Tour der Swiss-Teilnahme auch schon beim ersten Rennen zu geben, Leidertrikot. Das wissen wir dann am Nachmittag. Die Frauen jetzt im ersten Aufstieg vom Tag, die noch 50 Kilometer haben sie zu absolvieren.
0: Ja, Tour de Suisse, erste Etappe, könnt ihr auch im Fernsehen mitverfolgen. Ihr seht es auf SRF 2.

0: verkrugelt anschauen. So ein schöner Ausdruck. Triana, die momentan als Primarlehrerin arbeitet und so kurz vor der Sommerferie natürlich streng und dann noch mit den aktuellen Temperaturen.
1: Weißt, im Schulzimmer haben wir irgendwann etwa 30 Grad und dann musst du unterrichten. Das ist einfach heavy. Also, aber wenn ich chillen und baden kann, dann ist es natürlich schön. Aber sonst so im Alltag finde ich es sehr streng.
0: Da würden jetzt wahrscheinlich 2-3 von euch auch unterschreiben, oder? Ja, sie sicher auch am Geniessen, auch die Hits, je nachdem, wenn sie live auf der Bühne steht, nämlich am 19. Juni übermorgen am Berner Stadtfest.

0: Jetzt alles Wichtige vom Tag. Unter anderem geht es um sogenannte Robotaxis.
1: Die Nachrichten von SRF um 11 mit David Burkhardt. Die 13. AHV-Rente soll nur über eine höhere Mehrwertsteuer finanziert werden. Das hat der Nationalrat nach 3 Wochen Diskussion im Parlament in der alles entscheidenden Abstimmung beschlossen. Der Ständerat hatte sich letzte Woche für eine Finanzierung aus höheren Lohnabzügen und einer höheren Mehrwertsteuer ausgesprochen. Der Nationalrat lehnte nun höhere Lohnbeiträge ganz knapp ab, mit 98 zu 96 Stimmen bei 2 Enthaltungen. Nun soll die Mehrwertsteuer um 0,4 Prozentpunkte erhöht werden. Dies soll ab 2028 Einnahmen von gut 1 Milliarde Franken pro Jahr bringen. Die Finanzierung der 13. AHV-Rente ist damit aber nicht gesichert. Sie kostet 4 bis 5 Milliarden Franken pro Jahr. Über die Mehrwertsteuererhöhung muss noch das Volk entscheiden. Übermorgen wollen die USA und der Iran ihr Rahmenabkommen unterzeichnen auf dem Bürgenstock im Kanton Nidwalden. Das wurde gestern bekannt. Heute Morgen hat sich nun Bundespräsident Guy Parmelin zu diesem Treffen geäußert. Stand jetzt sei die Schweiz lediglich für die Sicherheit auf dem Bürgenstock verantwortlich. Es sei auch noch nicht klar, wer überhaupt an dem Treffen teilnehmen werde. Viele Details müssten noch geklärt werden, so Parmelin. Er könne aber sagen, dass alle Staatschefs, mit welchen er am G7-Gipfel in Evian gesprochen habe, das Treffen begrüßen als erste Etappe, um in diesem Konflikt Spannungen abzubauen. Es werde allgemein als erster Schritt auf dem Weg zu einem dauerhaften Frieden angesehen.
2: Tous les chefs d'État avec qui j'ai discuté hier, même rapidement, saluent le fait qu'il y a une première étape dans ce conflit qui devrait faire baisser la tension et c'est tous vu comme une première étape vers une paix définitive.
1: Sagt Bundespräsident Guy Parmelin zum Treffen der USA und des Irans auf dem Bürgenstock. In der Region Zürich sollen noch dieses Jahr fahrerlose Taxis unterwegs sein, sogenannte Robotaxis. Das planen das chinesische Tech-Unternehmen WeRide und die US-Fahrdienstplattform Uber. Damit würde Zürich zu einer von weltweit 5 Städten werden, mit Robotaxis von diesen 2 Konzernen. Bisher gibt es solche in Abu Dhabi, Dubai, Riyadh und in Madrid. Seit 2025 gibt es mit den fahrerlosen Autos eine Testphase in der Zürcher Region Furttal. Für den Start der Taxifahrten mit Gästen brauchte es nun noch eine Bewilligung des Bundes. Das Wetter, heute ist es ziemlich sonnig, bei Höchstwerten um 30 Grad. Das waren Nachrichten von Radio SRF, verantwortlich Patrick Walter.
0: SRF Verkehrsinfo von 11.03 Uhr in der Region Zürich auf dem Westring Richtung Gubrist, Tunnel Stau ab Urdorf Nord. Gut, es könnte theoretisch daran hängen, dass ich nicht mehr ganz 20 bin. Man weiss es nicht, aber mich dunkt, dieser Song da, das ist einer, den alle Generationen feiern können. Schon, oder? Foreigner Jukebox Hero haben wir dabei in dieser halben Stunde. Am Mikrofon Judith Wendling.

Der Mittwoch mit SRF 3 und ja, wie ist so eure Stimmung? Stichwort Fußball-WM, Tippspiel. Sind ihr zufrieden mit euren Tipps bis jetzt? Also vielleicht sind ihr bei uns im

0: ein Tippspiel mit dabei oder vielleicht auch in der Bude haben wir ein eigenes Tippspiel oder im Wohnquartier innerhalb von der Familie. Es wird jedenfalls, man hört es überall, leidenschaftlich tippt, mit vielen Emotionen. Und ja, ich kann ja sagen, bei diesen Tippspielen, da treffen wirklich Welten aufeinander. Einerseits Profis, die wissen wahnsinnig viel über Fußball, sind aktuell dabei, bei den Aufstellungen, Trainer, kennen jeden Spieler. Und andere, die tippen mit Herz und Gefühl. Und eine von denen, also von der zweiten Sorte, ist Tanja Fetz aus der SRF3-Redaktion. Und hey, du bist ja heute gekommen und hast gerade für Aufregung gesorgt.
1: Ja, weil ich habe heute Morgen endlich mal seit Anfang der WM mal in das Tippspiel reingeschaut und sage laut, oh, ich habe ja irgendwie nur 85 Punkte. Und dann ist irgendwie ein Sturm durch die Redaktion. Du hast 85 Punkte, das ist schon mega viel. Dann habe ich mal genauer hergeschaut und gemerkt, ich bin auf Platz 2.
0: Können wir noch schnell reden darüber, wie viel Fußballwissen hast du?
1: Nicht einmal so viel. Ich bin nicht so up-to-date bei der Mannschaft. Ich tippe einfach mit Gefühl oder auch so ein bisschen nach Wunsch. So à la, was wäre cool, wenn die und die Mannschaft wieder mal gewinnen würde. Ich tippe mich mit Herz und vielleicht auch mit Glück durch all die Spiele. Und irgendwie geht das auf. Und das ist auch so ein bisschen meine Art von Tippen. In Anfangs von der WM alle Vorrunden durchtippt. Ich kann jetzt nicht mehr nachjustieren oder so, sondern ich lohne es einfach so, wie es ist. Wo es läuft.
0: Also weißt, so Leute wie du, die so tippen, das stellt vielen Hardcore-Fußballfans komplett Haar auf.
1: Ja, das habe ich heute Morgen sehr schnell gemerkt. Die Fußballprofis, die hinter mir im Tippspiel sind, die regen sich dermaßen auf, dass ich da vorne mitmischle und ich auch noch zugebe, dass ich wirklich nicht viel Ahnung von Fußball habe, sondern einfach nach meinem Bauchgefühl gehe. Ich vertraue meinem Bauchgefühl. Und ich meine, ich habe als Weltmeister England gewählt. Warum? Weil in meinem Gefühl ist immer noch der David Beckham, ist immer noch England.
0: Hey, so. Look, da geht es mir ähnlich. Ich bin eigentlich immer noch ein bisschen für Holland wegen Marco van Basten und Ruud Gullit. Das ist auch schon ein bisschen ewig her. Hey, man muss es ein bisschen mit Humor nehmen.
1: Ja, das habe ich heute Morgen gemerkt, weil mir hat es wahnsinnig gute Laune gemacht, wo ich dann so die hartgesottenen Fußballfans ein bisschen haben können triggern und ein bisschen Emotionen können auslösen. Ich bin ein bisschen weiss.
0: Du bist wirklich
1: weiss. Aber ja, ich will so ein bisschen Leichtigkeit reinbringen, dass das verbissene Getippe. Ich meine, es gibt Leute, die mit ChatGPT das ausfüllen.
0: Nicht wahr.
1: Das ist doch einfach, ja, jetzt sind sie auch ein bisschen angesäuert. Aber mich fragt jetzt niemand nach Tipps.
0: Nein, aber Leute, die mit KI tippen, also ja. Mit ChatGPT, wow. Also darum auch, wenn ihr keine Fußballprofis sind, trauen sie uns zu, beim Tippspiel mitzumachen. Und wie du gesagt hast, mal ein bisschen Staub aufwirbeln. Ja. Und, aber das Gute finde ich, ich kann wirklich mit allen ins Gespräch kommen.
1: Definitiv.
0: Egal, wer da steht, hast du tippt und dann wie und was. Am besten nicht mit dem, der am schlechtesten ist auf der Liste. Aber die Talkabout ist schon.

Ladina, Zürcher Musikerin da bei SRF 3 und Obacht im Aargau. Auf der A3 Richtung Basel zwischen Eiken und Rheinfelden Ost besteht Gefahr durch Gegenstände auf der Fahrbahn.

0: Best Day of My Life. Ja, das ist SRF 3 am Mittwoch um 12 Uhr dann kompakt unser Nachrichten-Informationsmagazin.
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0: Dass es eine 13. AV-Rente soll geben ab dem Jahr, das ist klar. Wie sie aber soll finanziert werden, darüber haben sich National- und Ständerat die letzten Tage so regelrecht zanket. Jetzt scheint mir ein Schritt weiter zu sein, was hat Espinosa vom Info 3.
2: Ja, vielleicht mögt ihr euch erinnern, weil sich die beiden Räte nicht einig waren, hat eine Einigungskonferenz her müssen. Und dort hat man wiederum über einen Kompromiss geredet. Jetzt ist klar, der Nationalrat der ist für eine höhere Mehrwertsteuer, die soll die 13. AV-Rente finanzieren. Nichts wissen will er allerdings von höheren Lohnbeiträgen. Der Ständerat aber, der hätte gerne beides aufgeschraubt, also Mehrwertsteuer und Lohnbeiträge. Wie geht es jetzt also weiter? Wir dröseln das Ganze auf, um 12 Uhr im Info 3.
0: SRF Verkehrsinfo von 11.30 Uhr. Vorsicht im Aargau auf der A3 Richtung Basel. Zwischen Eiken und Rheinfelden-Ost besteht Gefahr durch Gegenstände auf der Fahrbahn. Dann in der Region Bern auf der A1 Richtung Bern zwischen Kirchberg und Schönbühl. Stau wegen eines Pannenfahrzeugs auf dem rechten Fahrstreifen. Und außerdem im Berner Oberland auf der A8 Richtung Spiez ist die Ausfahrt Faulensee wegen eines Unfalls auf der Kantonstrasse gesperrt.

0: Mit SRF 3 auf dem Weg Richtung Mittag. Und weiss nicht, wie es euch geht, aber irgendwie gefühlt kommt immer wieder ein neuer Trend in Sachen Ernährung. Hast du immer wieder das Gefühl, so, ist ich genug gut, genug gesund? Was ist jetzt wo, wie, war, warum? Also der neueste Trend im Internet, die Runde macht, dort geht es um Ballaststoff. Und Ballaststoff wahrscheinlich auch schon gehört. So ganz genau zuordnen, könnt ihr das?
1: Ballaststoffe sind sowas wie die Nahrung für unsere Darmbakterien. Und die Forschung zeigt inzwischen recht klar, wer ausreichend Ballaststoffe isst, unterstützt die Darmgesundheit. Also bleibt länger satt, kann Blutzucker- und Cholesterinwerte positiv beeinflussen.
0: Das sagt Gina Buhl aus der SRF Wissenschaftsredaktion. Und eben, wir haben es gehört, tut uns gut. Wir kennen ja die Produkte auch. Und jetzt hat aber plötzlich jemand von Fiber Maxing angefangen reden. Also das heisst, so viel wie möglich Ballaststoff essen für ein möglichst gutes Leben. Tausende Videos zeigen auf TikTok, dann auch gerade welche Gericht, man soll kochen, dass man eben möglichst viel Fiber, also eben Ballaststoff isst.
1: Ballaststoffe stecken eigentlich nicht in exotischen Sachen drin, sondern in ganz normalen und langweiligen Lebensmitteln, Vollkornprodukte, Hülsenfrüchte, Gemüse, Nüsse. Und Ballaststoffe sind nicht gleich Ballaststoffe, also manche helfen Blutzucker zu regulieren, andere sind eben für die Darmbakterien da. Und sie sind an erstaunlich vielen Prozessen beteiligt. Also grundsätzlich ist der Hype schon gut.
0: Grundsätzlich, aber ihr habt es gehört, es hat kurz gezögert. Gut ist es, darüber zu reden, dass Ballaststoff eben wirklich uns gut tun, aber es ist wie immer, es ist die Menge, die es ausmacht. Weil so wie die Videos zeigen, so viel Ballaststoff zu essen, das ist wirklich übertrieben.
1: Weil die meisten von uns gar nicht maxen müssten, sondern mal auf ihr Minimum kommen sollten. In der Schweiz schaffen wir es nicht mal, die empfohlenen 30 Gramm Ballaststoffe zu erreichen. Und die meisten Influencerinnen und Influencer auf Social Media, die sagen 50 Gramm, 100 Gramm oder noch mehr. Das heißt, unser Darm wäre komplett überfordert, wenn wir jetzt von heute auf morgen 100 Gramm Ballaststoffe in uns rein drücken würden. Und das wiederum hat recht kritische Folgen wie Verstopfung, Blähungen. Also man sollte sich da langsam ranwagen.
0: Also das sagt Gina Buhl aus der SRF Wissenschaftsredaktion. Fibermaxing, also eigentlich total unnötig. Zuerst überhaupt mal die Ballaststoffe essen, hat es in Nüsse, Haferflocken, Linsen, aber auch Gemüse wie Erbsli, Rüebli oder Peperoni. Hey, und es kommt ja immer wieder etwas Neues. Ich halte mich an eine einfache Regel. Machen wir es wirklich leicht und einfach. Ich sage mir immer, alles, was die Grossmami noch als Essen würde kennen, das ist gut und gesund. Von dem bitte viel. Und Ausnahmen natürlich jederzeit erlaubt.

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0: Backstreet Boys bei SRF 3 und nach dem Info 3 dann unter anderem im DJ-Film Minimix. Ein bisschen Sommer-Vibes mit der Colors Italo Disco. SRF Verkehrsinfo, Entwarnung im Aargau auf der A3 Richtung Basel. Zwischen Eiken und Rheinfelden Ost besteht keine Gefahr mehr durch Gegenstände auf der Fahrbahn. Dann in der Region Bern auf der A1 Richtung Bern zwischen Kriegstetten und Schönbühl Stau wegen eines Pannenfahrzeugs auf dem rechten Fahrstreifen. Außerdem im Berner Oberland auf der A8 Richtung Spiez ist die Ausfahrt Faulensee wegen eines Unfalls auf der Kantonstraße gesperrt. 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
2: Ja zu einer höheren Mehrwertsteuer, nein zu höheren Lohnbeiträgen. So ist die 13. AHV-Rente aber nur teilweise finanziert. Wie aber wird die zweite Hälfte bezahlt? Nach dem Besuch am G7-Gipfel im französischen Evian, Bundespräsident Guy Parmelin wagte einen Ausblick auf den nächsten Gipfel auf dem Bürgenstock. Was ist vom Treffen zwischen dem Iran und den USA zu erwarten? Und DeepL, Google Translate und Co. KI-Übersetzungstools sind in der Bundesverwaltung sehr beliebt. Was bedeutet das für die Mehrsprachigkeit der Schweiz? Antworten gibt es jetzt im Info 3. Mein Name ist Cosette Spinosa. Guten Mittag. Die 13. AHV-Rente hat das Parlament die letzten drei Wochen mehr als gefordert. Deren Mischfinanzierung ist heute gescheitert. Eine hauchdünne Mehrheit hat mit Stimmen der bürgerlichen Parteien GLP, FDP und SVP die Erhöhung der Lohnbeiträge nämlich abgelehnt. Und das, obwohl die Einigungskonferenz diese vergangene Woche noch auf 0,2 Prozentpunkte gesenkt hatte. Ja, sagte der Nationalrat hingegen zu einer höheren Mehrwertsteuer um 0,4 Prozent. Damit ist die 13. AHV-Rente aber nur knapp zur Hälfte finanziert. Heißt, im Herbst entscheidet die Schweizer Stimmbevölkerung darüber. Aus dem Bundeshaus berichtet Andrea Stühli.
3: Mit dem knappen Resultat von 98 zu 96 Stimmen sind die Lohnbeiträge heute gescheitert. Dagegen war die SVP, abgesehen von vereinzelten Abweichlern aus der Westschweiz. SVP-Nationalrätin Diana Gutjahr kritisierte, dass das Paket auf höhere Lohnabzüge und auf eine unbefristete Erhöhung der Mehrwertsteuer setze. Also
4: auf eine zusätzliche Belastung für Arbeitnehmer, Arbeitgeber und die gesamte Bevölkerung. Und genau hier braucht es Ehrlichkeit. Diese Belastung tragen nicht wir hier im Saal, sondern die Menschen außerhalb dieses Gebäudes.
3: Der Antrag der Einigungskonferenz sei kein Kompromiss, das sei einfach die Lösung des Ständerats, kritisierte auch die FDP. Der Genfer Nationalrat Cyril Allen machte klar, die FDP werde nicht einfach höhere Abgaben befürworten ohne strukturelle Reform.
5: Le PLR d'avis qu'on ne peut pas se contenter d'une augmentation brute des tarifs sans réforme suffisante et surtout sans tenir compte de celles et ceux qui travaillent déjà, payent déjà, supportent déjà la hausse des primes.
3: Weil die Bevölkerung schon heute unter hohen Lebenskosten leide. Die Strategie von SVP und FDP, keine Zusatzfinanzierung beschließen, damit der Druck auf eine große AHV-Reform wächst. Das kritisierte Mitte-Nationalrat Thomas Rechsteiner.
6: Wer auf eine schrittweise Aushöhlung des AHV-Fonds setzt damit die Hoffnung verbindet, dass der Druck auf eine spätere Erhöhung des Rentenalters wächst, der träumt.
3: Auch die Grünen warnten davor, die Mischfinanzierung zu verwerfen und SP-Nationalrätin Barbara Gysi griff die GLP, FDP und die SVP direkt an. Wer heute Nein sage, der wolle das Rentenalter erhöhen, so Gysi.
7: Dass GLP und FDP das schon immer vorhatten, das ist eigentlich klar, aber dass auch die SVP Hand bietet dafür, ist doch etwas neu, weil ihre Wählerschaft, geschätzte Kolleginnen und Kollegen der SVP, hat das auch immer massiv abgelehnt.
3: Die Grünliberalen blieben zwar hart, was höhere Lohnbeiträge angeht, sie boten aber Hand für eine unbefristete Erhöhung der Mehrwertsteuer. Nationalrat Patrick Hessig.
8: Für uns ist eine höhere Mehrwertsteuer kein ideales Szenario. Sie belastet die Kaufkraft der gesamten Bevölkerung, das ist uns bewusst. Verglichen mit höheren Lohnbeiträgen ist sie jedoch das kleinere Übel.
3: Bisher hatten die Grünliberalen eine unbefristete Erhöhung der Mehrwertsteuer stets abgelehnt. Wegen ihrer Kehrtwende kamen diese 0,4 Prozentpunkte zusätzliche Mehrwertsteuer heute durch. Mit 104 Ja gegen 87 Nein-Stimmen bei 7 Enthaltungen. Damit ist die 13. AHV-Rente aber nur zu knapp der Hälfte finanziert.
9: Andreas Stürli. Nun, da bleiben ja noch einige Fragen offen nach der Debatte. Die Stimmbevölkerung, die hat ja Ja gesagt zur 13. AHV-Rente. Das Parlament hat einen Finanzierungsvorschlag für die Hälfte der benötigten Summe. Werden wir also nur über diese Hälfte abstimmen können?
3: So sieht es aus. Da die Grünliberalen heute umgeschwenkt sind, dürfte diese heutige Mehrwertsteuererhöhung um 0,4 Prozentpunkte auch durch die Schlussabstimmungen im National- und Ständerat am Freitag dieser Session kommen. Es ist aber nach nun doch jahrelangen Beratungen zwischen National- und Ständerat nur eine Mini-Lösung, die hier steht. Und von der Mitte über die SP bis zu den Grünen und den Grünliberalen, da dürfte diese leicht höhere Mehrwertsteuer unterstützt werden bei der Abstimmung, die voraussichtlich im November stattfindet, aber eben wohl ohne große Begeisterung, sondern eher so nach dem Motto «besser als nichts». FDP und SVP werden diese höhere Mehrwertsteuer heftig bekämpfen. Das sind keine einfachen Voraussetzungen für den Volksentscheid.
9: Ja, und was bedeutet das nun ganz konkret? Also im Dezember wird die 13. AHV ja ausbezahlt und es ist nicht klar, woher die Hälfte des Geldes dafür kommen wird.
3: Also es ist klar, im ersten Auszahlungsjahr, diesen Dezember, da wird gar keine Finanzierung kommen. Es werden 4,2 Milliarden Franken ausbezahlt ohne jegliche Zusatzfinanzierung. Wenn diese Erhöhung der Mehrwertsteuer durch die Volksabstimmung kommen sollte, dann müssen die Unternehmen auch noch zuerst umstellen. Das heißt, die 13. AHV-Rente wird 2 Jahre ausbezahlt ohne jegliche Finanzierung. Ab 2028 ist dann nicht einmal die Hälfte finanziert und das wird zum Problem für den AHV-Fonds. Zwar macht dieser dank guten Börsenjahren Gewinn, aber wenn das Fondskapital sinkt, dann sinken auch die Erträge. Und dass die AHV-Finanzen stärker ins Ungleichgewicht kommen, das dürfte später teurer auszugleichen sein.
9: Andreas Stürli, besten Dank. Ja, und damit zu Corinna Heinzmann mit einer Nachrichtenübersicht. Zuerst geht es um ein Schweizer Gericht, das schlicht zu lange braucht, um seine Arbeit zu erledigen.
10: Konkret geht es um das Bundesverwaltungsgericht. An dieses können sich Asylsuchende wenden, wenn sie nicht einverstanden sind mit einem Entscheid der Bundesbehörden. Bis ihre Beschwerde dann aber behandelt wird, kann es Jahre dauern. Das Bundesgericht kommt nun zum Schluss. Das Bundesverwaltungsgericht brauche zu lange, um über Beschwerden bei Asylverfahren zu entscheiden. Und das Bundesverwaltungsgericht müsse aufzeigen, wie es die Pendenzen abbauen will. Ich sehe gerade, da kommt ein falsch fahrendes Fahrzeug. Auf der A3 Zürich, Chur zwischen Wesen und Walenstadt, kommt Ihnen ein falsch fahrendes Fahrzeug entgegen. Fahren Sie in beiden Richtungen vorsichtig und überholen Sie nicht. Weiter zur Nachrichtenübersicht. In der Region Zürich sollen noch dieses Jahr fahrerlose Taxis unterwegs sein, sogenannte Robotaxis. Das planen das chinesische Tech-Unternehmen WeRide und die US-Fahrdienstplattform Uber. Seit Ende 2025 gibt es mit den fahrerlosen Autos eine Testphase in der Zürcher Region Vorthal. Für den Start der Taxifahrten mit Gästen braucht es noch eine Bewilligung des Bundes. Und dann noch zu einem Stellenabbau. Beim Pauschalreiseanbieter lastminute.com fallen 400 Stellen weg. Wie stark der Standort Chiasso im Tessin betroffen ist, sagt lastminute.com nicht. Das Reiseunternehmen hat seinen Hauptsitz in Amsterdam. Die operative Zentrale liegt in der Schweiz. Grund für

0: Ausblick auf das Treffen gemacht. Christine Wanner.
1: Die Kontakte mit den USA und Iran seien seit Montag sehr eng gewesen, sagt Bundespräsident Guy Parmelin. Beide Seiten hätten früh signalisiert, dass sie in der Schweiz die Absichtserklärung unterzeichnen wollten, um den Krieg und die Blockade der Straße von Hormuz zu beenden. Die Vermittlerstaaten Pakistan und Katar hätten sich in den Diskussionen mit den Spezialisten des Außendepartements für den Bürgenstock entschieden.
2: Il y a les partis Iran, États-Unis. L'objectif c'était devenir en Suisse, ça a toujours été clair, mais les facilitateurs ce sont le Pakistan et le Qatar et nous les gens du DFAE, les spécialistes ont aussi longuement discuté et la volonté était de faire ceci au Birkenstock.
1: Auch deshalb, weil der Ort sich gut abschirmen und sichern lasse. Die Schweiz sei dafür zuständig. Zu den Details könne er sich noch nicht äußern, so der Bundespräsident weiter. Die Unterzeichnung finde am Freitag statt, doch all die Fragen zu Protokoll, Sicherheit und zu den Delegationen blieben noch offen, wohl bis in die letzten Stunden davor.
2: Maintenant, les détails ne sont pas connus. Il faut rester extrêmement prudent. En principe, ça aura lieu vendredi. Il y a des aspects de protocole, des aspects de sécurité qui doivent être réglés. Qui sera présent du côté des autres délégations? Tout ça sera communiqué en temps utile.
1: Ausblickend sagt Guy Parmelin, auch die Zeit nach der Unterzeichnung der Absichtserklärung sei wichtig. Dann müssten alle Details geregelt werden. Nicht ausgeschlossen, dass diese Gespräche zumindest teilweise in der Schweiz abliefen.
2: Nous l'ont dit, c'est un protocole d'accord, d'intention, mais après il faudra régler tous les détails. Et là, il n'est pas impossible que les discussions se déroulent à nouveau, peut-être partiellement en Suisse. Et à ce moment-là, je pense que ce ne sera pas au Birkenstock, ça sera certainement un endroit où les spécialistes sont présents.
1: Und dann sei es kaum der Birkenstock, sondern eher ein Ort, an dem die Spezialistinnen und Spezialisten angesiedelt seien. Orte zu nennen unterlässt der Bundespräsident. Wer weiß, vielleicht kommt dann Genf wieder ins Spiel.
0: SRF Verkehrsinfo von 12.10 Uhr. Achtung, falsch fahrendes Fahrzeug auf der A3 Zürich-Chur zwischen Wesen und Walenstadt kommt Ihnen ein falsch fahrendes Fahrzeug entgegen. Fahren Sie in beiden Richtungen vorsichtig und überholen Sie nicht. Nun schnell einen Text mit KI übersetzen? Das gehört in vielen Büros wohl zum Arbeitsalltag. Wer einen Text nicht auf Anhieb versteht oder selber etwas in einer Fremdsprache schreiben muss, der greift oft auf DeepL, Google Translate oder andere Übersetzungshelfer zurück. Das ist auch in der Bundesverwaltung so. Dort arbeiten die Angestellten täglich mit Dokumenten in verschiedenen Landessprachen. Fragt sich, gefährden eben diese Übersetzungsprogramme die Mehrsprachigkeit der Schweiz? Der Bund wollte das genauer wissen und hat eine entsprechende Studie in Auftrag gegeben. Ivan Santoro.
3: Zuerst zum Positiven, zur Chancengleichheit. Die Bundesverwaltung ist verpflichtet, darauf zu achten, dass die verschiedenen Sprachregionen beim Personal angemessen vertreten sind. Für Angehörige von Minderheitensprachen kann dank Übersetzungsprogrammen wie DeepL bereits bei der Anstellung eine wichtige Hürde wegfallen. Das sagt Daniel Kübler, Professor an der Universität Zürich und Direktor des Zentrums für Demokratie Aarau, das die Studie durchgeführt hat.
4: Die italienischsprachigen oder französischsprachigen werden schneller in der Lage sein, eben auch deutsche Texte zu verstehen, falls ihre Deutschkenntnisse nicht so gut sind. Und gleichzeitig wird es ihnen mehr möglich sein, in der eigenen Sprache zu arbeiten, weil die deutschsprachigen Kollegen dann zum Beispiel auch aus dem Italienisch oder aus dem Französisch übersetzen lassen können und so man sich versteht.
3: Grundkenntnisse der anderen Landessprachen könnten also ausreichen. Die Studie zeigt zudem, dank KI-gestützter Übersetzung werden heute deutlich mehr Dokumente in alle Landessprachen übersetzt. Was auf den ersten Blick vor allem Vorteile bringt, könne aber auch Nachteile haben, warnt Kübler.
4: Also wenn man dauernd immer nur in seiner eigenen Sprache etwas lesen kann, dann werden natürlich die Übung geht verloren in den anderen Sprachen. Und so kommt es dann dazu, dass man eher einsprachig arbeitet, anstatt mehrere Sprachen gleichzeitig hört oder spricht oder schreibt oder liest. Und das ist natürlich dann ein Verlust für das gegenseitige Verständnis.
3: Die Gefahr besteht, dass die sogenannte Idée Suisse verloren Strukturen geht. Bislang ist es in der Bundesverwaltung üblich, dass bei Sitzungen oder im direkten Austausch jede Person ihre eigene Sprache spricht und die anderen sie verstehen.
4: Wenn diese Sprachkenntnisse verloren gehen, dann geht auch diese Mehrsprachigkeitskultur verloren und das direkte Verständnis, das direkte Kommunizieren mit dem anderen.

0: geht auch verloren.
1: Heißt das, man sollte im Zweifelsfall auf solche Hilfsmittel verzichten? Nein, sagt die Studie. Die Tools sollen genutzt werden. Gleichzeitig müsse der Bund aber überlegen, wie die aktive Mehrsprachigkeit der Mitarbeitenden weiter gefördert werden kann. Es müsse garantiert sein, dass auch künftig jede und jeder im direkten Kontakt die eigene Sprache sprechen kann, insbesondere Deutsch oder Französisch, und nicht auf Englisch ausweichen muss, so wie es in mehreren nationaltätigen Unternehmen bereits Realität ist.
2: SRF Verkehrsinfo von 12.14 Uhr. Achtung, falschfahrendes Fahrzeug auf der A3 Zürich-Chur zwischen Wesen und Wahlenstadt kommt Ihnen ein falschfahrendes Fahrzeug entgegen. Fahren Sie in beiden Richtungen vorsichtig und überholen Sie nicht. Ja, und den Blick aufs Wetter, den gibt's gleich nach den Börsendaten von SIX.
3: Der Swiss Market Index liegt im Moment bei 13.793 Punkten plus 0,2%. Der Euro wird zu 91,86 Rappen gehandelt, der Dollar zu 79,16 Rappen. Und das Wetter? Heute ist es oft sonnig bei 30 Grad. Morgen gibt es viel Sonnenschein und es wird noch heißer. In den Alpen gibt es nachmittags einzelne Regenschauer.
2: Info 3, die Sendung für alle, die News und Hintergründe gerne im Kompaktformat konsumieren. Ein guter von uns, Corinna Heinzmann und Cosette Espinosa.
4: Gut informiert sind wir. Jetzt geben wir euch dann gerade den Soundtrack auf die Ohren für alle, die gedanklich schon die Füße im See baddeln oder die nächste Stunde aber noch in der Werkstatt, im Auto oder im Büro sitzen. Summer Vibes im Minimix mit dem Matthias Völm, gerade nachher. Zuerst starten wir mit 21 Pilots. Schönen Mittwochmittag euch.

21 Pilots und Obacht unterwegs. Achtung, falsch fahrendes Fahrzeug. Auf der A3 Zürich-Chur zwischen Wesen und Wallenstadt kommt Ihnen ein falsch fahrendes Fahrzeug entgegen. Fahren Sie in beiden Richtungen vorsichtig und überholen Sie nicht.

Bastian Baker, Five Fingers und nach wie vor Obacht unterwegs. Achtung Falschfahrer, Achtung falschfahrendes Fahrzeug. Auf der A3 Zürich-Chur zwischen Wesen und Wallenstadt kommt Ihnen ein falschfahrendes Fahrzeug entgegen. Fahren Sie in beiden Richtungen vorsichtig und überholen Sie nicht.

0: In Excess bei SRF 3 und nach wie vor Obacht. Achtung, falsch fahrendes Fahrzeug. Auf der A3 Zürich-Chur zwischen Wesen und Wallenstadt kommt Ihnen ein falsch fahrendes Fahrzeug entgegen. Fahren Sie in beiden Richtungen vorsichtig und überholen Sie nicht. Welcher Song kommt euch als erstes in den Sinn? Welcher Song, wenn ihr an einen Schweizer Fußballsong denkt?
1: Da gibt es nur einen, oder?
0: Ich würde behaupten, 99,9% denken an diesen Song. Und der 0,01% verquetschte, den nicht, den würde ich gerne kennenlernen. Ihr denkt doch alle an den.
1: Wenn man über Fußball redet und irgendwie findet, welche Musik passt dazu, ist es doch sicher der.
0: Ja, und auch wenn der irgendwo läuft, sind alle voll am Mitjubeln. Seit dem Sommer 2006, das ist auch schon länger her, als man denkt, 20 Jahre immer wieder in unseren Ohren, den Baschi mitbringen heim. Im Sommer 2006 ist der rausgekommen für die Sendung «Der Match» bei SRF. Das ist auch schon lange her, gell? Wo Promis gegen ehemalige Fußballprofis geshootet haben.
1: Stimmt, stimmt. Jetzt, gell.
0: Die habe ich eigentlich auch schon wieder vergessen, die Sendung. Aber der Song natürlich nicht. Der ist riesig.
2: 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Dieser Song war vor 20 Jahren in der Schweizer Singer-Hitparade vorne dabei gewesen.

Vor 20 Jahren auf Platz 1 von der Schweizer Singlecharts gsi. Bringen Heide Baschir. Und Entwarnung falsch fahrendes Fahrzeug auf der A3 Zürich-Chur zwischen Wesen und Wallenstadt in beiden Richtungen. Die Polizei meldet, dass auf dieser Strecke das falsch fahrende Fahrzeug nicht mehr unterwegs ist. Dann in der Region Bern auf der A1 Richtung Bern zwischen Kriegstetten und Schönbühl Stau und rund 20 Minuten Zeitverlust wegen eines Pannenfahrzeugs auf dem rechten Fahrstreifen. Und außerdem im Berner Oberland auf der A8 Richtung Spiez ist die Ausfahrt Faulensee wegen eines Unfalls auf der Kantonstrasse gesperrt.

0: Ja, und das erste gale Liedertrikot, das ist vergeben, geht an die Holländerin Femke De Vries. Und Jan Zürcher an der Tour de Suisse, wo aber in Italien gestartet ist, in Sondrio. Sagen wir schon, ist es ein ganz spezieller Sieg für sie?
1: Ja, der wird sie sich ganz, ganz dick markieren und sich wieder daran erinnern können. Es ist nämlich ihre erste Etappensieg überhaupt auf der World Tour, also auf der grössten, auf der höchsten Stufe. Und darum, mit dem Sieg ist sie natürlich auch zum ersten Mal überhaupt im Liederinnen-Trikot, wo sie den morgen kann präsentieren. Also ganz einen schönen Tag für die Niederländerin Femke De Vries. Sie setzt sich in einem packenden Schlusssprint durch da im heissen Sondrio. Muss ich schon sagen, das sind ja ganz enge Gässle in dieser Altstadt, wo sie hochgefahren sind. Mitten an der prallen Sonne, also das ist 33 Grad heiß momentan, aber es fühlt sich viel, viel wärmer an und die Fahrerinnen, die sind also wirklich nudelfertig im Ziel. Und die Schweizerinnen, die sind auch bestens vertreten in der Top 10. Steffi Heberlin, die beste Schweizerin als Sechste. Die Marlen Reusser, die Vorjahressiegerin von der Tour de Suisse, sie wird Achte, hat im letzten Schlussaufstieg ein bisschen abreissen da, hat dann aber auf den flachen letzten Kilometer mit ihrer Zeitfahrqualität wieder aufgeholt und kommt eben als Achte ins Ziel. Also ich sagen, alles offen für die zweite Etappe morgen in Locarno. Die erste Etappe der Männer hier in Sondrio, die startet dann heute Nachmittag.
0: Die ist dann ab der 3 sicher auch nicht viel kühler und ihr könnt sie mitverfolgen im Fernsehen auf SRF 2.

0: Es kommt nichts mehr. Es ist zu heiss.
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0: Nein, das ist so billig, Stefanie Westerhuis. Wir haben ja ein klimatisiertes Büro da oder Studio. Aber viele sind jetzt zum Beispiel auch durch den Swiss, haben wir vorhin gerade gehört, das ist über 33 Grad. Wie ist es denn aktuell bei uns?
2: Also aktuell haben wir so bei uns umeinander, also ich sage jetzt mit uns einfach Flachland und auch viele Alpentäler, irgendwas zwischen 27 und 28 Grad. Natürlich in der Höhe wäre es ein bisschen kühler, auf dem Pilatus oben zum Beispiel 15 Grad. Und ja, am Nachmittag gibt es die 30 Grad, die wir schon lange angekündigt haben. Es ist eben der erste von vielen Hitzetagen. Und auch in der Nacht wird es schon langsam ein Tick wärmer als jetzt in der Nacht auf heute und zum Teil auch langsam ein bisschen tüppig.
0: Du definier viele Hitzetage. Was heisst das?
2: Hey, es geht wirklich potenziell sehr lange so weiter. Also Modelle, die wir jetzt anschauen, die gehen gerade so bis Ende Juni. Und es sieht einfach noch aus, dass es jeden Tag mehr oder weniger sonnig und heiß wird. Also die heissesten Tage werden jetzt so Samstag, Sonntag, Montag mit 35, vielleicht lokal auch mal 37 Grad. Da gehen wir an den Hitzerekord kratzen. Und auch nächste Woche gibt es vielleicht nur noch 32 Grad. Es ist wirklich momentan kein Ende in Sicht. Und das ist nicht nur unangenehm für viele, sage ich mal, sondern das kann auch ein Problem werden für zum Beispiel Gewässer, die überhitzen, weil dort hat es Fische drin und die Gewässer braucht man für AKWs zum Abkühlen und. Also die Hitzeperiode, die wird uns noch ein bisschen mehr beschäftigen, als wir vielleicht jetzt gerade denken.
0: Also es wird zunehmend heißer, behalten wir uns so gut wie möglich kühl.

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0: Mittwoch da bei uns nonstop. Minimix dann nach den Eisen, das ist SRF 3.
1: Die Nachrichten von SRF um 1 mit Jan von Tobel. Nach langem Ringen im Parlament ist klar, die 13. AHV-Rente soll vorerst nur zu einem Teil finanziert werden. Der Nationalrat hat zwar beschlossen, die Mehrwertsteuer soll um 0,4 Prozentpunkte steigen, er sagt aber Nein zum zweiten Teil zu höheren Lohnbeiträgen. Und auch die Mehrwertsteuererhöhung ist noch nicht fix. Voraussichtlich im November gibt es eine Volksabstimmung. Das alles bedeutet, die Finanzierung der 13. AHV-Rente sei weiter nicht gesichert, sagt Bundeshausredaktor Andreas Stüdli.
2: Also es ist klar, im ersten Auszahlungsjahr, diesen Dezember, da wird gar keine Finanzierung kommen. Es werden 4,2 Milliarden Franken ausbezahlt ohne jegliche Zusatzfinanzierung. Wenn diese Erhöhung der Mehrwertsteuer durch die Volksabstimmung kommen sollte, dann müssen die Unternehmen auch noch zuerst umstellen. Das heißt, die 13. AHV-Rente wird 2 Jahre ausbezahlt ohne jegliche Finanzierung. Ab 2028 ist dann nicht einmal die Hälfte finanziert und das wird zum Problem für den AHV-Fonds. Zwar macht dieser dank guten Börsenjahren Gewinn, aber wenn das Fondskapital sinkt, dann sinken auch die Erträge. Und dass die AHV-Finanzen stärker ins Ungleichgewicht kommen, das dürfte später teurer auszugleichen sein.
1: Sagt Bundeshausredaktor Andreas Stüdli. Zwei Kurzmeldungen. Das Bundesgericht kritisiert das Bundesverwaltungsgericht. Es brauche zu lange, um über Beschwerden bei Asylverfahren zu entscheiden. Das Bundesverwaltungsgericht muss nun zeigen, wie es Pendenzen abbauen will. Ende November hatte das Bundesverwaltungsgericht über 140 Beschwerden noch nicht behandelt, die älter waren als gut 4 Jahre. In der Region Zürich sollen noch dieses Jahr fahrerlose Taxis Gäste transportieren. Das planen das chinesische Tech-Unternehmen WeRide und der US-Fahrdienstanbieter Uber. Für den Start der Taxifahrten mit Gästen braucht es noch eine Bewilligung des Bundes. Zum Sport. Femke de Vries aus den Niederlanden hat die erste Etappe der Tour de Suisse der Frauen gewonnen. Die Etappe mit Start und Ziel im italienischen Sondrio führte über knapp 110 Kilometer. Beste Schweizerin ist Steffi Häberlin auf Rang 6 mit 38 Sekunden Rückstand. Marlen Reusser kommt mit dem gleichen Rückstand ins Ziel. Die Männer starten am Nachmittag zur Tour de Suisse ebenfalls in Sondrio. Das Wetter. Heute ist es oft sonnig bei 30 Grad. Morgen gibt es viel Sonnenschein und es wird noch etwas heißer. Der Bund hat für die Kantone Basel-Landschaft und Basel-Stadt die höchste Hitzewarnstufe ausgerufen. In den Alpen bilden sich nachmittags Quellwolken. Es kann einzelne Regenschauer geben. Das waren Nachrichten von Radio SRF. Verantwortlich Patrick Walter.
0: SRF Verkehrsinfo von 13.03 Uhr. Im Berner Oberland auf der A8 Richtung Spiez ist die Ausfahrt Faulensee wegen eines Unfalls auf der Kantonsstrasse gesperrt. Was hilft beim Abkühlen? An Schnee denken? Ja, und da würde er helfen.
3: Ich möchte ein Eisbär sein.
0: Das wäre die eine Variante. Wir haben uns da und jetzt für Sommermusik entschieden. Und zwar geht es höhenkompakt eine Viertelstunde lang im Minimix von unserem DJ Matthias Feld.

Viertelstunde Sommermusik dank unserem Haus-DJ Matthias Völm. Und Martina schreibt gerade, ah, so cool, bitte, bitte mehr davon. Das gibt's, DJ-Mix am Samstagabend immer auch nach der

0: Adam Lambert bei SRF 3 und ich geniesse es, weil im Moment können wir ja so richtig das Fancy ausleben.
1: Also die wollen Fancy.
0: Ja, durch den Swiss Fußball WM noch so viel anders. Oder zum Beispiel am Samstag vor fast 50'000 Leuten tun es dann nach der Nacht so.
2: Einen wunderschönen guten Abend für euch!
0: So schön.
1: Die toten Hosen im ausverkauften letzten Grund, meinst du?
0: Mhm.
1: Müsste ich jetzt nicht haben. Hast du gesehen, wie heiß es wird am Samstag? 33 Grad. Und dann in diesen Leuten ist es mindestens 50 Grad.
0: Ja, du vergisst es dabei. Aber eine riesige Stimmung. Weißt du, wie das tönt, wie das sich anfühlt, wenn alle mitsingen?
2: Sagen wie diesen,
0: das ist ein riesiger Chor im letzten Grund. Oder vielleicht auch ein bisschen bei den älteren Songs. Ich könnte jetzt noch so viele Songs aufzählen. Sie haben ja Tourstart in Stuttgart und ich bin eine von denen, die immer so schauen, Z-Listen, was haben sie gespielt, welche Songs kommen.
1: Das verstehe ich, willst du ja dann auch wissen, was am Konzert kommt, aber nicht spoilern, es gibt Leute, die wollen es auf keinen Fall wissen.
0: Ich weiss, würde ich ja nie, aber sie haben alles dabei, was Fans sich wünschen und laut denen, die waren, muss es einfach grossartig sein. Es ist einfach eine richtig gute Liveband.
1: Ja, habe ich schon gesagt, dass es heiss wird,
0: ja,
1: am Samstag?
0: Ja, hast. Aber vielleicht ist ja das auch ein Trostpflaster für all die, die kein Ticket bekommen haben. Ich könnte denken, es ist heiss, es ist extrem heiss und wir anderen, wir lächeln vorfreudig, denken, ja, es wird heiss, ja, es wird laut. Und die eine oder der andere wird am Sonntag heiser sein. Und das ist genau gut so.

Betonte Vorfreude für fast 50.000 Leute, die sie am Samstag live sehen. Im letzten Grund die Toten Hosen. Hier kommt Alex. SRF Verkehrsinfo von 13.30 Uhr. Weiterhin Vorsicht in der Zentralschweiz auf der A4 Richtung Brunnen. Zwischen Rotkreuz und Küsnacht besteht Gefahr durch Reifenteile auf der Fahrbahn. Dann im Berner Oberland auf der A8 Richtung Spiez ist die Ausfahrt Faulensee wegen eines Unfalls auf der Kantonstrasse gesperrt. Sowie in der Region Basel auf der A2 Richtung Luzern zwischen dem Grenzübergang Weil und Breite.

0: Kess dann ab Oktober unterwegs in der Schweiz.
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0: Ja, und es gibt da einen Song, der hat ihr Leben wirklich komplett verändert. Weiss, am Anfang, als der Song bei SRF 3 gelaufen ist, sind immer wieder Stimmen gekommen. Ist das wirklich Musik aus der Schweiz? Ja. In der Zwischenzeit wissen wir es vielleicht bestens. Das ist Linda Ellis, House on Fire. Und für diesen Song hat sie so viele Auszeichnungen bekommen. Und wir haben sie gefragt, wo hast du denn eigentlich die Preise alle?
3: Ich habe wirklich all meine Preise bei Mami. Und die goldige Schallplatte zum Beispiel, die hängt so in der Stube. Und es sieht wirklich mega schön aus. Ich habe so ein Bild aufgehängt.
0: Also sie hat einiges, was sie kann aufstellen und aufhängen bei Mami. Hat natürlich auch noch andere Songs. Linda Ellis hat schon als Kind Musikerin werden, ist ihr da schon wichtig gewesen. Und was ihr bis heute ganz viel gibt, ist, wenn sie raus kann, raus in die Natur.
3: Wenn ich raus bin, ist so mein Kopf, oder ich lüfte meinen Kopf wie so für raus. Ich tue mich aber auch wie auspowern. Und ich habe so das Gefühl, ich bin jemand, der nicht kann kreativ sein kann, wenn ich irgendwie mega das Gewusel im Kopf habe. Und darum kommt es eigentlich ganz davon ab, ich will irgendwie mega sportlich mich betätigen oder einfach gehen laufen. So ein bisschen das Draussein. Das tut mir echt gut.
0: Ja, oder eben auch draussen an den Festivals. Sie spielt am 19. Juni übermorgen in Interlaken am Klang am Fels Festival oder dann am 20. Juni zu Rapperswil am Lake and Sound, am 27. Juni zu Luzern am Stadtfest, am 4. Juli am FL1 Live Festival, am Open Air Bütschwil am 24. Juli. Noch mehr Daten bei ihr auf der Page.
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0: Tag bei SRF 3, hier sind ausführliche Nachrichten. Schön, sind ihr mit uns unterwegs.
1: Die Nachrichten von SRF um 2 mit Corinna Heinzmann. Woher soll das Geld kommen? Die Finanzierung der 13. AHV-Rente ist zumindest halb gelöst. Was der heutige Parlamentsentscheid konkret bedeutet. Und Asylsuchende müssen teils Jahre warten, bis ihre Beschwerden behandelt werden. Nun muss das Bundesverwaltungsgericht handeln. Das Wetter, heute oft sonnig bei 30 Grad, morgen viel Sonnenschein und noch heißer, in den Alpen Nachmittag einzelne Regenschauer. Nach langem Ringen im Parlament ist klar, die 13. AHV-Rente soll vorerst nur zu einem Teil finanziert werden. Der Nationalrat hat zwar beschlossen, die Mehrwertsteuer soll um 0,4 Prozentpunkte steigen. Er sagt aber Nein zum zweiten Teil, zu höheren Lohnbeiträgen. Und auch die Mehrwertsteuererhöhung ist noch nicht fix. Voraussichtlich im November gibt es eine Volksabstimmung. Das alles bedeutet, die Finanzierung der 13. AHV-Rente sei weiter nicht gesichert, sagt Bundeshausredaktor Andreas Stüdli.
2: Also es ist klar, im ersten Auszahlungsjahr, diesen Dezember, da wird gar keine Finanzierung kommen. Es werden 4,2 Milliarden Franken ausbezahlt ohne jegliche Zusatzfinanzierung. Wenn diese Erhöhung der Mehrwertsteuer durch die Volksabstimmung kommen sollte, dann müssen die Unternehmen auch noch zuerst umstellen. Das heißt, die 13. AHV-Rente wird 2 Jahre ausbezahlt ohne jegliche Finanzierung. Ab 2028 ist dann nicht einmal die Hälfte finanziert und das wird zum Problem für den AHV-Fonds. Zwar macht dieser dank guten Börsenjahren Gewinn, aber wenn das Fondskapital sinkt, dann sinken auch die Erträge und dass die AHV-Finanzen stärker ins Ungleichgewicht kommen, das dürfte später teurer auszugleichen sein.
1: Die Stiefkindadoption bei gleichgeschlechtlichen Paaren wird vorerst nicht erleichtert. Der Ständerat hat eine entsprechende Vorlage an den Bundesrat zurückgewiesen. Er soll die Vorlage nun überarbeiten. Der Nationalrat hatte sich noch für eine Vereinfachung ausgesprochen. Er wollte, dass der nicht biologische Elternteil ein Kind rascher adoptieren kann. Heute dauert ein solches Verfahren je nach Kanton mehrere Jahre. Das Geschäft geht nun zurück an den Nationalrat. Das Bundesgericht rüffelt das Bundesverwaltungsgericht wegen Asylpendenzen. Beim Bundesverwaltungsgericht stapeln sich weitergezogene Asylentscheide der zuständigen Migrationsbehörde, dem SEM. Jetzt macht das Bundesgericht Druck. Ruth Wittwer.
3: Was sich vorher beim Staatssekretariat für Migration SEM gestaut hat, wartet nun beim Bundesverwaltungsgericht. Das SEM hat mehr Personal und kann die Gesuche effizienter erledigen. Doch viele Entscheide des SEM zu Asylgesuchen werden in St. Gallen angefochten. Und dort landen nun so viele Fälle, dass das Gericht den Pendenzenberg nicht abbauen kann. Beim Bundesverwaltungsgericht sind deshalb über 140 Beschwerden im Asylbereich hängig. Und das seit über 4 Jahren. Das Bundesgericht tadelt diese Verzögerungen deutlich. Deren Schwere werde zusätzlich verschärft, weil die Entscheide für die Zukunft der Betroffenen von zentraler Bedeutung seien. Asylverfahren müssten deshalb ohne Verzögerung geklärt werden. Die Ursache für den Pendenzenberg sieht das Bundesgericht beim Bundesverwaltungsgericht selbst. Ältere Fälle würden zu wenig priorisiert, zudem würden nicht genügend personelle Ressourcen für die Bearbeitung eingesetzt. Nun erhöht das Bundesgericht den Druck auf die St. Galler Richterinnen und Richter. Bis zum 15. Juli müssen sie einen Plan zum Abbau der Pendenzen vorlegen.
1: Am Freitag wird hochrangiger Politbesuch in der Schweiz erwartet. Die USA und der Iran unterzeichnen auf dem Bürgenstock im Kanton Nidwalden eine Absichtserklärung zum Krieg im Nahen Osten. Um die Sicherheit zu gewährleisten, ist ein großes Aufgebot an Militär- und Polizeikräften im Einsatz. Die Kantonspolizei Nidwalden wird dafür von Polizeien aus anderen Kantonen unterstützt und auch von Seiten des Bundes. Der Bundesrat teilt mit, bis zu 2000 Armeeangehörige stünden am Freitag im Einsatz. Die Armee unterstütze unter anderem in den Bereichen Objektschutz, Überwachung, Transport und Logistik. Dann 2 Meldungen vom Sport in der Übersicht. Der Schweizer Fußballmeister Thun trifft in der Qualifikation für die Champions League auf Dinamo Zagreb, den kroatischen Meister. Das Hinspiel ist in einem Monat in Thun, das Rückspiel eine Woche später in Kroatien. Femke de Vries aus den Niederlanden hat die erste Etappe der Tour de Suisse der Frauen gewonnen. Die Etappe mit Start und Ziel im italienischen Sondrio führte über knapp 110 Kilometer. Beste Schweizerin war Steffi Haberlin auf Rang 6 mit 38 Sekunden Rückstand. Marlene Reusser kam mit dem gleichen Rückstand ins Ziel. Die Börsendaten von SIX. Der Swiss Market Index liegt im Moment bei 13.811 Punkten plus 0,4%. Der Euro wird zu 91,91 gehandelt, der Dollar zu 79,28. Und noch das Wetter. Heute ist es oft sonnig, bei 30 Grad. Morgen gibt es viel Sonnenschein und es wird noch etwas heißer. Der Bund hat für die Kantone Basel-Landschaft und Basel-Stadt die höchste Hitzewarnstufe ausgerufen. In den Alpen bilden sich nachmittags Quellwolken und es kann auch einzelne Regenschauer geben. Das waren Nachrichten von Radio SRF, verantwortlich Fabian Wüttrich.
4: SRF Verkehrsinfo von 14.05 Uhr. Entwarnung in der Zentralschweiz. Auf der A4 Richtung Brunnen zwischen Rotkreuz und Küsnacht besteht keine Gefahr mehr durch Reifenteile auf der Fahrbahn. Auf der A2 Richtung Gotthard ist die Ausfahrt Göschenen wegen eines Pannenfahrzeugs gesperrt, sowie Stau in der Region Basel auf der A2 Richtung Luzern zwischen dem Grenzübergang Weil und Breite. Es gibt Fragen, die beschäftigen einem ein Leben lang. Nicht, was ist der Sinn vom Leben, sondern dürfen wir 2 Glasse essen am Tag?
5: Auf keinen Fall. Hat es als Kind geheißen, oder? Zu viel Zucker. Ja. Und jetzt als Erwachsene kommt es dir immer noch in den Sinn, wenn du das 2 isst.
4: Aber du isst es 2, es ist so schön erwachsen zu sein.
5: Also, du meinst alt.
4: Also, die am Mikrofon. Wie ist gerade die Alt?
5: Die Alt?
4: Ja, oder so. Judith Wendli, Beyoncé. Texas Hold'em.

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0: Spickt euch zurück in die 80er. Tracy Chapman, Talking About Revolution. Und hey, wie gut passt dieser Song zu einem Tag wie heute? Es tönt schon nach Sommerhit, der neue von Baschi und Valentino Vivace. Und die Geschichte dahinter, die ist so gut. Also, wie sich die beiden kennengelernt haben?
1: Wir haben uns mal in einem Weingeschäft gesehen.
0: In einem Weingeschäft? Gut, muss man noch sagen, Valentinos wie Eltern haben ein Weingut, wo er amix mithilft.
1: Wo meine Eltern gerade dort in der Wein präsentiert haben. Und dann habe ich ihm gesagt, ja, komm doch unser Wein probieren. Dann ist er tatsächlich gekommen und dann hat er 6 Flaschen gekauft. Hat er wieder weglaufen und dann ist der Karton kaputt gegangen. So schnell. Und dann ist wirklich einfach der ganze Wein am Boden. Bam.
0: Bam. Oh nein, ich hoffe, sie haben ein paar in den Wein ersetzt. Die Begegnung, die ist jedenfalls in Erinnerung geblieben. Vielleicht, oder nein, also ich gehe davon aus, heisst der Song drum eben Vino Rosso. Und wir hören dann uns an. Valentino Vivace, jetzt haben wir mit dem Baschi neu auf SRF 3.

dafür. Sei Audiobalsam für die Seele. Gerne mehr davon. Ja, könnt ihr jederzeit nachhören bei play.srfapp.ch von gestern Abend. Nach einem halben drei dann Mario Toriani mit Judith Wernli wünschen schöne Reste von diesem Mittwoch. Da ist gerade mit Home Record.

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1: SRF Verkehrsinformation von 14.31 Uhr. Vor dem Gotthardtunnel Richtung Norden 3 Kilometer Stau und eine halbe Stunde Wartezeit. Ab Guinto, die Autobahneinfahrt in Airolo ist gesperrt. Sowie Stau in der Region Basel auf der A22 Richtung Basel bei Liestl Nord. Die Unfallstelle im Schöntal-Tunnel wurde geräumt. Sowie auf der A2 Richtung Luzern zwischen dem Grenzübergang Weil und Breize.
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1: Und das ist die Frage vom Sommer. Song fragt nämlich gut genug. Und wir fragen, ist das die Frage, die uns den ganzen Sommer uns durch begleitet? Gut genug schiebt sich pünktlich zur Hitzewelle Richtung Sommerhit. Gut genug als Sommerhit, wenn wir wissen, in der halben Stunde.
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0: Ariana Grande auf SRF 3 an einem heissen Mittwochnachmittag, wobei das ist erst der Anfang, wird ja noch viel heisser diese Woche. Und wenn wir schon vom heissen Sommer haben, plötzlich singen sie auf den Sommer her rund um den Globus einen deutschen Song. Schon in den Ohren. Du bist gut genug. Gut möglich, dass euch die Songziele schon begegnet ist, weil eure Kids gerade auf den TikTok-Trend aufspringen. Die Songziele kommt aus einem deutschen Song, «Du bist gut genug», von den Künstlern Kitschgli, Krieg, Blumengarten und der Shirin David und Stars singen. Auch mitstellen eure Version der online, Tylee Bieber, Lizzo und so weiter. Keine Angst an dieser Stelle von uns, ihr müsst den Trend nicht mitmachen, aber vielleicht ein bisschen verstehen. Claudia Landolt von der SRF Musikredaktion bei mir. Wir haben Juni, längst für einen Sommerhit 26?
1: Ich glaube, Sommerhits sind gestern gewesen. Heute regieren wirklich Sommer-Memes, wie der Song vormacht. Und es würde mich nicht überraschen, wenn der Song dann gleich noch wirklich auf das Eis von der Hitparade schiesst. Es sind vier Worte, du bist gut genug, die dermassen einfach und eingängig sind, dass es fast schon ein bisschen wehtut, wie viel geballtes Hitpotenzial da auf kleinstem Raum zusammenkommt.
0: Nein, ist es Kerli. Du bist gut genug.
1: So, Falsettgesang auf trockenem Clubbeat, wo ein Zufriedenheitsmantra repetiert, das hört man einmal und dann vergisst man es nicht mehr. Oder? In der Schweiz ist der Song letzte Woche auf dem 93 in der Hitparade eingestiegen, noch nicht so gut. Jetzt haben wir aber Trendcharts bekommen, Mitte Woche haben wir die über. Und die Trendcharts prophezeien, dass der Song Ende diese Woche schon auf Platz 2 gumpet.
0: Solider Sprung, kann man sagen.
1: Ziemlich. Und Sprungkraft scheint der Song sowieso zu haben. Aus Deutschland raus, vor allem auf Amerika über und dann via TikTok rund um die Welt.
0: Eben, und der deutsche Songzieler lehrt die Welt jetzt mit diesem Song noch ein bisschen Deutsch?
1: Ja, lustigerweise ist das ein Grund, warum das Ding so abgeht. Weil die Fans rund um die Welt zwar die Ziele «Du bist gut genug» mitsingen in ihren Insta- und TikTok-Videos, aber meistens etwas anderes daraus machen, als es eigentlich ursprünglich bedeutet. Also in Amerika wird aus «Du bist gut genug» dann plötzlich so etwas wie «Du bist School Canoe». Das ist quasi der gleiche Effekt, wie wenn wir jetzt «California Dreaming» hören und statt «All the leaves are brown» einfach «Anneliese Braun» verstehen.
0: Ah, das heisst nicht «Anneliese Braun»?
1: Nein.
0: Gut, das danke, dass ich da auch noch mitbekomme.
1: Genau.
0: Und du sagst, das geht «Du bist gut genug», der Schub, die virale Kraft.
1: Ich glaube im Fall schon, auf jeden Fall. Ob man es versteht oder nicht, ist wirklich sekundär, aber es krallt sich sofort fest. Und das Zauberwort in dem Zusammenhang heisst übrigens Mondegreen. So nennt man das ein Verhörer bei Songzielen, wo plötzlich so ein Eigenleben entwickelt. Und der Vertrüller von Bedeutung, der treibt die Viralität definitiv an. Ja.
0: Wir reden da vor allem vom Refrain vom Lied. Kann der Rest vom Song noch etwas?
1: Die deutsche Popsängerin Shirin David liefert die Strophe. Shirin David liefert die Strophe dazu und kommt zumindest so in der deutschen Kommentarspalte ziemlich unter die Räder für ihre Performance.
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0: schon ein bisschen holprig, kann man sagen, aber gleichzeitig eben auch wieder sehr hipverdächtig und bringt so den Pop-Gloss rein. Mich erinnert es ein bisschen an die Stolprigkeit von einem vielleicht DJ Bobo-Rap, kann man sagen. Und das funktioniert ja bekanntlicherweise bestens in der Hip-Parade
1: zumindest. Gestolpert ist halb gewonnen. Genau. Hipverdächtig, also geben wir uns mal die volle Länge, dass du hier Kitschkrieg, Blumengarten, Shirin David, gut genug. Das ist der Sommer 26.

herzlich wieder in der langen Tanznacht der 90er Jahre. Ja, wenn etwas zuerst ein bisschen schräg durch die Ohren geht, ist es zuletzt vielleicht doch einen Sommer lang nicht mehr wegzubringen. Sieht genauso aus für Kitschkrieg, Blumengarten, Shirin David, gut genug. Am nächsten Sonntag ziemlich sicher in den Top 3 der Schweizer Charts und wahrscheinlich der Rest vom Sommer 26 irgendwo online auf all diesen Kanälen als Meme unterwegs oder sogar ein richtig grosser Hit, die nächsten paar Wochen zeigen. Das ist SRF 3 am Mittwoch. Wir sind zurück in der Schweiz beim Niklas

0: Riesensong bis heute, so soll sie Counting Crows und Mr. Jones. Wer sportliche Aktivitäten planen in den nächsten Tagen, früh am Morgen oder irgendwann in der Nacht, alles andere lassen, außer die, die müssen.
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0: Tour de Suisse ist heute losgegangen, rechtzeitig auf die EC-Wellen. Mit den Frauen früh am Morgen und jetzt die Männer dran mit der ersten Etappe in Sondrio im Veltlin. Ist das Jan Zürcher vom SRF Sport für uns mit dabei? Es ist doch viel zu heiß. Wie machen das Profis heute?
2: Ja, da bin ich auch gespannt. Wir haben 30 Grad, die angezeigt sind, aber mit dem Asphalt und gerade hier in Sondrio, in diesem Altstädtli, sehr enge Strasse, da ist es viel heißer. Jetzt könnte man natürlich ketzerisch schon sagen, zum Glück müssen die Fahrer bei dieser Etappe immer ein bisschen Richtung Rebbergen rauf. Dort kühlt es vielleicht ein bisschen ab, aber es sind dann halt eben auch Aufstiege. Vier an der Zahl heute, die sind zwar nicht lang, aber knackig steil und das Ganze über 144 Kilometer. Ja, also nicht ohne.
0: Und jetzt bei den Männern ist nicht klar, oder? Es gibt eigentlich nur einen, wo über allem und allen steht.
2: Ja, der Tadej Pogacar, und der hat schon mehrfach bewiesen, dass er in der Hitze auch wirklich Bestleistungen kann anrufen kann. Der strebt bei seiner ersten Tour der Swiss Teilen ab, seinen ersten Sieg an. Wieso? Er hat einmal gesagt, er möchte einfach jedes einzelne grössere Rennen gewinnen, das es gibt. Und da gehört der Tour der Swiss auch dazu. Und darum ist er jetzt dieses Jahr mit dabei. Die Schweizer, die sind wir ehrlich, müssen wir ehrlich sein, im Gesamtklassement haben die nur gerade Aussenseiterrollen. Es sind nur gerade vier mit dabei, aber vielleicht gerade in der heutigen Etappe zum Start könnte der ein oder andere Wörter mitreden. Zum Beispiel der Mauro Schmid, der Schweizer Meister. Mal schauen, was er ausrichten kann. Und gespannt dürfen wir sicher auch sein auf den Marc Hirschi vom Schweizer Tudor-Team. Der ist nämlich nach einem Schlüsselbeinbruch zurück heute mit dem Comeback. Aber du hast es angesprochen, der grosse Favorit nicht nur heute, sondern auf der ganzen Toursieg, der heisst Tadej Pogacar.
0: Der Jan Zürcher live an der Tour de Suisse. Es gibt das Rennen ab 3 im Fernsehen auf SRF 2.
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0: Mittwochnachmittag in der Schweiz mit Lohnlödig und mit SRF 3. Zeit für Neues.
1: Die Nachrichten von SRF um 3 mit Corinna Heinzmann. Am Freitag wird hochrangiger Politbesuch in der Schweiz erwartet. Die USA und der Iran unterzeichnen auf dem Birkenstock im Kanton Nidwalden eine Absichtserklärung zum Krieg im Nahen Osten. Um die Sicherheit zu gewährleisten, ist ein großes Aufgebot an Militär- und Polizeikräften im Einsatz. Die Kantonspolizei Nidwalden wird dafür von Polizeien aus anderen Kantonen unterstützt und auch von Seiten des Bundes. Der Bundesrat teilt mit, bis zu 2000 Armeeangehörige stünden am Freitag im Einsatz. Die Armee unterstütze unter anderem in den Bereichen Objektschutz, Überwachung, Transport und Logistik. In der Schweiz gab es im letzten Jahr über 14.000 Fälle, bei welchen der Verdacht auf Schwarzarbeit bestand. Das seien etwas weniger als im Jahr davor, teilt das Staatssekretariat für Wirtschaft mit. Insgesamt kontrollierten die Behörden fast 14.500 Betriebe und über 44.000 Personen. Die Kontrollen beschränkten sich hauptsächlich auf die Branchen Gastgewerbe, Handel und Baugewerbe. Bei den Verdachtsfällen auf Schwarzarbeit geht es um Verstöße gegen Sozialversicherungsrecht, das Ausländerrecht oder die Quellensteuer. In knapp 3.500 Fällen gab es eine Strafe. Gegenüber 2024 sei das eine Zunahme von 9%. Dann zu einer Meldung, die auch Radio SRF betrifft. Das Schweizer Medienhaus SRG muss in den nächsten Jahren 270 Millionen Franken einsparen. Nun hat die Führung der SRG Einzelheiten zu den teilweise bereits bekannten Massnahmen konkretisiert. Der Sparbeitrag für das nächste Jahr ist etwas kleiner, insgesamt bleibt es aber bei den 270 Millionen. 95% des Geldes wird in Bereichen gespart, die das Publikum nicht zu spüren bekommen soll, wie Generaldirektorin Susanne Wille sagte. Zum Beispiel werden Führungspositionen abgebaut, Büroflächen werden verkleinert und die verschiedenen Sprachregionen arbeiten künftig noch enger zusammen, um Doppelspurigkeiten zu vermeiden. Trotzdem gibt es aber auch Sparmaßnahmen im Radio- und Fernsehprogramm. Zum Beispiel werden Sendungen häufiger wiederholt. Wie bereits kommuniziert, baut die SRG in den nächsten 3 Jahren mehrere hundert Stellen ab. Und noch eine Meldung vom Sport. Der Schweizer Fußballmeister Thun trifft in der Qualifikation für die Champions League auf Dinamo Zagreb, den kroatischen Meister. Das Hinspiel ist in einem Monat in Thun und das Rückspiel eine Woche später in Kroatien. Jetzt fehlt noch der Blick aufs Wetter. Heute ist es oft sonnig bei 31 Grad. Morgen gibt es viel Sonnenschein und es wird noch heißer bei rund 34 Grad. Das waren Nachrichten von Radio SRF. Verantwortlich Fabian Wirtrich.
0: SRF-Verkehrsinformation von 15.03 Uhr. Stau in der Region Basel auf der A2 Richtung Luzern zwischen dem Grenzübergang Weil und Breite folglich. Auch auf der A3 ab dem Euro-Airport. Dann in der Region Zürich auf dem Westring Richtung Gubristunnel Stau ab Udorf Süd sowie vor dem Gotthardtunnel Richtung Norden 3 Kilometer Stau und eine halbe Stunde Wartezeit ab Quinto. Die Autobahneinfahrt in Airolo ist gesperrt.
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0: Was man schon länger weiss oder sieht oder sogar erlebt, gibt es seit gestern jetzt schwarz auf weiss vor einem Studio von der Universität Zürich. Erschreckend viele Männer, Schweizer Männer, aber auch andere haben ein dominantes Männlichkeitsbild. Also Männer, die hier in der Schweiz wohnen, so ist es gemeint. Das Bild ist, Frauen sind weniger wert, Gefühl zeigen, das macht man nicht. Und das muss uns als Gesellschaft Sorgen machen, sagt in dieser halben Stunde ein Mann, der sich mit Männern, Männlichkeit und Rollenbildern beschäftigt, interessiert uns sehr noch vor dem Halbi.
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0: Freitagnachmittag unterwegs mit SRF 3, nach der 3. Männer sind Frauen überlegen, Gewalt ist okay, so denkt jeder fünfte Mann in der Schweiz bei den Jüngeren, zwischen 18 und 24, sogar jeder dritte. Das zeigt eine Studie von der Universität Zürich zusammen mit der Fachstelle Männer.ch, wo seit gestern ziemlich zu reden gibt, zu Recht, weil das klingt gerade gar nicht so gut. Die ausprägt dominante Vorstellung von Männlichkeit überrascht der Sozialpädagoge und Berater Kambis Nouri von Männer.ch gar nicht.
1: Wir erleben global ein Comeback vom starken Mann. In der Geopolitik geben aktuell Autokraten und Dominanztypen den Ton an. In den Feeds der Jugendlichen dominieren irgendwelche Tech-Millionäre und Manfluencer, die Antifeminismus offen vorleben.
0: Und was die Studie auch zeigt, jeder zweite junge Mann in der Schweiz hat Angst, dass richtige Männer an Rand von der Gesellschaft gedrängt werden.
1: Obwohl Männer real noch immer die sind, die am meisten

0: Macht haben, am meisten Privilegien haben, ist das Gefühl da. Und die Lücke zwischen dem Gefühl und der Wirklichkeit, das ist der Treibstoff für sie. Und mit dem lässt sich auch gut Geld machen auf Social Media.
1: In der Studie wird auch angeschaut, was dazu beiträgt, dass ein Mann eine frauenfeindliche Denkweise entwickelt. Die Forscherinnen und Forscher sagen deren Einstellung der Faktor M. Sie haben herausgefunden, dass jemand eher ein dominantes Mannenbild hat, wenn er ein tieferes Bildungsniveau hat, einen geringen Berufsstatus oder wenig Einkommen. Oder wenn Männer Väter haben, die außerhalb der Schweiz in patriarchalen Strukturen aufgewachsen sind. Der Cambis Nouri meint aber, dass man die Faktoren nicht einfach isoliert anschauen kann.
0: Wenn wir junge Männer an den Rand der Gesellschaft anbringen, wenn wir junge Männer abgrenzen, und da sind natürlich viel mehr Männer mit Rassismus betroffen, wenn das Männer zusätzlich erleben, ist der Faktor M grösser. Das ist gleichzeitig aber auch eine gute Nachricht für uns. Also es ist gestaltbar. Es ist nicht einfach Schicksal.
1: Und die Frage ist ja auch, wie wir als Gesellschaft gegen so ein toxisches Bild von der Männlichkeit vorgehen können. Da müssen wir früh ansetzen, also dass man schon mit Kindern und Jugendlichen über toxische Männlichkeit und über Sexismus redet. Und
0: für mich so wie der wichtigste Punkt ist, dass man an der Basis ansetzt, am Alltagssexismus und auch andere Vorbilder sichtbar machen. Es fehlen Männer, die zeigen, dass man stark sein kann ohne Dominanz.
1: Solange aber ganz oben in der Gesellschaft das Gegenteil vorgelebt wird, dürfen wir uns nicht wundern, wenn junge Männer nachher probieren, nach diesen Bildern zu leben. Der Cambis Nouri war Gast bei uns in der Tagsendung «Fokus», wo er darüber redet, was er bei der Beratung von jungen Männern alles erlebt. 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

Marlon Andrew Dead auf SRF 3 New Age. Immer auf einer guten Schweizer Playlist. Auf jeder Sommerplaylist. Die Leichtigkeit, die Sommerlichkeit. Der Groove von Jeans for Jesus ist schon fast wieder 10 Jahre her. Der letzte Popsong.

0: 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SRF Verkehrsinfo, 15.31 Uhr, Stau auf folgenden Strecken in der Region Basel auf der A2 Richtung Luzern zwischen dem Grenzübergang Weil und Breite. Folglich dann auch auf der A3 ab dem Grenzübergang Saint-Louis stockender Verkehr. Die Autobahneinfahrten Euro Airport, Cannenfeld und St. Johann Richtung Wiese sind gesperrt. Dann in der Region Zürich auf dem Westring Richtung Gubristunnel ab Urdorf Süd sowie vor dem Gotthardtunnel Richtung Norden 3 Kilometer Stau und eine halbe Stunde Wartezeit ab Quinto. Die Autobahneinfahrt in Airolo ist gesperrt.
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0: One Republic, Need Your Love, das ist SRF 3 Mittwochnachmittag. Prompt ist es zu heiss, eigentlich viel zu heiss. Wir haben es gehört, Fahrer, jetzt wo Tour de Suisse angerollt ist. Ja, nun, jetzt wird gefahren. Erste Etappe heute, Sondrio im Veltlin. Die Frauen sind am Vormittag gefahren. Niederländer Femke de Vries gewinnt die erste Etappe. Die Marlene Reusser ist als zweitbeste Schweizerin 8. Die Steffi Heberlin sogar auf dem Platz 6.
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0: Jan Zürcher vom SRF Sport Live mit dabei. Jetzt sind die Mann also unterwegs. Darf man von den Schweizer Ähnliches erwarten?
2: Ja, vielleicht von einem von den nur vier Schweizer, die an der Tour de Suisse mit dabei sind. Der Mauro Schmid, der hat nämlich diese Saison schon ziemlich einen rausgehauen beim wichtigen Eintagesrennen Flash Wallon. Und im Frühling ist er Zweiter geworden und hat gesagt, ja, mit ihm ist in dieser Saison definitiv zu rechnen. Und ihm könnte die erste, doch kurze Etappe über nicht einmal 150 Kilometer vielleicht sogar noch liegen, da in Sondrio im Veltlin. Zwar nicht in der Schweiz der Auftakt, aber eine Region, die der Mauro Schmid bestens kennt, das hat er vor dem Start gesagt. Es
3: fühlt sich auch ein bisschen wie die Heia da, weil ja, wir relativ viel schon im Höhentrainingslager waren. Jetzt auf dem Bernin oder in Livigno. Darum ja, kennen wir die Straße ein bisschen da. Aber es ist schon ein bisschen ungewohnt und komisch, wenn man relativ weite Anreise hat fürs Heimrennen.
0: Tönt jetzt nicht unzufrieden. Wie ist der Mauro Schmid unterwegs in dieser ersten Etappe?
2: Ja, im Moment völlig im Fahrplan, mit dem Feld unterwegs. Nach knapp 90 Kilometern sind zu fahren und die vier Aufstiege von heute, kurz, knackig und steil, die kommen dann alle noch gleich immerhin. 2500 Höhenmeter gibt es heute zu machen und darum erwarten wir dann da im Ziel auch nicht unbedingt einen nassen Sprint, sondern eben einzelne Gruppen, die dann den Sieg unter sich ausmachen. Die Entscheidung vom ersten Männerrennen der Tour de Suisse, die fällt dann ungefähr um 17:30.
0: Der Jan Zürcher vom SRF Sport live für uns an der Tour de Suisse. Trennen die erste Etappe auch im Fernsehen, auf SRF 2 oder auf der SRF Sport-App.

0: Die Stimme von der Muriel Reiner zusammen mit den Delilahs aus der Zentralschweiz. Dennis Song. Es schmeckt wie Sommer, es ist heiß wie Sommer, es ist Sommer, aber nicht irgendetwas. Es ist ja auch noch Festivalsommer.
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0: SRF Verkehrsinfo von 15.48 Uhr, eine aktuelle Meldung, betrifft Graubünden. Dort ist die A13 Richtung Chur zwischen Pian San Giacomo und San Bernardino wegen eines Unfalls gesperrt.

0: Texas, Inner Smile 2001. Immer froh, wenn Texas singen, wenn die Sängerin Charlene Spiteri redet. So schottisch verstehst du kein Wort, und wenn du jedes Wort davon liebst. Nicht ganz einfach. Inner Smile auf SRF 3. Jetzt gibt's Neues. An diesem Mittwochnachmittag.
1: Die Nachrichten von SRF um 4 mit Corinna Heinzmann. Selbstfahrende Taxis ohne Fahrerinnen und Fahrer. Solche Robotaxis sollen auch in diesem Jahr auf Zürcher Straßen unterwegs sein und Gäste transportieren. Nach Diskussionen in der Politik, im Kanton Graubünden werden zwei Luchse in die Wildnis ausgesetzt. Das Wetter heute oft sonnig bei 31 Grad, morgen viel Sonnenschein und noch heißer. In Zürich sollen noch in diesem Jahr fahrerlose Taxis unterwegs sein, sogenannte Robotaxis. Das planen das chinesische Tech-Unternehmen WeRide und die US-Fahrdienstplattform Uber. Zürich wäre damit die erste Schweizer Region, in der Fahrgäste autonome Taxis über eine App buchen können. Noch fehlt aber eine Bewilligung durch den Bund. SRF-Digitalredaktor Guido Berger.
2: Mittlerweile gibt es weltweit einige Anbieter, die Robotaxis im normalen Alltag betreiben. In der Regel fahren die sicher, die meisten Unfälle passieren nicht, weil ein Robotaxi einen Fehler macht, sondern weil Menschen darum herum falsch reagieren. Die Robotaxis fahren sehr vorsichtig, bleiben auch mal einfach stehen und damit sorgen sie gerade in engen Innenstädten für Unmut, wenn sie den menschlich gesteuerten Verkehr behindern. Neben der Frage der technischen Machbarkeit ist offen, ob sich Robotaxis rentabel betreiben lassen. Oft werden sie heute noch aus der Ferne überwacht und notfalls ferngesteuert, was teuren Personalaufwand bedeutet. Anbieter wie WeRide sind optimistisch, diese Kosten mit der Zeit zu senken. Der US-amerikanische Autogigant GM war es nicht und hat die eigene Robotaxi-Abteilung geschlossen. Und schließlich ist unklar, welche Mobilitätslücke gefüllt werden soll. Laufende Pilotprojekte in der Schweiz setzen eher auf ländliche, von öffentlichem Verkehr unterversorgte Regionen. In der Stadt Zürich passt dieser Fokus nicht. Die Bewilligung durch den Bund ist also nur die erste Hürde und wahrscheinlich nicht die höchste.
1: Die Einschätzung von Digitalredaktor Guido Berger. Vor anderthalb Jahren wurden im Kanton Graubünden während der Wolfsjagd aus Versehen drei Luchse abgeschossen. Nun können die Bündner Behörden definitiv zwei neue Luchse aussetzen. Das Kantonsparlament hat sich klar für die Aussetzung der Tiere ausgesprochen. Nötig wurde die Abstimmung im Parlament, weil zwei Vorstöße von SVP und Mitte die Ansiedlung neuer Luchse verhindern wollten. Am Schluss setzte sich aber die Meinung durch, dass mit der Aussetzung der ursprüngliche Zustand wiederhergestellt und die Fehlabschüsse kompensiert werden sollen. Außerdem gelte der Luchs als stark gefährdet. Tierarten vor dem Aussterben zu schützen, sei eine gesetzliche Grundaufgabe. Die SRG, zu der auch Radio SRF gehört, muss bis im Jahr 2029 270 Millionen Franken einsparen. Dies nachdem der Bundesrat beschlossen hat, die Medienabgabe zu reduzieren. Heute hat die SRG die Sparmaßnahmen konkretisiert. Wirtschaftsredaktorin Lucia Theiler.
3: Es sind hauptsächlich Anpassungen in der Organisation, der Struktur und bei den Prozessen, mit denen die SRG spart. Das heißt, es werden Führungsstrukturen vereinfacht, Büroflächen verkleinert, Doppelspurigkeiten abgebaut, zum Beispiel indem die verschiedenen Sprachregionen besser zusammenarbeiten. Die SRG baut insgesamt auch rund 900 Stellen ab, wie bereits früher bekannt wurde. Zwar spart die SRG so den größten Teil, 95%, hinter den Kulissen, nicht bei den Programmen. Dennoch wird es einige Veränderungen geben, Stand heute beispielsweise mehr Wiederholungen bei einigen wöchentlichen Radiosendungen oder Veränderungen bei externen Partnerschaften, etwa dem Schweizer Filmpreis. Details dazu gibt es noch nicht. Das Sparprojekt soll Ende 2029 abgeschlossen sein.
1: Wir wechseln ins Ausland. Anfang Woche ist in einer polnischen Kleinstadt ein Künstler auf offener Straße erschossen worden. Dabei habe es sich wohl um einen politischen Mord gehandelt, sagt nun der polnische Regierungschef Donald Tusk. Beim Opfer handelt es sich um einen russischen Künstler und Karikaturisten. Er war ein Kritiker von Präsident Wladimir Putin und lebte in Polen im Exil. Noch fehlten konkrete Beweise für einen politischen Mord, so Tusk. Sollte aber Russland dahinter stecken, handle es sich um einen schwerwiegenden Vorfall mit internationaler Tragweite. Der Angreifer wurde bislang nicht gefasst. Sie gehören bei vielen Menschen zu den Kindheitserinnerungen. Die Teddybären mit dem Knopf im Ohr der deutschen Firma Steiff. Nun wird Steiff nach über 140 Jahren übernommen vom deutschen Spielehersteller Ravensburger. Dieser übernimmt eine Mehrheit am Teddybärenhersteller. In welcher Höhe sich Ravensburger beteiligt, war zunächst unklar. Steiff soll auch künftig als eigenständige Firma weitergeführt werden. Zum Kaufpreis machten beide Unternehmen keine Angaben. Dann die Börsendaten von SIX. Der Swiss Market Index liegt im Moment bei 13.786 Punkten plus 0,2%. Der Dow Jones Index in New York steigt um 0,4%. Der Euro wird zu 91,91 gehandelt, der Dollar zu 79,27. Soweit die Meldungen.
0: Stefanie Westerhuis von SRF Meteo. Ja, es ist heiß. Wo steht das Thermometer?
4: An vielen Orten bei etwa 30 Grad und auch jetzt am Oben bleibt es lang noch heiß und recht sonnig. In der Nacht kühlt es auf 18 bis teils 14 Grad ab, aber es ist zum Teil schon ein bisschen tüppig. Morgen gibt es den sonnigen Tag und es wird noch ein bisschen heißer als heute.
0: SRF Verkehrsinfo von 16.06 Uhr. In Graubünden ist die A13 Richtung Chur zwischen Pian San Giacomo und San Bernardino wieder offen. Dann Stau auf folgenden Strecken in der Region Winterthur auf der A1 Richtung St. Gallen ab Fredikon, dort wegen eines Unfalls vor Tüss. Dann in der Region Zürich vor dem Gubristunnel Richtung St. Gallen ab dem Limmataler Kreuz, daher auch auf dem Westring ab Urdorf Süd. Vor dem Gotthard-Südportal 3 Kilometer und eine halbe Stunde Wartezeit ab Quinto, die Autobahneinfahrt in Airolo ist gesperrt. Dann im Aargau auf der A3 Richtung Zürich zwischen Rheinfelden-Ost und Eickenstockend sowie in der Region Basel auf der A2 Richtung Luzern zwischen dem Grenzübergang Weil und Breite folglich auch auf der A3 ab St. Johann. Die Autobahnauseinfahrten Euro Airport, Cannenfeld und St. Johann Richtung Wiese sind alle gesperrt. Gerade gehört bei uns in den SRF-Nachrichten, Robotaxi auf Zürcher Strassen soll noch dieses Jahr möglich sein. Ob das wirklich so kommt, die Zukunft wird es weisen. Aber auch die Autos, die noch jemand steuert, machen technologisch riesige Gümpfe, zum Beispiel die Steuerung via Computer. Steer-by-Wire, sagt man da im Fachbegriff, bringt einem ein völlig neues Fahrgefühl. Wie es funktioniert, was anders ist, schauen wir an mit unserer Digitalredaktion in dieser halben Stunde.

0: haben in den 80er die Zukunft vom elektronischen Sound definiert und sind heute Klassiker. Deppisch mal die Policy of Truth. Ja, die Zukunft. Irgendeinmal muss sie ja anfangen, oder? Gut, sie fährt immer wieder an. Vor 140 Jahren, da erfindet der Karl Benz das Auto, eine Kutsche mit einem Motor. Hat mit dem heutigen Auto nicht mehr so viel zu tun, schon gar nicht mit dem Auto, das es seit kurzem gibt und wir jetzt hier auf SRF 3 genauer anschauen. Das Auto hat keine sogenannte Lenksäule mehr, also keine direkte Verbindung vom Lenkrad zu den Rädern. Steer-by-Wire heisst die Technologie dahinter, auf Deutsch etwa steuern über ein Datenkabel. Der Reto Wittmer von der SRF Digitalredaktion hat mir davon vorgeschwärmt. Und wichtig ist, bei dem Ganzen zu verstehen,
1: ja, es hat Sensoren am Steuerrad und die messen, was ich mache, also wo an und wie fest das Steuerrad drüll. Da gibt dann ein elektrisches Signal, digital, geht an einen Computer im Auto. Der Computer analysiert, berechnet und gibt dann Befehl an Motoren, die es an den Rädern hat, also an der Lenkung, und die lenken dann.
0: Und wie gäng, wenn der Kompi übernimmt, fragen wir uns natürlich, okay, wie sicher ist jetzt das?
1: Kann man immer noch, weil eben alles mindestens doppelt da ist. Also die Sensoren, die Motoren, die steuern. Und wenn jetzt irgendeine Komponente ausfällt, dann übernimmt einfach, sagen wir, der andere Motor. Also das merkst du dann gar nicht. Es hat sogar positive Auswirkungen auf Sicherheit. Wenn es keine Lenksäule mehr hat,

0: die Lenkstangen, das ist vor ein paar Jahrzehnten, sind die extrem gefährlich gewesen. Die haben bei einem Aufprall den Fahrer so richtig aufgespießt. So viel hat es gegeben. Das ist zwar schon lange nicht mehr, weil die klappen sich so zusammen. Aber wenn jetzt, wenn man mehr Platz hat, weil es eben keine Lenksäule hat, dann könnte man dort zum Beispiel zusätzliche Airbags anmachen. Also es gibt ganz neue Möglichkeiten für Leute, die Auto bauen, wenn die Lenksäule weg ist, also auch für das Verhalten vom Auto bei einem Unfall.
1: Viel Zukunftsmusik, die jetzt hier umgesetzt wird. Und wir sind uns einig, der Gedanke ist schon gewöhnungsbedürftig, oder? Dass die Lenkung keine Verbindung mehr hat, also vom Steuerrad zu den Rädern.
0: Es ist eine komische Vorstellung, das stimmt. Also nur die digitale Verbindung, aber beim Fahren vergiss ich das. Also sofort, ich habe jetzt nie das Gefühl gehabt, ich hätte das Auto nicht im Griff. Das Steer-by-Wire ist übrigens bei grossen Flugzeugen schon länger eigentlich Standard. Da gibt es keine physischen Verbindungen mehr aus dem Cockpit zu den Steuerrudern an den Flügeln, also irgendwelche Drahtseile. Und das funktioniert dort auch sehr zuverlässig.
1: Der Reto Wittmer von der SRF Digitalredaktion, er ist gar nicht einmal so skeptisch gegenüber der digitalen Lenkung. Wir reden noch ein bisschen weiter, weil wir ja wissen, wenn die Auto, die so sind, wirklich rumfahren. Zuerst mal Musik aus dem Westen von Genf, das ist Lone Assembly auf SRF 3. 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

0: Piano David und Next Summer. In diesem Sommer sind wir einfach froh in den nächsten Tagen, wenn jedes Auto, das man fährt, eine Klimaanlage hat. Wobei wir fahren ganz anders mit dem Auto. Wir fahren in Zukunft Steer-by-Wire. Ein Lenkrad, das nicht mehr direkt mit den Rädern verbunden ist.
1: Das ist eigentlich ein Controller, den du in der Hand hast. Und da steuerst du halt das Auto und nicht das Game.
0: Das ist unser Reto Wittmer von der SRF Digital Redaktion mitgefahren in diesem Auto und hörbar fasziniert.
1: Das war ein unglaubliches Gefühl. Ein Gefühl, das ich noch nie hatte, wenn ich in irgendein Auto reingestiegen bin. Das habe ich schon beim Ausparkieren eigentlich habe ich gerade den grössten Unterschied realisiert, nämlich den Einschlagswinkel der Räder. Klassisch ist es ja so, dass das Lenkrad so 2 bis 3 Mal muss richtig drüllen, damit man eben dann eine enge Kurve machen kann. Und da braucht es nur eine Vierteldrehung und die Räder sind schon voll eingeschlagen. Also das war die ersten paar Minuten schon sehr gewöhnungsbedürftig gewesen, aber schnell ziemlich genial, so in engen Strassen und Kurven. Du kannst einfach so eigentlich mit einer Hand einfach so 90 Grad drüllen und dann geht es links und rechts. Also es ist unglaublich.
0: Heisst natürlich auch das, was man in der Fahrschule noch gelernt hat, nämlich sauber nachfassen, nicht überkreuzen, sauber nachfassen, das gilt nicht mehr.
1: Nein, das Nachfassen, genau so hat man es gelernt. Und alle anderen, also, und kaum hat man Prüfe gehabt, haben wir dann übergriffen. Oder ich glaube, das machen alle so. Aber weder Nachfassen noch übergreifen brauchst du mehr. Also, da kann man da wirklich vergessen, was wir in der Fahrschule gelernt haben. Bei dem Auto, bei dem Steuerrad übrigens, kannst du gar nicht nachfassen oder übergreifen, weil es eben nicht rund ist. Es ist mehr so ein umgekipptes H, wie in einem Flugzeugcockpit. Und das war am Anfang schon sehr überraschend gewesen. Ich habe natürlich so aus Intuition immer wollen übergreifen und nachfassen. Und hat dann immer ins Leere hineingelangt, oder? Weil oben und unten eben gar nichts ist.
0: Jetzt könnte man das aber auch bei der klassischen Lenkung so bauen, dass man eine Vierteldrehung machen muss und dann hat man den vollen Einschlag.
1: Ja, aber dann hättest du natürlich das Problem, zum Beispiel, dass auf der Autobahn jeden Millimeter, wo du irgendwie so ein bisschen drüllen am Lenkrad, dann wirst du dich gerade auf die zweite Spur oder so überschieben, weil es dann derart schnell reagieren würde. Darum geht das eben nicht. Also es ist eigentlich ein Kompromiss, heutige Steuerräder. Sie sind so ein bisschen für alles gut, aber für nichts am besten. Und wenn du jetzt einen Computer dazwischen hast, dann geht das eben. Dann kannst du in der Stadt bei 30 km/h merkt denn der da und dann macht das eben so, dass das Steuerrad nur 90 Grad so drüllen und dann schlägt es schon voll ein. Aber auf der Autobahn ist es dann stabiler. Also da braucht es dann ein bisschen mehr, damit die Räder reagieren. Also die Lenkung passt sich an, ist für jede Situation das Optimalste.
0: Und Proben gefahren ist man auch schon einmal der Reto Wittmer. Aber die Frage ist natürlich, wie weit in der Zukunft ist das alles? Lenken wir in ein paar wenigen Jahren alle neuen Autos mit einem Steer-by-Wire-System?
1: Ich denke schon, ja. Das wird jetzt zuerst in den teuren Autos sein, so Oberklasse. Und ja, aber es ist der logische Schritt, dass es dann auch in alle Autos, in alle neuen Autos kommt. Weil eigentlich haben wir ja in der letzten Zeit schon fast alles digitalisiert bei den Autos, wo wir haben können. Also von dem her, ist jetzt das eigentlich noch, ja, ist jetzt einfach noch so der letzte Schritt.
0: Steuern wie Gamen, der Lenker von der Zukunft. Schaut mich das an. Findet auf srf.ch unter Wissen dort der Direktvergleich zwischen alt und neu.

0: Mittwoch. Es geht schon langsam auf den Feierabend zu, am 17. Juni. Unterdessen ist es 16:30. Informiert vorwärts mit den Kurznachrichten und Corinna Heinzmann.
1: In Zürich sollen noch in diesem Jahr fahrerlose Taxis unterwegs sein, sogenannte Robotaxis. Das planen das chinesische Tech-Unternehmen WeRide und die US-Fahrdienstplattform Uber. Zürich wäre damit die erste Schweizer Region, in der Fahrgäste autonome Taxis über eine App buchen könnten. Noch fehlt aber eine Bewilligung durch den Bund. Im Kanton Graubünden können die Behörden zwei Luchse in der Wildnis aussetzen. Das hat das Bündner Kantonsparlament entschieden. Der Grund? Vor anderthalb Jahren erschoss jemand während einer Wolfsjagd aus Versehen drei Luchse im Kanton Graubünden. Mit den zwei neuen Tieren soll der ursprüngliche Zustand wiederhergestellt werden. Anfang Woche ist in Polen ein Mann auf offener Straße erschossen worden. Nun sagt der polnische Regierungschef, bei der Tat habe es sich wohl um einen politischen Mord gehandelt. Beim Opfer handle es sich um einen russischen Künstler, der ein Kritiker von Präsident Wladimir Putin gewesen sei. Konkrete Beweise fehlten aber noch, so Donald Tusk.
0: Von heute bis am Sonntag, da schlägt das Herz der Radsportfans wieder höher. Serena Degen vom SRF Sport Tour de Suisse ist losgegangen.
2: Startet die Schweizer Landesrundfahrt in Italien, genau gesagt in Sondrio im Veltlin, nahe an der Schweizer Grenze. Neuerdings fahren die Frauen und Männer am gleichen Tag, fast die gleiche Etappe. Die Frauen haben ein bisschen wenig Kilometer zu absolvieren. Heute sind es 109 gewesen. Und am schnellsten absolviert hat die Niederländerin Femke de Vries, die sich im Zweierspring gegen die Britin Lauren Dixon durchgesetzt hat. Zwei Schweizerinnen fahren zum Auftakt in die besten 10. Die Steffi Heberlin wird 6., die Marlene Reusser 8. Und die Männer die sind jetzt unterwegs auf ihren 144 Kilometern. Die erste Etappe rund um Sondrio gibt es live zu sehen im Fernsehen auf SRF 2.
0: Heute Abend gibt es ein bisschen Abkühlung, Stefanie Westerhuis.
3: Was die Temperaturen angeht, nicht so schnell. Es bleibt lang sehr warm. Teils bringen Quellwolken Schatten und ein bisschen Erfrischung gibt es mit dem Nordwestwind. Auch Mitternacht haben wir die Gänge noch 20 Grad. Immerhin morgen früh hat es die auf 18 bis teils 14 Grad abgekühlt.
0: SRF Verkehrsinfo von 16.32 Uhr Stau auf diesen Strecken. In der Region Winterthur auf der A1 Richtung St. Gallen eine halbe Stunde länger ab dem Brüttiseler Kreuz wegen eines Unfalls vor Tös. Dann in der Region Zürich vor dem Gubristunnel Richtung St. Gallen stockend ab dem Libertaler Kreuz. Daher auch auf dem Westring ab Udorf Süd. Vor dem Gotthardtunnel Richtung Norden 2 Kilometer und bis zu einer halben Stunde Wartezeit ab Quinto. Die Autobahneinfahrt in Airolo ist gesperrt. Im Aargau auf der A3 Richtung Zürich zwischen Rheinfelden Ost und Eikenstockend sowie in der Region Basel auf der A2 Richtung Deutschland ab dem Schweizer Halletunnel. Weiter auf der A3 Richtung Frankreich ab Wiese wegen eines Unfalls auf der Drei-Rosen-Brücke und Richtung Luzern zwischen dem Grenzübergang Weil und dem Schweizer Halletunnel.

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0: spielt auf SRF 3 und wer in der Schweiz unterwegs ist und ab und zu mal die Wellen wechselt, gehört der Song vielleicht auch auf «Coulach Trois» oder bei den Kollegen im Tessin auf «Retetre» oder in der rätromanischen Schweiz auf «RTR». Die Musikentdeckung vom Monat auf der Schweizer Musikplattform mx3.ch. «Red Echo», Song heisst «Painkiller».
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0: Das ist in 19 Minuten. Im letzten September hat die Schweizer Stimmbevölkerung ganz knapp mit 50,4% Ja gesagt zur elektronischen ID, zu der EID. Was die Umsetzung angeht, da ist man bei den Gemeinden allerdings alles andere als zufrieden. Sie finden, der Bund hat seit dem Jahr an der Urne schlicht zu wenig gemacht, hat sie im Stich gelassen. Wo Knorr zu ziehen, dieser Frage geht es von 3 nachher am 5.
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0: Stefanie Westerhuis, das ist mal der Tag 1 von dieser Hitze. Nein, Quatsch, jetzt muss ich richtig sagen, Tag 2 eigentlich, oder? Von der Hitzewelle.
3: Also morgen.
0: Tag 2. Das ist genau. Tag 1. Heute Tag 1 und das, was kommt, ist der Tag 2. So haben wir es korrekt auf der Zeitachse. Und wie entwickelt sich die Welle?
3: Also morgen wird es sonniger und heißer. An vielen Orten scheint die Sonne von früh bis spät. Über den Alpen gibt es Quellwolken, die bringen ein bisschen Schatten. Ganz vereinzelt auch mal ein Platzregen, so am ersten rund um den Gotthard oder in den Engadiner Südtäler. Es gibt morgen 32 bis 34 Grad lokal. Zum Beispiel in Basel können es 35 Grad geben.
0: Der Bund hat gewarnt vor der Hitze in den nächsten Tagen. Das muss man selbstverständlich ernst nehmen. Du hast vorher so ein bisschen Regen angetönt. Ist das ein grösseres Thema in den nächsten Tagen?
3: Eigentlich fast nicht. Der Freitag, der ist der Tag von diesen Hitzetagen, wo es am ersten Mal regnen. Also der Start ist sonnig, dann bilden sich bald einmal Quellwolken, die bringen dann schon ein bisschen Schatten und so. Und dann, vor allem in den Alpen und im Jura, da gibt es tatsächlich verbreitet Platzregen und auch Gewitter am Freitag. Aber im Flachland, da werden wirklich die wenigsten nass. Also wenn man einen Gemüsegarten hat, muss man sehr wahrscheinlich auch am Freitag den von Hang gießen. Es wird ähnlich heiß wie morgen und aufs Wochenende hin wird es schon wieder sonniger und noch etwas heißer.
0: Und nicht ganz passend zu diesem Wetter, aber sie sind unterwegs. Tag 1 heute von der Tour de Suisse. Die Titelverteidigerin Marlene Reusser ist gefahren, 8 geworden.
4: Hallo. Ja, ich habe mich eigentlich gut gefühlt. Jetzt nicht super gut, aber auch nicht schlecht. Eigentlich so ein bisschen durchschnittlich gut, würde ich sagen.
0: Da müsste ich noch mega Tag 1 von der Marlene Reusser an dieser Tour de Suisse hören.

0: André auf SRF 3. Die Männer sind noch im Sattel, können schauen im Fernsehen auf SRF 2. Die Frauen schon fertig und unterwegs zu den nächsten Etappen auf Locarno. Jawohl, durch den Swiss die erste Etappe im Veltlin ist so gut wie Geschichte. Am Morgen bei den Frauen auf dem 6. Platz die Steffi Heberlin und auf dem 8. Platz die Titelverteidigerin Marlene Reusser. Sie nimmt uns in diesen Tagen hier auf SRF 3 gäng wieder mit hinter die Kulissen und gestern hat sie schon von der guten Pasta geschwärmt und gehofft, dass es dann heute nach dem Rennen für eine Klasse lenkt. Und?
1: Es hat leider keine Klasse gegeben nach dem Rennen. Ich wäre sehr motiviert, muss ich sagen. Wir haben gar nicht darüber geredet. Wir haben 2,5 Stunden Transfer aus jetzt im Bus dorthin. Vielleicht gibt es ja heute Abend in Locarno eine mal schauen.
0: In Locarno morgen die nächste Etappe. Und es ist ja das ja nicht nur von der Strecke her eine harte Sache, heute auch extreme Steigungen, sondern noch wegen der Hitze oder gerade gehört im Wetter. Es kommt in den nächsten Tagen noch heißer.
1: Die sich spezifischer können vorbereiten konnten, die Zeit haben bestimmt ein bisschen Hitzetraining gemacht, zum Adaptieren. Für mich ist es aber eigentlich jeweils nicht so ein Problem, muss ich sagen. Ich bin relativ temperaturresistent und habe das Gefühl, bisher andere leiden da jeweils mehr. Also da habe ich jetzt persönlich nicht so Angst.
0: Aber es sei trotzdem eine Herausforderung, auch organisatorisch.
1: Genug Flaschen, genug kalte Getränke zum Hydrieren, aber auch zum Kühlen. Und das ist so ein bisschen die Herausforderung während dem Rennen, dass man da vom Auto, aber auch von den Feeding Points, was gibt, wo Leute vom Team am Straßenrand stehen und einem Flaschen und Eis reingeben, dass man die wirklich verwünscht und gut timet, gut einteilt, sodass man, ja, dass man wirklich gut hydriert und kühl kann bleiben möglichst.
0: Also im wahren Sinn des Wortes kühlen Kopf behalten. Und jetzt rein resultatentechnisch sieht das heute jetzt noch nicht so gut gelungen, sagt Marlene Reusser.
1: Eher so ein bisschen Schadensbegrenzung und Hinterfuß. Es sind noch 4 Tage, es kommt Zeit fahren, es kommt sehr schwere Bergetappen. Schmal ist möglich, aber man muss schon sagen, dass natürlich mit der Bonifikation 48 Sekunden Vorsprung auf so starke Fahrerinnen eine Herausforderung ist.
0: Also morgen umso mehr in die Pedale, alles gut machen, was möglich ist in Locarno. Dann eher eine flache Strecke, aber zu fest in die taktischen Karten schauen, wo sich Marlene Reusser doch nicht. Es sind sehr viele Augen auf sie gerichtet.
1: Taktisch, man hat heute gesehen, wir werden mega angeschaut, es wird uns sehr viel Verantwortung zugeschrieben und ist nicht ganz einfach. Denn.
0: Wir sehen es dann morgen, was sich herausholen wird durch den Swiss für die zweite Etappe. Also dann wirklich auch in der Schweiz. Fahrt etwa die Frauen am Morgen am 9.
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0: Zoe Wies auf SRF 3 und vorher geht die wunderbare Olivia Dean und So Easy to Fall in Love kurz vor der 5. SRF Verkehrsinfo, Stau auf folgenden Strecken in der Region Winterthur auf der A1 Richtung St. Gallen bis zu einer Stunde länger ab Zürich-Ost wegen Bergungsarbeiten vor Tös. Dann in der Region Zürich vor dem Gubristunnel Richtung St. Gallen ab Dietikon stockend, daher auch auf dem Westring ab Udorf Süd. Dann in der Zentralschweiz auf der A14 Richtung Luzern ab Gisikon-Roth. In der Region Solothurn auf der A1 Richtung Zürich zwischen Kriegstetten und Herkingen sowie in der Region Basel auf der A2 Richtung Deutschland ab dem Schweizer Halle-Tunnel. Weiter auf der A3 Richtung Frankreich ab Wiese stockend wegen Bergungsarbeiten bei der Drei-Rosen-Brücke und auf der A2 Richtung Luzern zwischen dem Grenzübergang Weil und Breite. Es ist Fifi.
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2: Was bleibt nach dem G7-Gipfeltreffen in Evian? Kaum griffige Beschlüsse und keine Kritik an US-Präsident Trump. Warum harzt es bei der Umsetzung der elektronischen ID? Gemeindevertreterinnen fühlen sich alleine gelassen und kritisieren den Bund. Außerdem, wie umgehen mit zu viel Abhängigkeit in Sachen künstlicher Intelligenz? Die US-Regierung hat ein neues KI-Modell verboten. Das hat auch Folgen für die Schweiz. Darüber sprechen wir jetzt im Info 3. Ich bin Cosette Espinosa. Guten Abend. Er kam zu spät an eine Sitzung, stellte sich vorne an den Tisch und sagte grinsend, ich bin der Boss. US-Präsident Donald Trump heute am G7-Gipfel in Evian. War das nur ein Witz? Egal, alle lachten. Die Szene ist typisch für das Gipfeltreffen der größten westlichen Wirtschaftsmächte, an dem es hauptsächlich darum ging, Donald Trump gefällig zu sein. Tatsächlich gelang es, jeden Eklat zu vermeiden. Aber sonst? Aus Evian die Gipfelbilanz von Fredrik Steiger.
3: Der G7-Gipfel in Evian dürfte als Erfolg in die Geschichte dieser Spitzentreffen eingehen. Denn alle waren da, niemand reiste vorzeitig ab oder tauchte gar nicht erst auf. Auch nicht der US-Präsident. Donald Trump schien sogar die ganzen 3 Tage über für seine Verhältnisse ganz gute Dinge zu sein. Gastgeber Emmanuel Macron präsentierte sich in einer erfolgreichen Mischung aus dynamisch, entschlossen und verbindlich. Die langjährige Gipfelroutine kam ihm zu Pass. Unerfreuliche Bilder von Protesten gab es weithin nicht. Diese wurden mit französischer Eleganz nach Genf ausgelagert. Der Unterschied zwischen Erfolg und Scheitern bemisst sich vor allem an den Erwartungen. Bei früheren G7-Gipfeln waren diese meistens weit überzogen. Diesmal bug man kleinere Brötchen, gibt sich bereits zufrieden, weil ein Eklat ausblieb. Das Wichtigste war, die Equipe G7 oder das Team Westen einigermaßen beisammen zu halten, trotz des Mitspielers aus dem Weißen Haus. Das gelang leidlich. Damit geht wenigstens ein Signal an die übrige Welt, in der Diktatoren den Ton angeben, dass sie den Westen und damit auch Demokratie, Freiheit und Menschenrechte besser noch nicht ganz abschreiben. Der Preis, den die übrigen 6 dafür bezahlten, Trump nicht nur bei Laune, sondern auch an Bord zu halten, war hoch. Kein offen kritisches Wort, als sie in Evian die Vereinbarung der USA mit dem Iran zu lesen bekamen. Obschon alle merkten, dass darin noch so gut wie nichts geklärt ist. Keine Rede von Klimawandel, Migration, Entwicklungshilfe, weil alle wissen, dass das Trump in Rage brächte, wo man ihn doch wie ein rohes Ei behandeln muss. Man kann solches entwürdigen finden oder halt einfach zweckmäßig. Bei den konkreten Gipfelbeschlüssen hielt wohltuende Nüchternheit Einzug. Es fehlte diesmal eine ellenlange Schlusserklärung, in der jedes Wort, jedes Komma zigfach abgewogen wurde, mit dem Ergebnis, dass jeweils am Ende kaum noch griffige Beschlüsse übrig blieben. Diesmal gab es lediglich eine Reihe von Einzelerklärungen zu allerlei Themen. Zur Ukraine-Hilfe, wo aber den klaren Worten Taten folgen müssten. Dann gegen Menschenhandel und Schlepper, gegen Drogenkriminelle, für die Bekämpfung von Ebola und für Entwicklungsfinanzierung. Lauter sinnvolle Dinge. Doch braucht es tatsächlich einen G7-Gipfel, um solche Kooperationen zu beschließen? Es lässt sich aber auch anders argumentieren. In geopolitisch so aufgeladenen Zeiten wie gerade jetzt, in Zeiten, da selbst engste Alliierte das Heu nicht mehr auf derselben Bühne haben, braucht es Gipfel wie diesen in Evian erst recht. Nicht für große Würfe, jedoch für ein Minimum an Zusammenhalt, für ein Mindestmaß an Vertrauen untereinander.
2: Ja, und nach dem G7-Gipfel am Genfersee steht am Freitag schon das nächste große Polittreffen an, nämlich auf dem Bürgenstock im Kanton Nidwalden, Corinna Heinzmann.
4: Dort unterzeichnen die USA und der Iran am Freitag eine Absichtserklärung zum Krieg im Nahen Osten. Und das bedeutet gleichzeitig ein großes Sicherheitsaufgebot. Die Kantonspolizei Nidwalden wird dafür von Polizeien aus anderen Kantonen unterstützt. Und auch von Seiten des Bundes. Der Bundesrat schreibt, bis zu 2000 Armeeangehörige stünden am Freitag im Einsatz. Die Armee unterstütze unter anderem in den Bereichen Objektschutz, Überwachung, Transport und Logistik. Im Kanton Graubünden sollen zwei Luchse in der Wildnis ausgesetzt werden. Das hat das Bündner Kantonsparlament entschieden. Der Grund: Vor anderthalb Jahren erschoss jemand während einer Wolfsjagd aus Versehen drei Luchse im Kanton Graubünden. Die zwei neuen Tiere sollen die Getöteten ersetzen. Dann zu einer Meldung, die auch Radio SRF betrifft. Das Schweizer Medienhaus SRG muss in den nächsten Jahren 270 Millionen Franken einsparen. Nun hat die Führung der SRG Einzelheiten zu den teilweise bereits bekannten Massnahmen konkretisiert. 95% des Geldes wird in Bereichen gespart, die das Publikum nicht zu spüren bekommen soll, wie Generaldirektorin Susanne Wille sagte. Zum Beispiel werden Führungspositionen abgebaut, Büroflächen verkleinert und die verschiedenen Sprachregionen arbeiten künftig noch enger zusammen, um Doppelspurigkeiten zu vermeiden. Trotzdem gibt es aber auch Sparmaßnahmen im Radioprogramm, zum Beispiel werden Sendungen häufiger wiederholt. Wie bereits kommuniziert, baut die SRG in den nächsten drei Jahren mehrere hundert Stellen ab.
5: Die EID, die elektronische Identität, die sorgt für Unmut. Die Gemeinden in der Schweiz sind unzufrieden mit dem Bund. Sie fühlen sich im Umsetzungsprozess zu wenig mit einbezogen und informiert. Das zeigt eine aktuelle Umfrage von Gemeindeverbänden. Die zuständige Bundesstelle reagiert nur indirekt auf die Kritik. Ruth Wittwer.
6: Die digitale Identitätskarte soll vieles einfacher machen. Mit der EID könnte man das Alter bestätigen oder Mitgliederausweise abspeichern, via App auf dem Mobiltelefon. Auch die über 2100 Gemeinden in der Schweiz sind offen für die EID. Man habe mit dem Bund für die Einführung der EID geweibelt, sagt Claudia Kratochwil. Danach seien die Gemeinden alleingelassen worden, bedauert die Direktorin des Schweizerischen Gemeindeverbandes.
7: Wir wissen aus anderen Fachbereichen, dass man dann auch im Anschluss in der Umsetzung mitgenommen wird. Hätten wir ein früheres auf uns zukommen erwartet, dass wir auch gemeinsam das vielleicht aufgleisen und planen können.
6: Der Prozess zur Einführung der EID ist im Gang. Auch die Gemeinden sind betroffen, wenn Bürgerinnen und Bürger Dienstleistungen über die EID abwickeln wollen. Die EID kommt, niemand weiß Bescheid, heißt es dazu in der Auswertung der Gemeindeumfrage. Knapp ein Drittel der Gemeinden hat geantwortet. 70% von ihnen sagen, sie wüssten zu wenig, um die kommenden Veränderungen einschätzen und vorbereiten zu können.
7: Es ist eine Kritik an den Bund, dass er die Gemeinden zu wenig mitgenommen hat. Wir erwarten hier einen klaren Fahrplan, wie die nächsten Schritte aussehen, damit man dann auch im Interesse von uns allen die EID auch implementieren kann.
6: Die Gemeinden bräuchten klar verständliche Praxisbeispiele, konkrete Anwendungsszenarien und vor allem müsse man miteinander reden.
7: Es geht mehr um die Aussage, dass sie nicht wissen, wie die Abläufe und Prozesse sind, was sie organisatorisch und technisch einrichten müssen, damit es mit der Einführung klappt.
6: Allerdings, trotz Informationslücken sind offenbar weder Gemeinden noch die Verbände aktiv auf den Bund zugegangen, um ihre Nöte anzubringen. Claudia Kratochwil sagt, man habe mit der Umfrage zuerst die konkreten Bedürfnisse abholen wollen. Beim zuständigen Bundesamt für Justiz verweist die Informationsstelle auf die regelmäßigen Videokonferenzen des Bundes. Dort würden Interessierte aus Kantonen, Gemeinden, Verbänden oder Firmen diskutieren. Und sie schreibt:
8: Bei Bedarf steht das Bundesamt für Justiz interessierten Kreisen für einen zusätzlichen Austausch zur Verfügung.
6: Dafür haben die Gemeinden jetzt auch etwas mehr Zeit. Wie die NZZ heute berichtet, ist es möglich, dass die Einführung der EID statt im Dezember erneut verschoben wird.
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5: Die neuesten KI-Modelle des US-Konzerns Anthropic sind so schlau, dass sie gefährlich werden könnten. Dieser Meinung ist zumindest die US-Regierung. Sie hat Anthropic deshalb verboten, die Technologie ins Ausland zu exportieren. Doch was bedeutet diese Zugriffssperre? Pascal Lago berichtet.
9: Das Exportverbot aus den USA, das beunruhigt Miriam Dan Kavelti. Sie ist Spezialistin für Cybersicherheit und Sicherheitspolitik am Think Tank des Center for Security Studies an der ETH Zürich.
10: Es ist schon ein bisschen ein Schock, oder, dass jetzt quasi die KI einer Exportkontrolle unterliegen, bei denen quasi der Stecker gezogen werden kann, ist eine neue Dimension, die einfach diese Abhängigkeit nochmals viel klarer zeigt.
9: Die Abhängigkeit von US-Technologiekonzernen und was passieren kann, wenn sich die US-Regierung plötzlich einmischt. Anthropic ist deshalb so wichtig, weil das US-amerikanische Unternehmen mit dem Chatroboter Claude eine Konkurrenz zu ChatGPT aufgebaut hat. Die KI von Anthropic hilft beim Programmieren und ist unterdessen so gut, dass sie von Hackern missbraucht werden kann. Offiziell begründet die US-Regierung das Exportverbot denn auch mit einer Gefahr für die nationale Sicherheit. Der tatsächliche Grund ist aber weiterhin unklar, denn die KI von Anthropic gilt zwar als eine der besten, aber OpenAI und Google sind fast gleich auf. Aber diese US-Unternehmen sind nicht von Exportbeschränkungen betroffen. So oder so zeige das Beispiel auf, wie abhängig die Schweiz und Europa von US-amerikanischer Technologie seien, sagt Miriam Dan-Kavelti. Es gäbe in Europa und der Schweiz nämlich noch keine wirkliche Alternative zur KI aus den USA.
10: Wir haben in Europa mögliche Ersatzmodelle, wie Mistral zum Beispiel. Die Schweiz hat Apertos von der EPFL und ETH. Die sind aber nicht auf dem gleichen Niveau.
9: Das neueste KI-Modell von Anthropic sei führend, Kopf an Kopf mit OpenAIs ChatGPT. Wenn der Schweiz oder der EU der Zugang zu diesen Modellen verweigert werde, dann habe das Nachteile, nicht nur für die Cybersicherheit, sondern auch für das Militär.
10: Da, wo es kritisch wurde und wo man sich dann eben sehr stark gestritten hat, ist in Zielerfassungsprogrammen, also quasi, wenn es wirklich mit Waffen verknüpft wird und dann verwendet wird, um ganz unterschiedliche Daten zusammenzuziehen und dann eigentlich schneller Ziele erfassen zu können, um zu schießen.
9: Darum diskutierten heute am G7-Gipfel in Frankreich die

0: dass die US-Regierung jederzeit den Stecker ziehen kann.
1: Fehlt noch der Blick aufs Wetter und die Börsendaten von SIX.
2: Der Swiss Market Index liegt im Moment bei 13.783 Punkten plus 0,2%. Der Euro wird zu 91,95 gehandelt, der Dollar zu 79,34. Und das Wetter? Am Abend ist es ziemlich sonnig. Morgen gibt es viel Sonnenschein und es wird heiß mit 31 bis 35 Grad.
1: Das war Info 3 am Abend. 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
4: Mit dem Mario Doriani im Studio und mit einer Teddy-Firma, die gefressen wird von denen, die Puzzle machen in der Wirtschaft. Am 20 vor und noch vor einem halben ein erfrischendes Ohr voll aus dem Soundsalbum von der Woche. So gehen wir hier vorwärts. Guten Abend, Mittwoch.

Programm für einen Sommerabend in der Schweiz. Das ist SRF 3, The Calling, Wherever You Will Go. Und es ist nicht neu, wenn Stars in der Schweiz sind und so Wetter ist wie jetzt, dann zeigen sie sich gerne bei dem, was sie machen. Sie da hier, sie hat schon mal im Zürichsee gebadet, vorletztes Jahr. Olivia Rodrigo, eine der grossen aktuellen jungen Frauenstimmen. Jahrgang 2003 kommt von Kalifornien und sie hat im Kleiderschrank ein T-Shirt, ein Schweizer T-Shirt mit der Aufschrift «Je t'aime, Valais, Wallis». Ich habe dich gern. Und sie hat das T-Shirt angelegt bei einem Treffen mit Fans in Los Angeles. Fotos und Videos davon sind viral gegangen und dann ist es gelaufen, wie es so läuft. Alle wollen das T-Shirt. Von wo das ist Olivia Rodrigo hat, man weiss es nicht. Man könnte es kaufen in einem Online-Secondhand-Shop. Aber wer weiss, woher das es wirklich hat. Jetzt werden die T-Shirts auf jeden Fall nachgedruckt. Das Wallis dürfte es freuen. Das ist aber die weniger wichtige Info zu der Olivia Rodrigo, was uns wirklich interessiert. Ihr drittes Album ist hier. Heißt «You seem pretty sad for a girl so in love» und ist so ein guter Wurf, wie zum Beispiel der Song, der hier droppt hat, ist so ein guter Wurf, dass die junge Popkünstlerin das aktuelle Sounds-Album von der Woche liefert. Sounds, dort, wo man Musik entdeckt. Heute Abend nach der Nacht auch wieder. Da ist ab dem Album Olivia Rodrigo «Stupid Songs».

Was für ein Steigerungslauf. Stupid Song Olivia Rodrigo ab dem Album You Seem Pretty Sad for a Girl So In Love ist das Soundsalbum der Woche. Spielen wir heute voll durch, integral, nach der Szene hier auf SRF 3.

0: Barcelona trifft Puerto Rico, Rosalía und Raúl Alejandro. Der Song heisst Beso an diesem Mittwochabend. Das ist SRF 3, unterdessen 17:30. Kurz Nachrichten mit Corinna Heinzmann.
1: In Zürich sollen auch in diesem Jahr fahrerlose Taxis unterwegs sein, sogenannte Robotaxis. Das planen das chinesische Tech-Unternehmen WeRide und die US-Fahrdienstplattform Uber. Zürich wäre damit die erste Schweizer Region, in der Fahrgäste autonome Taxis über eine App buchen könnten. Noch fehlt aber eine Bewilligung durch den Bund. Im Kanton Graubünden sollen zwei Luchse in der Wildnis ausgesetzt werden. Das hat das Bündner Kantonsparlament entschieden. Der Grund? Vor anderthalb Jahren erschoss jemand während einer Wolfsjagd aus Versehen drei Luchse im Kanton Graubünden. Die zwei neuen Tiere sollen die Getöteten ersetzen. In Großbritannien baut das Medienhaus BBC bis im kommenden März rund 550 Stellen ab. Das hat der Chef der öffentlich-rechtlichen Rundfunkanstalt angekündigt. Betroffen seien die Abteilungen Nachrichten, Regionen und Inhalte. Die Maßnahmen sind Teil eines Sparprogramms bei der BBC.
0: An der ersten Etappe der Tour de Suisse bei den Männern ist es eine One-Man-Show. Jan Zürcher vom SRF Sport jetzt live für uns in Sondrio.
2: Der Tadej Pogacar, der braucht überhaupt nicht viel Angewöhnungszeit an dieser Tour de Suisse, wo er zum ersten Mal überhaupt mit dabei ist. 70 Kilometer vor dem Ziel von dieser ersten Etappe hat er ja nicht einmal wirklich eine Attacke, aber hat einfach eine Tempoverschärfung gemacht und so seine Konkurrenten abgeschüttet. Seither ist er so unterwegs und es sind eigentlich fast keine Zweifel, dass der Tadej Pogacar da nicht wird heute Abend ins Mayo schon. Kühl ist die Radfahrer bestens kennt. Vier Schweizer mit weniger Ambitionen. Der beste Markier, der von einem Schlüsselbeinbruch
0: zurückkommt. Ich hoffe, Jan, du hast nachher, nächstes Mal, wenn wir uns hören, bessere Leitung oder wie man im Velo würde sagen, keine Platte mehr, sondern genau, wir entschuldigen uns für die Leitungsprobleme direkt auf Sondrio, aber das Wichtigste zu dem finden wir auch jederzeit bei uns auf der SRF Sport-App. Alle Infos zu der Tour de Suisse. So, wir sind bei der Stefanie Westerhuis von SRF Meteo. Du, wo ist morgen am heissesten?
3: Besonders heiss wird es morgen in und um Basel. Da gibt es Höchstwert von 35 Grad. Aber auch sonst wird es sehr heiss. Temperaturen steigen morgen verbreitet auf 33 Grad. Dazu Sonne von früh bis spät. Am Nachmittag gibt es ein bisschen Schatten mit Quellwolken, vor allem über den Alpen.
0: SRF-Verkehrsinfo von 17.32 Uhr Stau auf folgenden Strecken. In der Region Basel auf der A2 Richtung Deutschland ab dem Schweizer Halle-Tunnel, dann Richtung Luzern zwischen dem Grenzübergang Weil und Augst. In der Region Solothurn auf der A1 Richtung Zürich zwischen Kriegstetten und Herkingen. In der Zentralschweiz auf der A14 Richtung Luzern ab Gisikon Rot und auf der A2 Richtung Luzern ab Hergiswil. Im Aargau auf der A1 Richtung Bern zwischen Dietikon und Birfeld. In der Region Zürich stockend vor dem Gobristunnel Richtung St. Gallen ab Dietikon, daher auch auf dem Westring ab Udorf Süd. In der Region Winterthur auf der A1 Richtung St. Gallen bis zu einer Stunde länger ab Zürich Ost wegen Bergungsarbeiten vor Töss. Und schließlich noch in der Region St. Gallen auf der A1 Richtung Zürich zwischen Neudorf und Winkeln wegen eines defekten Motorrads.

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0: Noemi mi Besa. Unsere Lieblingsschweizer Stimme diesen Monat, Best Talent vom Juli, Juni, Juli kommt der neue, bis neueste, vom Juni, Noemi Besa und You Will Find Me There, mehr von ihr selbstverständlich bei uns
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0: Es sind zwei Marken, die die meisten von uns vermutlich noch so ein bisschen kennen aus der Kindheit oder auch aktuell. Die eine Marke ist die von der Puzzle und die andere die von der Teddybären. Ravensburger und Steif. Das sind die zwei. Jetzt schleifen die Teddybären unter das Dach von diesem Puzzlehaus. Charlotte Jacquemart von der SRF Wirtschaftsredaktion bei mir. Ravensburger übernimmt die Mehrheit von Steif.
2: 60% von Steif, zum genau sein, bekannt seit mehr als 100 Jahren durch Teddybären mit dem Knopf im Ohr, kann man sagen. 40% von Steif behalten die Nachkommen von der Firmengründerin Margarete Steif hat sie geheissen. Sie hat schon 1893 ihre eigene Filzspielwarenfabrik gegründet, nämlich eben in Baden-Württemberg.
0: Und warum können die Teddybären jetzt nicht mehr auf eigenen Beinen stehen? Nach über 100 Jahren sollten die doch standfest sein.
2: Ja, Steif schreibt schon ein paar Jahre rote Zahlen. Wie rot, weiss ich nicht, weil die Familienfirma keine Zahlen bekannt gibt. Auch der Verkaufspreis, den Ravensburger zahlt, wird nicht angegeben. Es ist auch ein bisschen kompliziert, weil die Familie Steif eine Holding hat, wo es noch andere Firmen drin hat. Eine Zahl habe ich gefunden, 2023 hat die Holding, wo eben Teddybären und die Kuscheltiere und so ein Teil davon sind, hat damals mit 1300 Mitarbeiterinnen rund 94 Millionen Euro Umsatz gemacht.
0: Und jetzt greift Ravensburger zu, der bekannte Spielzeughersteller auch von Baden-Württemberg. Ist es Zufall, dass die zwei Firmen gerade aus der gleichen Region kommen?
2: Nicht nur. Baden-Württemberg war historisch ein Zentrum, immer schon für die Spielzeugindustrie, genauso wie der Grossraum Nürnberg übrigens auch. Auch Ravensburger ist schon 140 Jahre alt. Bekannt worden, du hast es schon gesagt, Puzzle, Brettspiele wie Fang den Hut, Memory, Sammelkarten und so weiter. 2600 Leute arbeiten bei Ravensburger, machen um die 750 Millionen Euro Umsatz, also sehr viel grösser als Steife. Und Ravensburger soll Steif jetzt ermöglichen, international besser Fuß zu fassen. Wobei man muss sagen, der Steifbär ist schon 1902, kaum geboren, damals in den USA ein Verkaufsschlager gewesen, wo ihm dann auch den Namen Teddy eingebracht hat.
0: Teddy, benennt nach wem schon wieder?
2: Theodore Roosevelt, legendärer US-Präsident. Er ist in einer Karikatur damals in der Washington Post mit einem kleinen Bär abgebildet gewesen. Und die Steifs haben das schnüssig gefunden und haben angefangen mit dem Teddybär werben, wo dann schon in den 1910er Jahren einen riesigen Boom ausgelöst hat.
0: Darum heisst er Teddy Teddy. Fun Facts für das Leben, nicht wichtig, aber gleich schön. Genau. Wie läuft es eigentlich grundsätzlich in der Spielwarenindustrie?
2: Ja, nicht alle gleich gut. Insgesamt setzt die Branche um die 120 Milliarden Dollar um weltweit. Die traditionellen Spielwarenhersteller haben in der Mühe. Alles, was digital ist, das boomt. Und darum läuft in dieser Szene auch eine Konsolidierung. Also die Übernahme von Steif ist kein Einzelfall. So ist zum Beispiel auch Märklin von der Sima Dicky Group kürzlich übernommen worden. Und auch Ravensburger mischt eben kräftig mit. 2015 hat man die Prior-Eisenbahnen geschluckt. Kennen auch viele. Man ist am Schweizer Kinderbuchverlag Nord-Süd beteiligt und auch der Spielkartenverlag FX Schmidt gehört zu Ravensburger und neu jetzt eben noch Teddybären von Steif.
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0: Also der Teddy hat seinen Namen aus den USA. Dort gehen wir auch noch vor den 6. Die Schweiz spielt ja das zweite Spiel an der WM gegen Bosnien-Herzegowina in den USA und zwar im teuersten Stadion der Welt. Das lassen wir uns nicht lange anschauen noch drauf in gut 6 Minuten.
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Nein, nicht Miami, sondern Los Angeles, nachher nach der Joya Marlin und nachdem da hier SRF Verkehrsinfo von 17.47 Uhr Vorsicht in der Zentralschweiz auf der A2 Richtung Luzern zwischen Sembach und Rotenburg, Gefahr durch Gegenstände auf der Straße.

0: ist SRF 3 am 10 vor 6 in den USA. Dann, oder? Alles ein bisschen grösser als in Europa. Die Auto, Parkplätze, die Autobahnen, Shoppingcenter, die Häuser von mir aus, also die Höhen sowieso, alles XXL. Auch die Stadien, die während der WM gespielt wird, sind grösser. Das Stadion, wo die Schweizer Fußballnationalmannschaft am Donnerstag gegen Bosnien-Herzegowina spielt, das schlägt aber alles das zu Los Angeles. Sagt mir der Peter Schneider vom SRF Sport, das ist das teuerste Stadion der Welt.
1: 5,5 Milliarden Dollar hat das Stadion gekostet, privat finanziert. Mit dem Geld könnte man in der Schweiz rund 50 top-moderne Fußballstadien bauen. Wird Football drin gespielt, haben 70.000 Zuschauerinnen und Zuschauer Platz. Bei Konzerten wie Taylor Swift oder die Rolling Stones können 100.000 dabei sein. Obwohl es ein sehr grosses Stadion sei, spüren die Sportler die Energie der Zuschauer. Und es sei auch sehr laut, sagt der Otto Benedikt vom Stadionbetreiber.
2: So, our stadium is very loud. You can actually feel the energy and the chants and all that goes into the supporters and the supporter culture and the fans inside the building.
0: Es ist extrem ein lautes Stadion, das da auf die Schweizer Spieler wartet am Donnerstagabend. Und sonst, was gibt es dort zu erleben in diesem Riesenbau?
1: Ja, wenn man ins Stadion kommt, dann sagt das sehr speziell, meint der Otto Benedikt. Die Spieler die müssen zuerst einmal tief runtergehen und wenn sie dann auf den Platz rauskommen, dann merken sie erst, wie dann alle auf sie runterschauen.
2: First, they are going to be very low down in the building. Our building is designed to be very tall, very steep. So everybody's kind of looking down in at you.
1: Stadion sei 30 Meter in Tiefe gebaut worden. Also geht man bodenerdig in das Stadion rein, dann sei man schon im sechsten Rang oben und könnte tief auf das Spielfeld runterschauen.
0: Ein Stadion von der Superlative, noch gut wegen einem anderen Grund.
1: Es hat einen riesen Screen, also Bildschirm, kann man dem nicht mehr sagen, der am Dach durch das ganze Stadion durchgeht, wo man hinten und vorne kann anschauen kann. Der Otto Benedikt sagt, die Spieler die können gar nicht wegschauen. Man sieht einfach alles, was auf dem Screen läuft.
2: The players will actually see all that's happening on that board while they are playing. This board is massive.
1: Auch der Screen wird einzigartig sein, dem teuersten Stadion der Welt. Das ist also wirklich ein gigantisches Stadion, wo die Schweizer gegen Bosnien-Herzegowina spielen. Und auch ihre Leistung muss gigantisch sein für den ersten Sieg an dieser WM.
0: Aus den USA, der Peter Schneider über das teuerste Stadion der Welt. Die Schweiz spielt dort am Donnerstagabend in Los Angeles gegen Bosnien-Herzegowina. Abend am 9. Schweizer Zeit natürlich. Das ganze Match in voller Länge durchkommentiert hier auf SRF 3.

0: Stimmung gesprengt an diesem heissen Sommerabend. Michael Patrick Kelly auf SRF 3. Zeit für Neues. Es ist 6 Uhr.
1: Die Nachrichten von SRF um 6 mit Corinna Heinzmann. Per App ein selbstfahrendes Taxi bestellen. Das soll auf Zürcher Straßen noch dieses Jahr möglich sein. Und Abbau bei der BBC. Das britische Medienhaus streicht hunderte Stellen. Das Wetter am Abend ziemlich sonnig, morgen viel Sonnenschein und heiß mit 31 bis 35 Grad. In Zürich sollen noch in diesem Jahr fahrerlose Taxis unterwegs sein. Sogenannte Robotaxis. Das planen das chinesische Tech-Unternehmen WeRide und die US-Fahrdienstplattform Uber. Zürich wäre damit die erste Schweizer Region, in der Fahrgäste autonome Taxis über eine App buchen könnten. Noch fehlt aber eine Bewilligung durch den Bund. SRF-Digitalredaktor Guido Berger.
2: Mittlerweile gibt es weltweit einige Anbieter, die Robotaxis im normalen Alltag betreiben. In der Regel fahren die sicher, die meisten Unfälle passieren nicht, weil ein Robotaxi einen Fehler macht, sondern weil Menschen darum herum falsch reagieren. Die Robotaxis fahren sehr vorsichtig, bleiben auch mal einfach stehen und damit sorgen sie gerade in engen Innenstädten für Unmut, wenn sie den menschlich gesteuerten Verkehr behindern. Neben der Frage der technischen Machbarkeit ist offen, ob sich Robotaxis rentabel betreiben lassen. Oft werden sie heute noch aus der Ferne überwacht und notfalls ferngesteuert, was teuren Personalaufwand bedeutet. Anbieter wie WeRide sind optimistisch, diese Kosten mit der Zeit zu senken. Der US-amerikanische Autogigant GM war es nicht und hat die eigene Robotaxi-Abteilung geschlossen. Und schließlich ist unklar, welche Mobilitätslücke gefüllt werden soll. Laufende Pilotprojekte in der Schweiz setzen eher auf ländliche, von öffentlichem Verkehr unterversorgte Regionen. In der Stadt Zürich passt dieser Fokus nicht. Die Bewilligung durch den Bund ist also nur die erste Hürde und wahrscheinlich nicht die höchste.
1: Die Einschätzung von Digitalredaktor Guido Berger. Nun Meldungen zu drei öffentlichen Medienhäusern. Zuerst eine in eigener Sache. Die SRG hat konkretisiert, wie sie in den nächsten Jahren 270 Millionen Franken einsparen will. 95% des Geldes werde in Bereichen gespart, die das Publikum nicht zu spüren bekomme, etwa durch den Abbau von Führungspositionen. Bereits bekannt ist, dass die SRG in den nächsten drei Jahren mehrere hundert Stellen abbaut. In Großbritannien baut die BBC bis im kommenden März rund 550 Stellen ab. Das hat der Chef der öffentlich-rechtlichen Rundfunkanstalt angekündigt. Betroffen seien die Abteilungen Nachrichten, Regionen und Inhalte. Der Stellenabbau ist Teil eines Sparprogramms bei der BBC. Insgesamt sollen in den nächsten drei Jahren rund 2000 Stellen abgebaut werden. In Tschechien haben Mitarbeitende der öffentlich-rechtlichen Fernsehsender einen eintägigen Streik angekündigt. Sie wollen am Montag gegen die geplante Abschaffung der Rundfunkgebühren protestieren und die damit verbundenen Kürzungen. Die rechte Regierung in Tschechien will, dass die öffentlich-rechtlichen Sender künftig direkt aus der Staatskasse bezahlt werden. In Österreichs Hauptstadt Wien hat ein Gericht ein 14-jähriges Mädchen wegen Mordes zu 8 Jahren Gefängnis verurteilt. Die Jugendliche hatte im Februar auf einem Friedhof mit mehr als 80 Messerstichen eine 64-jährige Frau getötet, die ihr völlig unbekannt war. Wie österreichische Medien melden, kämpft das Mädchen seit Jahren mit psychischen Problemen und hatte Tötungsfantasien. Vor Gericht sagte die Teenagerin, sie habe fast jeden Tag Gewaltvideos und Filme über Serienkiller konsumiert. Sie wird nun in eine psychiatrische Klinik eingewiesen. Erneut sorgt eine Meldung aus dem norwegischen Königshaus für Schlagzeilen. Nach der Verurteilung von Marius Borg-Høiby am Montag ist es nun die neue Lunge für seine kranke Mutter, Kronprinzessin Mette-Marit. Die Transplantation sei erfolgreich verlaufen, teilt das norwegische Königshaus mit. ARD-Korrespondentin Jana Siram berichtet.
3: Die Nachricht vom Hof kam überraschend schnell, denn Mette-Marit stand erst seit knapp 2 Wochen auf der Warteliste für die Organtransplantation. In seiner Mitteilung zitiert der Hof den zuständigen Abteilungsleiter des Rikshospitals in Oslo. Die Operation sei bisher erfolgreich verlaufen. Die Kronprinzessin werde nun wie alle frisch transplantierten Patienten für mehrere Wochen im Krankenhaus bleiben müssen. Erst danach will das Königshaus ein weiteres Update zu ihrem Gesundheitszustand geben. Die norwegische Kronprinzessin litt seit längerem an einer Lungenfibrose, bei der das Gewebe in dem Organ zunehmend vernarbt. In den vergangenen Monaten hatte sich ihr Gesundheitszustand deutlich verschlechtert. Das norwegische Königshaus steht auch wegen mehrerer Skandale unter Druck. Anfang der Woche war Mette Marits ältester Sohn Marius Borg-Høiby von einem Osloer Gericht zu 4 Jahren Haft verurteilt worden, wegen 2 Vergewaltigungen und weiterer Vergehen. Die Kronprinzessin selbst steht wegen ihrer früheren Kontakte zum US-Sexualstraftäter Jeffrey Epstein in der Kritik.
4: Willkommen zu den Börsendaten von SIX. Der Swiss Market Index schließt bei 13.815 Punkten plus 0,4%. Der Dow Jones Index in New York steigt um 0,5%. Der Euro wird zu 91,93 gehandelt, der Dollar zu 79,32. Soweit die Meldungen.
5: Stefanie Westerhuis von SRF Meteo. Wagst du eine Prognose, wo ist morgen am heissesten?
6: Morgen haben wir etwa 35 Grad in Basel. Das ist schon wahrscheinlich der Ort, wo es am heissesten wird, zumindest in der Deutschschweiz. Aber auch sonst wird es sehr heiss mit etwa 33 Grad und dazu wirklich Sonne von früh bis spät. Man kann höchstens über den Alpen noch ein paar Quellwolken suchen, die hier und dort dann doch noch ein bisschen Schatten spenden. Aber sonst eigentlich wirklich ein Hochsommertag wie aus dem Bilderbuch.
5: SRF Verkehrsinformation von 18.06 Uhr. Weiterhin Vorsicht in der Zentralschweiz auf der A2 Richtung Luzern. Zwischen Sembach und Rothenburg besteht immer noch Gefahr durch Gegenstände auf der Straße. Dann Stau auf folgenden Strecken. Auf der A14 Richtung Luzern ab Gisikon-Roth. Dann auf der A2 Richtung Luzern ab Hergiswil. In der Region Solothurn auf der A1 Richtung Zürich zwischen Lutherbach und Herkingen. In der Region Basel auf der A2 Richtung Deutschland ab dem Schweizer Halle-Tunnel Richtung Luzern zwischen dem Grenzübergang Weil und Augst. Dann im Aargau auf der A1 Richtung Bern zwischen Spreitenbach und Birfeld. In der Region Zürich stockend vor dem Gobris-Tunnel Richtung St. Gallen ab Dietikon, daher auch auf dem Westring ab Udorf Süd. In der Region Winterthur auf der A1 Richtung St. Gallen eine halbe Stunde länger ab Zürich Ost, dort wegen Bergungsarbeiten vor Tös. Und am Wallensee auf der A3 Chur Zürich zwischen dem Quartentunnel und Wesen in beiden Richtungen stoppen.
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5: Was man schon länger weiss, sieht, erlebt, vielleicht gibt es seit gestern schwarz auf weiss und gibt es reden diese Woche erschreckend viele Schweizer Männer, die hier im Land daheim sind, die bei dieser Studie sind untersucht wurden. Junge Männer haben ein dominantes Männlichkeitsbild. Frauen sind dort weniger wert, Gefühl zeigen macht ein Mann nicht. Wir haben ein bisschen früher heute mit einem Mann geredet, der sich mit Männermännlichkeit und Rollenbildern beschäftigt. Wie es zu diesem Männerbild kann kommen, schauen wir in dieser halben Stunde. So geht's vorwärts bei SRF 3 mit dem Mario Turiani im Studio. Guten Abend hier mit den Strokes.

0: Everything But The Girl am Mittwochabend. Jetzt aber auf SRF 3 haben wir es von den Boys. Männer seien Frauen überlegen, Gewalt sei okay. So denkt jeder fünfte Mann in der Schweiz. Bei den Jüngeren zwischen 18 und 24 sogar jeder dritte. Das zeigt eine Studie von der Universität Zürich zusammen mit der Fachstelle Männer.ch, wo seit gestern sehr zu reden gibt, zu Recht zu reden. Weil das tönt ja alles gar nicht gut. Die ausprägt, dominante Vorstellung von Männlichkeit überrascht der Sozialpädagoge und Berater Kambis Nuri von MännerCH nicht. Wir haben etwas früher heute mit ihm geredet.
1: Wir erleben global ein Comeback vom starken Mann. In der Geopolitik geben aktuell Autokraten und Dominanztypen den Ton an. In den Feeds der Jugendlichen dominieren irgendwelche Tech-Millionäre und Manfluencer, die Antifeminismus offen vorleben.
0: Und was auch rausgekommen ist, jeder zweite junge Mann in der Schweiz hat Angst. Das richtige Männer am Rand der Gesellschaft gedrängt werden.
1: Obwohl Männer real noch immer die sind, die am meisten Macht haben, am meisten Privilegien haben, ist das Gefühl da. Und die Lücke zwischen dem Gefühl und der Wirklichkeit, das ist der Treibstoff für sie. Und mit dem lässt sich auch gut Geld machen auf Social Media.
0: In der Studie wird auch angeschaut, was dazu beiträgt, dass ein Mann eine frauenfindliche Denkweise entwickelt. Und die Frage ist natürlich, wie man als Gesellschaft gegen so ein toxisches Bild von dieser Männlichkeit kann vorgehen kann. Da muss man früh ansetzen und mit Kindern und Jugendlichen über die

0: toxische Männlichkeit und Sexismus reden. Und
1: für mich so wie der wichtigste Punkt ist, dass man an der Basis ansetzt. Am Alltagssexismus und auch andere Vorbilder sichtbar machen. Es fehlen Männer, die zeigen, dass man stark sein kann ohne Dominanz.
0: Der Kambis Nouri, auch Gast im SRF 3 Fokus, wo er darüber redet, was er bei der Beratung von jungen Männern alles erlebt. 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

0: die Zukunft schauen, so richtig geht es nicht. Mal. Natürlich, in 7 Minuten ist halb. Oder der Blick in die Agenda zeigt natürlich auch so etwas wie die Zukunft.
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0: Und uns gefällt es ja, wenn wir jungen Bands beim Grosswerden zuschauen können, beim Reifen, beim Wachsen.
2: Bitte gib mir noch.
0: Sie heissen Fräulein Luise, kommen von Zürich und ihren Werdegang gibt es sogar als Doc-Film auf Play SRF. Wann ist der Moment, wo unsere Band im Freundeskreis ein richtiges Musikprojekt wird? Das Suchen und hoffentlich Finden, ja, das ist Teil des Prozesses, sagt Paula Scherer.
3: Ich glaube, das ist auch wirklich etwas, was sich irgendwie mega entwickelt und wo vor allem auch viel durch zusammen ausprobieren und vor allem auch irgendwie sich keine Schranken setzen entsteht. Und auch daraus entsteht, dass wir alle aus mega anderen Hintergründen kommen, musikalisch.
0: Zum Grosswerden gehört für jede Band natürlich auch Stunden sammeln auf der Livebühne. Fräulein Luise machen genau das. Zum Beispiel am 20. Juni Herzogenbuchsee Earthquake Open Air oder am 10. Juli Lindenthal Okapi Open Air. Fräulein Luise. Die Ersten, die haben ja schon ein bisschen Fussballkater, zu viel WM gesehen, in der Nacht oder enttäuschende Mannschaften gesehen. Ähnlichkeiten mit Nationalmannschaften aus Ländern mit S rein zufällig. Kater aber gibt es natürlich auch ganz angenehm und aus einem guten Grund, der Trubas-Kater. Berner Grosskombo mit der Handvoll Instrument und Menschen auf der Bühne, das 8 stehen sie dort. Bei dort fuhrwerken sie, als wären sie doppelt so viel. Aber es rumpelt nicht immer. Trubas Kater kann ja entspannter, melancholischer, ruhiger, mit Tiefgang. Gerade auf dem letzten Album, 5. Album Kater Gold. Trubas Kater live. Zum Beispiel im August hat es 2 Termine zum Notieren. Sonst ist da nicht viel, aber unbedingt aufschreiben. 15. August Open Air Solothurn oder 22. August Klostersommer in Rügisberg.
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0: Ein kleiner Nachtrag übrigens noch zu Trubas Kater, die wären dann auch übermorgen, oder? Am 19. im Juni zu Bern am Stadtfest. Und hier ist SRF 3 Best Talent Noah Parks von Schaffhausen. 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
1: Ist im letzten Oktober zu der Ehre vom Gütesiegel SRF 3 Best Talent, der Noah Parks. Halb 7 ist es. Das sind Kurznachrichten mit der Corinna Heinzmann.
2: Der Bund warnt vor einer mehrtägigen Hitzewelle. In gewissen Regionen gilt in den kommenden Tagen die höchste Hitzewarnstufe. Das Bundesamt für Gesundheit empfiehlt, sich wenn möglichst nicht körperlich anzustrengen, viel zu trinken und die pralle Sonne zu meiden. In Großbritannien baut das Medienhaus BBC bis im kommenden März rund 550 Stellen ab. Das hat der Chef der öffentlich-rechtlichen Rundfunkanstalt angekündigt. Betroffen seien die Abteilungen Nachrichten, Regionen und Inhalte. Die Maßnahmen sind Teil eines Sparprogramms der BBC. Ein 14-jähriges Mädchen ist in Österreich wegen Mordes verurteilt worden. Die Jugendliche muss 8 Jahre ins Gefängnis, entschied ein Gericht in Wien. Sie hatte eine ihr fremde Frau mit dutzenden Messerstichen getötet. Gemäß österreichischen Medien kämpft die 14-Jährige mit psychischen Problemen.
1: Im Sport geht es auf das Velo, auch wenn wir gehört haben, dass das im Moment ja davon abgeraten wird, oder, vom Bund, der warnt wegen der Hitze. Aber die Profis fahren die erste Etappe von der Tour de Suisse. Schlicht eine Machtdemonstration vom Tadej Pogacar, sehr einer dagegen.
3: Und was für eine, der Tadej Pogacar gewinnt die erste Etappe und bei über 144 Kilometer rund um Sondrio im Veltlin mit über 2 Minuten Vorsprung und vor allem, was so beeindruckend ist, nach einer Flucht über 70 Kilometer vor Richard Carapaz und dem Andrea Bacioli. Als bester Schweizer wird der Marc Hirschi 24. Und noch zum Schutten, da kennt der Schweizer Meister FC Thun die erste Hürde auf dem Weg in die Ligaphase der Champions League. Thunen treffen in der zweiten Qualifikationsrunde Ende Juli auf Dynamo Zagreb aus Kroatien. Und auch der Göpsieger St. Gallen kennt den Gegner für die Qualifikation zur Europa League. Da die Schweizer bekommen es mit Benfica Lissabon zu tun.
1: Und wenn der Bund schon warnt, Stefanie Westerhuis von SRF Meteo, dann frage ich doch, gibt es denn morgen irgendwie eine Chance mit ein bisschen Wolken, dass man Schatten hat oder so?
4: Also im Flachland sind die Chancen nicht so gross. Da scheint glaube ich wirklich einfach von morgen früh bis am Oberspot die Sonne. In den Alpen gibt es ein paar Quellwolken am Nachmittag und die bringen dann schon auch ein bisschen Schatten da und dort. Es ist morgen heißer als heute. Wir haben so etwa 33 Grad am Nachmittag und früh oben.
1: SRF Verkehrsinfo von 18.32 Uhr. In der Region Bern ist die A1 Richtung Zürich zwischen Kirchberg und Kriegstetten wegen eines Unfalls gesperrt. Dann Entwarnung in der Zentralschweiz auf der A2 Richtung Luzern zwischen Sembach und Rotenburg besteht keine Gefahr mehr durch Gegenstände auf der Straße. Dann Stau auf folgenden Strecken. Am Wallensee auf der A3 Chur-Zürich zwischen dem Quartentunnel und Wesen in beiden Richtungen. In der Region Winterthur auf der A1 Richtung St. Gallen eine halbe Stunde länger ab Zürich-Ost. Die Unfallstelle vor Tös wurde geräumt. In der Region Zürich auf dem Nordring Richtung Bern ab Seebach wegen eines Unfalls bei Büsisee stockender Verkehr. Dann vor dem Gubristunnel Richtung St. Gallen ab Dietikon, daher auch auf dem Westring ab Udorf Süd. Und schließlich noch in der Region Basel auf der A2 Richtung Deutschland ab dem Schweizer Halle-Tunnel.

0: Nicht zu viel bewegen in den nächsten Tagen, richtig so. Den Groove mitnehmen. Von Pink Floyd und Wish You Were Here. Die Warnung ist vom Bund, ruhig bleiben. Schlicht und einfach zu heiss im Schweizerland. Nicht bewegen uns auch viele, die noch unterwegs sind. Da und dort noch einiges los auf der Strasse. Und wenn ihr so im Auto, im Stall hockt und sinieren kommt über das Gefährt, das euch weiterbringt, wie das in Zukunft aussieht, was man noch machen muss im Auto oder nicht, was das Auto selber macht. Wir sind heute in der Zukunft Auto gefahren bei SRF 3 und zwar mit Steer-by-Wire. Das ist ein System, wo das Lenkrad nicht mehr direkt mit der Rädern verbunden ist, sondern mit einem Computer. Und der Reto Wittmer von der SRF Digital Redaktion, die mitgefahren ist, hat hörbar fasziniert geschwärmt.
1: Das war ein unglaubliches Gefühl. Ein Gefühl, das ich noch nie hatte, wenn ich in irgendein Auto reingestiegen bin. Das habe ich schon beim Ausparkieren eigentlich habe ich gerade den grössten Unterschied realisiert, nämlich den Einschlagswinkel der Räder. Klassisch ist es ja so, dass das Lenkrad so 2 bis 3 Mal muss richtig drücken, damit man eben dann eine enge Kurve machen kann. Und da braucht es nur eine Vierteldrehung und die Räder sind schon voll eingeschlagen. Also das war die ersten paar Minuten schon sehr gewöhnungsbedürftig gewesen, aber schnell ziemlich genial, so in engen Strassen und Kurven. Da kannst du einfach so eigentlich mit einer Hand einfach so 90 Grad drüllen und dann geht es links und rechts. Also das ist unglaublich.
0: Heisst aber auch, dass das, was man in der Fahrschule noch gelernt hat, das sauber nachfassen, dass das nicht mehr gilt, oder?
1: Nein, das Nachfassen, genau so hat man es gelernt und alle anderen, also und kaum hat man Prüfung gehabt, sie haben wir dann übergriffen oder ich glaube, das machen alle so, aber weder Nachfassen noch Übergreifen brauchst du mehr. Also da kann man da wirklich vergessen, was wir in der Fahrschule gelernt haben, bei dem Auto. Bei dem Steuerrad übrigens kannst du gar nicht nachfassen oder übergreifen, weil es eben nicht rund ist. Es ist mehr so ein umgekipptes H, wie in einem Flugzeugcockpit und das war am Anfang schon sehr überraschend gewesen. Ich habe natürlich so aus Intuition immer wollen übergreifen und nachfassen und hat dann immer ins Leere hineingelangt, oder? Weil oben und unten eben gar nichts ist.
0: Steer by wire. Und wie weit der Zukunft ist jetzt das alles? Ich meine, Probefahren hätte man ja können. Lenken wir in ein paar Jahren alle oder alle neuen Autos mit dieser Technologie?
1: Ich denke schon, ja. Das wird jetzt zuerst in den teuren Autos sein, so Oberklasse. Und ja, aber es ist der logische Schritt, dass es dann auch in alle Autos, in alle neuen Autos kommt. Weil eigentlich haben wir ja in der letzten Zeit schon fast alles digitalisiert bei den Autos, die wir haben können. Also von dem her ist jetzt das eigentlich noch, ja, ist jetzt einfach noch so der letzte Schritt.
0: Steuern wie Gamer, der Lenker von der Zukunft, nicht mehr direkt mit den Rädern verbunden. Schaut euch das an auf srf.ch unter Wissen. Haben wir gehört, heute an dem Tag, wo in den Nachrichten war, dass Zürich schon gleich sollen die ersten Robotaxi unterwegs sein. Allerdings fehlen dort noch die entsprechenden Bewilligungen. So viel zum Mobilen und jetzt zurück in die Schweizer Musik zur Naomi Larraine.

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0: Verbringen den Sommerabend in der Schweiz mit Schweizer Musik. Anna Zöllig übernimmt jetzt mit einer Stunde.ch. Ich bin der Mario Turiani. Schönen Abend. Jetzt gibt's Neues. Das ist SRF 3.
1: Die Nachrichten von SRF um 7 mit Lukas Siegfried. Das Mercosur-Freihandelsabkommen soll den Handel der Schweiz mit den südamerikanischen Staaten Brasilien, Argentinien, Paraguay und Uruguay deutlich ankurbeln. Der Nationalrat hat darüber diskutiert und sagt letztlich Nein zu dem Abkommen. Aus dem Bundeshaus berichtet Frank Estermann.
2: Mit dem Mercosur-Abkommen sollen 96% aller Schweizer Exporte in die vier südamerikanischen Länder von Zöllen befreit werden. Im Gegenzug lässt die Schweiz mehr Importe aus Südamerika zu, etwa bei Rindfleisch oder Wein. Die Bauern verlangten deshalb Ausgleichszahlungen von 880 Millionen Franken bis 2035. Dies lehnte der Nationalrat knapp ab. Von linksgrüner Seite kamen Forderungen, dass beim Freihandelsabkommen der Umweltschutz oder der Schutz von Menschenrechten stärker beachtet werden müsse. Alle diese Anträge wurden ebenfalls abgelehnt. In der Gesamtabstimmung stimmten dann linke Parlamentarierinnen und Parlamentarier, aber auch Vertreterinnen und Vertreter der SVP und der Mitte gegen das Mercosur-Freihandelsabkommen. Es scheiterte mit 96 zu 86 Stimmen bei 10 Enthaltungen. Als nächstes muss sich der Ständerat mit dem Abkommen befassen.
1: Frank Estermann. In Großbritannien baut die öffentlich-rechtliche Rundfunkanstalt, die BBC, bis im kommenden März rund 550 Stellen ab. Das hat der Chef der BBC angekündigt. Unter anderem will die BBC einzelne Radio- und Fernsehsender überprüfen, weil das Publikum vermehrt ins Internet abwandert und es soll auch weniger Eigenproduktionen geben. Die Maßnahmen sind Teil eines Sparprogramms der BBC. Insgesamt sollen in den nächsten 3 Jahren rund 2000 Stellen abgebaut werden. In Österreichs Hauptstadt Wien hat ein Gericht ein 14-jähriges Mädchen wegen Mordes zu 8 Jahren Gefängnis verurteilt. Die Jugendliche hatte im Februar auf einem Friedhof mit mehr als 80 Messerstichen eine 64-jährige Frau getötet, die ihr völlig unbekannt war. Wie österreichische Medien melden, kämpft das Mädchen seit Jahren mit psychischen Problemen und hatte Tötungsfantasien. Vor Gericht sagte die Teenagerin, sie habe fast jeden Tag Gewaltvideos und Filme über Serienkiller konsumiert. Sie wird nun in eine psychiatrische Klinik eingewiesen. Dann eine Meldung vom Radsport. Der Slowene Tadej Pogacar hat die erste Etappe der Tour de Suisse gewonnen. Der amtierende Weltmeister und vierfache Sieger der Tour de France erreichte das Ziel in Sondrio mit einem Vorsprung von 2 Minuten und 14 Sekunden auf den zweitplatzierten Richard Carapaz aus Ecuador. Und die Wetteraussichten. Auch morgen ist es wieder ziemlich sonnig und heiß bei 31 bis 35 Grad. Am Nachmittag gibt es über den Bergen einige Quellwolken und besonders in den südlichen Alpen kann es auch einzelne Regenschauer geben. Das waren Nachrichten von Radio SRF, verantwortlich Thomas Fuchs.
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4: Und mit dem WM-Tag, der heute losgeht, mit einem Duell, wo die Favoritenrollen ganz, ganz klar verteilt sind. Portugal spielt gegen Kongo und eigentlich ist es klar, dass Portugal diesen Match gewinnt. Portugal gehört zu den Top-Favoriten an der Weltmeisterschaft. Kongo hingegen ist zum ersten Mal nach 52 Jahren wieder dabei. Die ersten 2 Minuten laufen ja auch so, wie wir sie erwartet haben. Es ist tatsächlich Portugal, das von Anfang an mit ganz viel Ballbesitz probiert, dort irgendwelche Lücken zu finden. Kongo, die stehen hinten rein und probieren sich ähnlich wie schon andere Mannschaften an dieser Weltmeisterschaft möglichst gut zu verteidigen. Und das ist ja auch das Aber von dieser Geschichte. Portugal hat sicher auch den Match von Spanien gesehen, der nicht überzeugt hat. Und Portugal ist an Weltmeisterschaften schon dreimal nach der Vorrunde heim, bei 8 Mal, wo sie dabei waren. Die werden also aufpassen. Portugal gegen Kongo, noch 0 zu 0 entschieden nach 3 Minuten.
5: SRF, SRF Verkehrsinfo von 19.04 Uhr in der Region Bern. Da ist die A1 Richtung Zürich zwischen Kirchberg und Kriegstetten bis auf Weiteres wegen eines Unfalls gesperrt infolge Stau. Zwischen Schönbühl und Kirchberg, das Astra empfiehlt via Biel, Solothurn zu fahren. Dann Stau auch auf folgenden Strecken in der Region Zürich auf dem Nordring Richtung Bern ab Seebach wegen eines Unfalls beim Büsisee. In der Region Winterthur auf der A1 Richtung St. Gallen ab Fretikon sowie am Wallensee auf der A3 Richtung Chur zwischen Niederurnen und dem Kerenzer Tunnel Richtung Zürich zwischen Quarten und Wiesen.
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5: Wenn's für einmal stimmt.
6: 36 Grad und es wird noch heißer.
5: Ja, 36 Grad und ähnliche Temperaturen sind an teils Ort tatsächlich angesagt in den nächsten Tagen. Ziemlich verrückt. Wenn mich fragst, wie geht's dir und deinem Körper so bei diesen Temperaturen?
7: Schlecht.
5: Sicher?
7: Schlecht. Ich schwitze, mir ist schlecht. Ich habe Angst, dass ich auf meinem Schweiß ausrutsche.
5: Und wie kühlst du dich bei so etwas am besten ab oder am liebsten?
7: Ich zwinge mich, zum so 2 Liter Wasser zu trinken am Tag.
5: Vorbildlich.
7: Ich probiere, in klimatisierten Räumen zu chillen. Und Glace, wenn es hat in der Nähe.
5: Immer eine gute Immer. Option, finde ich auch. Das ist die AL Zoe, die da schwätzt, die junge Musikerin von Zürich, hückelt live bei mir im Studio, im abgekühlten Studio zum Glück. Hoi und herzlich willkommen. Du gibst bald neue Musik raus. Der Song «Productive», den gibt es ab übermorgen oder bei uns schon heute. Schön bist du da, schön seid ihr da und hört zu.
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0: Der da ist schon über die gelaufen, da auf SRF 3, Drive von der Jael Zoe. Die Jael Zoe in drei Wörtern. Was würdest du sagen, wie beschreibst du dich selber?
1: Ich würde sagen, lustig, spontan und interessiert.
0: Die Jael Zoe, 26, von Zürich, Selfmade-Musikerin, seit etwa 6 Jahren, kann man sagen, heute live bei uns. Das ist .ch, die Schweizer Musiksendung, und wir haben nachher noch neue Musik von dir, Jael Zoe. Vorher will ich aber schon noch ein bisschen genauer wissen. Jetzt hast du gesagt, lustig, spontan und interessiert. Fangen wir vorne an. Lustig, wieso oder inwiefern?
1: Also das ist einfach das, was mir Leute sagen. Ich weiß nicht, ob ich selber... Ich find das ein bisschen komisch, wenn man von sich selber sagt, dass man... Okay, ich habe es jetzt gerade gesagt, aber... So, ich tue gerne ein bisschen Witzchen machen, die Leute ein bisschen hoch nehmen und mich selber vor allem nicht zu ernst nehmen. Und ich glaube, mit Humor ist es einfacher, um durchs Leben zu gehen, wenn man ein bisschen Humor hat.
0: Bist du auch so ein Mensch, der in einer Gruppe Menschen dann versucht, so ein bisschen der Klassenclown zu sein, quasi?
1: Früher habe ich das eher gemacht, weil ich glaube, ich habe das Gefühl, das ist wie so das, was ich am besten kann, ist lustig sein. Und dann irgendwann habe ich so gemerkt, ja, es gibt auch noch andere Leute, die dann lustig sind und die sind aber, also weißt du, es ist viel lustiger, wenn man so zusammen Witz oder Inside-Jokes hat in der Gruppe. Aber ja, ich würde jetzt sagen, jetzt nicht mehr so, früher ein bisschen mehr. Früher bin ich wieder gelohnt, als ich noch ein bisschen jünger war.
0: Ein bisschen Rampensäule früher.
1: Ja, das bin ich auf jeden Fall.
0: Dann hast du spontan auch gesagt, das ist sicher eine gebige Eigenschaft, stelle ich mir vor.
1: Ja, ich bin sehr spontan. Ich mache alles, also ich mache am liebsten, wenn Leute mich fragen, spontan kommst und machst das und das. Ich bin, wenn ich Zeit habe, bin ich, oder wenn ich dann gerade Lust habe, vor allem, bin ich dann immer dabei. Auch so crazy Sachen, kurzfristige Sachen. Ja.
0: Überforderst du manchmal auch andere, weil du sehr spontan bist?
1: Hey, ich glaube, das lernt man mit der Zeit, so ein bisschen, bei wem man es machen kann und bei wem nicht. Weil es gibt schon die Leute, die das nicht so wertschätzen. Also die finden es nochmal ein bisschen too much. Aber es gibt auf jeden Fall die Leute, die sehr auf dieser spontanen Schiene sind und dann sind ja, coole Idee, machen wir das, gehen wir jetzt. Ja.
0: Das habe ich auch gerne. Und dann hast du noch gesagt, interessiert. Wie meinst du das? Das ist vielleicht noch am schwierigsten zu verstehen, gerade so.
1: Hey, ich habe viel zu viele Hobbys. Also wirklich, ich habe viel zu viele verschiedene Interessen. Ich habe das Gefühl, ich kann mich, seit ich ein Kind bin, nicht entscheiden, was ich will, auf was ich mich will konzentrieren, weil immer wieder etwas anderes in mein Leben kommt, wo ich dann für so einen Monat oder so im Schnitt mega, mega obsessed bin. Und ich will das dann zum Beispiel stricken, ist gewesen, so vor 2 Jahren. Aber ich meine, es war auch ein Trend generell gewesen. Aber ich habe alles. Ich habe alles gekauft für Stricken, ich habe alles gemacht, ich habe jeden Tag gestrickt. Und dann nach einem Monat ist mir es verleidet. Töpfer, es sind so, ich habe ganz viel.
0: Was
1: so
0: ist es aktuell gerade?
1: Aktuell, was ist es aktuell? Ich würde sagen, aktuell ist es so richtig anstrengende klassische Romane, also so Literatur zu lesen. Aber dann halt immer nur so die ersten 2 Kapitel und dann gebe ich meistens auf.
0: Nein, das ist nicht
1: und, dann wechsle ich die ganze Zeit. Und dann probiere ich es mit Audible, also mit Hörbüchern abzuwechseln, damit es ein bisschen chilliger wird. Ja, und dann tue ich all die klassischen Romane anfangen und nie aufhören.
0: Oh, ich sag dir, da wirst du mich in Wahnsinn treiben damit, etwas anfangen und nicht fertig machen. Das geht gar nicht.
1: Ja, das bin ich in Person.
0: Und so bin ich. Hey, aber mega schön bist du da. Und die neue Song, der heisst «Productive», der kommt übermorgen raus. Wir hören ihn gerade und vor allem, wir reden noch über ihn. Du behandelst nämlich ein dir sehr wichtiges Thema damit, ADHS. Hören wir gerade jetzt zuerst «Lohnlödig», bin ich bei dir.

0: Sorgauer, SRF 3 Bestellend Marlene mit Hard to Get. Sie weiss, wie sie ist, immer müssen zu leisten, so viel bis nicht mehr geht. Sie hatte ein Burnout im Winter.
1: Ich kann nicht pennen, habe konstant Kopfweh, mir geht es einfach übel, ich habe keine Freude, es ist einfach alles voll mies. So. Und dann bin ich an dem Punkt, wo ich wirklich gecheckt habe, so, mein Körper hat auch einfach so Shutdown gemacht und ich habe gemerkt, ich mag einfach nicht
0: mehr. Ja, da hat sie sich professionelle Hilfe geholt und ist auf dem Weg zu der Besserung. So hat sie es uns vor ein paar Wochen erzählt, da bei .ch. Alle Sendungen könnt ihr immer nachhören in der Play SRF App oder auf srf3.ch. Dass alles viel zu viel wird, zu viel aus unterschiedlichen Gründen, das kennt auch sie da. Joël Zoe, wo heute da ist. Bei dir ist es besonders auch im Zusammenhang mit ADHS, gell?
2: Mhm.
0: Kannst du uns da ein bisschen mit in deine Welt mitnehmen?
2: Ja, also ich habe ADHS, seit ich ein Kind bin. Und es war etwas, das mich sehr fest verunsichert hat als Kind und wo ich habe mich ausgeschlossen gefühlt wegen dem und habe oft meine Sachen nicht angekriegt so in der Schule oder habe irgendwie Sachen vergessen, es ist mir alles zu viel geworden und dann habe ich einfach, ich glaube viele Leute haben das Gefühl dann einmal, dass Leute faul sind sozusagen, weil sie sich nicht können entscheiden oder weil sie schnell weil es ihnen schnell zu viel ist und ich glaube alle Leute, die das haben, oder vielleicht nicht mal diagnostiziert. Ich glaube, es gibt auch viele Leute, die haben das nicht diagnostiziert, aber die wissen so ein bisschen, von was ich rede. Es ist einfach so das Gefühl, dass du immer das Gefühl hast, du bist vielleicht ein bisschen faul, weil man halt mega viel muss leisten die ganze Zeit. Und wenn man das hat, dann muss man mit dem irgendwie umgehen und leben.
0: Und auch so ist das ständige Gefühl, immer einen Schritt vielleicht auch hinterher zu sein. Ich glaube, ganz viele, die uns gerade zuhören, nicken jetzt vielleicht gerade so ans Nachttisch. Du bist da, weil du auch einen Song gemacht hast rund um das Thema, den Song «Productive». Ooh, wir hören dann nachher gerade noch in der vollen Länge. Was genau singst du da?
2: Also im Chorus ist es eigentlich wie eine Offenbarung oder ich bin sehr ehrlich mit mir selber und mit dem Publikum in dem Sinn, mit den HörerInnen, dass ich mir wünschte, dass ich einfach mehr produktiv wäre und dass ich mehr Drive hätte, also mehr Antrieb irgendwie, weil die Themen, die mich halt jeden Tag umtreiben, vor allem auch als Musikerin, wo nicht an einem in dem Sinn geregelten normalen Job nachgeht, wo es Zeiten gibt, die sehr intensiv sind und wo man hyperfokussiert schafft und wie so in einem Mood drin ist und alles andere vergisst. Ich vergesse dann auch mal Essen und Schlafen und Trinken und all die Sachen. Und
0: dann, voll im Tunnel.
2: Genau, voll im Tunnel. Und dann gibt es einmal die Momente, aber wo dann eben nicht so viel läuft und dann wacht man auf an einem Dienstag oder Mittwoch und man weiß einfach nicht, man hat den kompletten Tag vor sich und man hat alle Möglichkeiten, wo man könnte einen Song schreiben, man könnte irgendetwas Neues erfinden oder machen oder schaffen und das ist etwas, was mich einmal ein bisschen im Alltag tut überwältigen. Und der Song ist eigentlich daraus entstanden, dass ich eigentlich einfach wollte sagen, hey, ich war die ganze Nacht am iPhone und habe irgendwie gescrollt auf TikTok oder auf Instagram und jetzt bin ich mega müde am nächsten Morgen. Das kommt in der zweiten Strophe vor. Und ich sage immer, dass ich mich ändern werde. Jeden Abend bin ich so, ja, morgen gehe ich ins Gym und morgen tue ich dann einen neuen Song schreiben und all die Sachen und dann werde ich produktiv und so. Und dann in dem Song sage ich dann, ja, aber ich tue mich dann doch nicht ändern. Aber ich glaube, in diesen ganzen Gefühlen und Momenten gibt es auch auf jeden Fall logischerweise die Momente, wo ich dann sehr produktiv bin, aber ich muss es wie nicht so eingestehen.
0: Und man muss sagen, durch das ist der Song entstanden. Genau. Er ist wunderschön, «Productive» von der Joël Zoe. Jetzt das allererste Mal am Radio. Der Song, der kommt übermorgen raus. Bei uns haben wir ihn jetzt schon.

0: Ab übermorgen könnt ihr überall hören, der kommt raus, Productive von der Joël Zoe. Ein Song über das Gefühl vom Druck, immer müssen zu leisten. Besonders wenn da noch ADHS mit ihnen spielt, so wie bei ihr. Ein schöner Song, Joël Zoe, für das, dass er sich eigentlich so ein schweres Thema dreht.
1: Ja, das mache ich sehr gerne. Ich tue gerne solche Messages, die eigentlich ein bisschen, ja, vielleicht traurig oder nachdenklich oder negativ sind. Ich tue das sehr gerne in so eine herzige Melodie reinpacken.
0: Das ist dir absolut gelungen. Die Joël Zoe, 26, von Zürich, studiert Popgesang an der ZHDK. Mit welchem Ziel?
1: Mit dem Ziel, zum Popstar werden. ja, ich mache jetzt den Master in Pädagogik. Also werde ich auch, ich tue auch schon jetzt unterrichten und habe sehr viel Spass zum Songwriting und Producing und Musik beizubringen an der jüngeren Generation.
0: Und nebenbei selber ein bisschen Musik rausgeben. Du hast schon einen oder Song rausgebracht, jetzt den Productive. Was hast du noch für Pläne in der nächsten Zeit?
1: Ihr werdet von mir sehr viel neue Musik hören in den nächsten Monaten. Es kommen noch zwei weitere Singles raus. Und dann wird dann im Herbst meine EP rauskommen, die sehr einen coolen Namen hat, den ich jetzt aber noch nicht sagen.
0: Gut!
1: Aber ja, genau.
0: Ein bisschen gespannt müssen wir ja noch sein. Danke vielmals, bist du da live.ch. Ich wünsche dir am Freitag dann übermorgen einen tollen Release-Tag und jetzt ganz einen schönen Sommerabend. Fußball schauen, bei dir eigentlich ein Thema? So?
1: Ja, morgen auf jeden Fall. Auf jeden Fall. Ich freue mich sehr fest.
0: Hopp Schweiz.
1: Ja, ich bin schon Schweiz-Fan, ich sage das.
0: Was tippst du?
1: Ich tippe, dass sie gönnen. Also, ich tippe, dass sie alles gönnen. So. Ich hoffe es.
0: Wir hoffen es. Aber Schweiz-Match ist erst morgen. Jetzt.
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0: Jetzt hat es für jemand anders Grosses angefangen an dieser WM und das ziemlich gut. Reto Held von SRF Sport.
3: Portugal hat eingegriffen in die WM, macht sein erstes Spiel im Moment gerade und führt nach 32 Minuten gegen die Demokratische Republik Kongo mit 1-0. Völlig verdient, wenn man den Spielanteil anschaut, aber ein bisschen untypisch, wie sie es gemacht hat. Die Portugiesen, die sind ja wirklich so bekannt für so ein bisschen Spanisch. Oder? Tiki-Taka, ganz viele kleine, schnelle Pässe und am Schluss kann einen nachher reinschieben. Aber der Joao Neves, der nur 1,74 gross ist, hat einen Kopfball wunderschön platziert. Und darum also die Portugiesen schon in der 6. Minute. Ein bisschen untypisch, aber natürlich nicht weniger willkommen in Führung gebracht. Die Kongolesen haben aber können reagieren. In der 11. Minute Duan Wissa mit einem gefährlichen Schuss hat angedeutet, dass hier durchaus auch mal in der Offensive Kongolesen könnten stattfinden. Seid ihr ein bisschen weniger Offensivvarianten beim Kongo und doch relativ viel Spielkontrolle auf der Seite von Portugal, auch wenn jetzt gerade wieder ein Schuss Richtung portugiesisches Goal unterwegs ist. Also, die Kongolesen nicht chancenlos, aber die Portugiesen mit 1-0 vorne.
0: SRF Verkehrsinfo von 19.34 Uhr in der Region Bern. Da ist die A1 Richtung Zürich zwischen Kirchberg und Kriegstetten bis auf Weiteres gesperrt wegen Bergungsarbeiten. Die Polizei bittet, die Autobahn bei der Ausfahrt Kirchberg zu verlassen. In Folge Stau ab Schönbühl bis Kirchberg. Das Astra empfiehlt, via Biel Solothurn zu fahren. Dann auch Stau am Wallensee auf der A3 Richtung Chur zwischen Niederurnen und dem Kerenzer Tunnel Richtung Zürich zwischen Wallenstadt und Wesen. Stau und dann noch ein Hinweis zur Nord-Süd-Achse. Wegen Bauarbeiten wird der Gotthardtunnel heute Nacht zwischen 20 und 5 Uhr gesperrt. Eine Umleitung über die Passstraße ist signalisiert. Der Schwerverkehr wird in den Warteräumen angehalten. Krömeln jetzt endlich die Sandalen wieder führen und die kurzen Hosen. Es ist Zeit, ohne geht es nicht mehr. Es ist zu heiss. Es ist Sommer, wunderschön. Natürlich mein Name. Geniessen den helllichen Abend mit viel Schweizer Sounds.

Unterhose am Brunnen singen, die Trubas, Kater und Obacht, das Graubünden, SRF-Verkehrsinfo von 19.38 Uhr auf der A13 San Bernardino, Bellinzona zwischen Pian San Giacomo und Los Dallo. Da besteht in beiden Richtungen Gefahr durch Trümmerteile auf der Fahrbahn.

0: Daniela Sardalecera konnte da bei .ch auf SRF 3. Knapp 4 vor 8 Uhr. Morgen dann können wir wieder singen. Wobei, im Moment, das ist die falsche WM. Das war ja die Eishockey-WM, die wir da ja immer gesungen haben. Jetzt sind wir an der Fußball-WM. Morgen gibt es das nächste Gruppenspiel von der Schweiz gegen Bosnien-Herzegowina. Wenn ihr das erste Gruppenspiel von der Schweiz gesehen habt, letzten Samstag, dann habt ihr echt auch sie da erspienzelt. Das SRF 3 Best Talent von Zürich. Sie hat den Ball ins Stadion gedreht bei diesem Match letzten Samstag.
1: All das schafft mit mir als Musikerin zusammen, begleitet mich durch mein musikalisches Projekt. Und dann haben sie mir so gesagt, so, hey, hast du Bock, vielleicht an eines der Schweizer Games zu gehen, vom World Cup.
0: Die Marke Adidas, also der Grund für das Ganze. Und Logo hat sie da Bock gehabt drauf. Die Melun ist ja schliesslich schon auch eine recht fette Chance.
1: Aber ich habe mir gar nicht checken, dass ich wirklich dabei bin in der Zeremonie. Ich habe gemeint, so, ich gehe einfach dort her und schaue ein Spiel oder so. Vielleicht mache ich so ein paar Viertel mit dem Ball oder so. Aber nicht, ich habe nicht gewusst, dass ich voll drin bin.
0: Voll drin heisst, mit dem Ball aufs Feld laufen vor 66.000 Leuten. Und das ohne Probe.
1: Dann haben sie mich abgeholt, mich zu dem Fußballfeld gebracht, irgendwie 6-7 Security-Checks. Also niemand hat mit mir dafür mitgehen. Und dann sind wir dort unten gewesen, und dann haben sie mir einfach ganz schnell erklärt, in welche Richtung der Ball muss schauen.
0: Vor so vielen Leuten steht, das ist ja eh schon eine Sache. Umso mehr aber, wenn du selber noch gar nie so einen richtigen Fußballmatch gewesen bist in einem Stadion, dann bist du ja noch viel mehr geflasht. So ist es der Milun gegangen.
1: Ich glaube, das ist das allergrößte Stadion, das ich je gesehen habe in meinem Leben. Also es ist riesig. Also, und es war auch, glaube ich, das erste Mal, wo ich jemals einen Fußballmatch geschaut habe. Also vielleicht einer so in der Schule, also so Schulfußball, aber nie so einen richtigen Match. Schon crazy, dass man dann so als seinen ersten Match an den World Cup darf.
0: Eine grosse Ehre für die Milun vor 66.000 Leuten den Ball aufs Feld bringen. Wir haben sie im Interview gehabt, kurz nachher. Wir haben sie dann auch noch gefragt, hey, wie weit kommt denn eigentlich die Schweiz an dieser Fußballmannen-WM?
1: Ich hoffe, sie kommen ins Achtel. Ich hoffe, sie kommen ins Achtelfinale. Aber man weiß nie. Also man weiß nie, vielleicht... Hoffnung ist immer da, dass sie weiterkommen.
0: Also ich habe im SRF-Tippspiel auf den Viertelfinal tippt, glaube ich sogar. Von dem her, hopp Schweiz, sage ich und sagt sie.

Eineinhalb Stunden haben sie gebraucht. Eineinhalb Stunden, um das Zürcher Letzigrund auszuverkaufen als Schweizer Band. Ich finde es immer noch unfassbar. Echt Sommervögel haben wir hier gehört. Schön sind sie bei uns. Das ist srf3.ch. Ziemlich cool finde ich auch einen anderen Schweizer Musikfakt. Nämlich hat sie da...

0: Müller von Schweiz. FIFA Fan Festival ist Teil vom Rahmenprogramm von der Fußball-WM von den Männern. Und am vergangenen Wochenende hat sie da eben einen Auftritt gehabt.
1: Ich hätte es wirklich nicht geglaubt. Ich hätte gelacht, glaube ich. Ich bin so ein Fan vom Fußball. Also, wenn Nati spielt, dann bin ich immer am Schauen und ich hätte es wirklich nicht geglaubt. Es ist crazy.
0: Einmal klüben bitte. Etwa so hat sie sich da gefühlt, Paul Müller. Hat sie unseren Kollegen und Kolleginnen von SRF Virus im Interview kurz vor ihrem Auftritt erzählt. Paul Müller, sie hat kubanische Wurzeln, macht Musik auf Spanisch, lebt dort sie aktuell in Miami. Darum ist das auch gerade sehr ergebig aufgegangen mit dem Auftritt dort. Und dass sie da als Schweiz-Kubanerin auftreten kann, das bedeutet ihr viel. Sie will dem Publikum zeigen, dass
1: ich halt die zwei Kulturen habe und dass ich es toll finde, dass ich von der Schweiz komme, dass ich toll finde, dass ich von Kuba komme und dass ich auch zu Miami einen Platz habe und dass Musik international ist und dass ich mich freue, daran zu singen.

0: Letztes Wochenende in Miami einen Auftritt am FIFA Fan Festival, im Rahmenprogramm zu der Fußball-WM von den Männern. Die Bau Müller, die wir hier gehört haben, von Schweiz. Das war ihr Song «Dies mil horas». Und jetzt, bevor ich einen letzten Schweizer Song habe für euch, einen von Basel, freuen wir uns schon mal vor auf das, was dann nachher kommt, nach der Nacht.
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0: Florias, ihren Name, Anna Zöllig, meine, Lea Inderbizin, ihren. Vom Sounds geht nach dem da, das sind die wichtigsten Meldungen auf der Stunde. Das ist SRF 3.
1: Die Nachrichten von SRF um 8 mit Lukas Siegfried. Das Mercosur-Freihandelsabkommen soll den Handel der Schweiz mit den südamerikanischen Staaten Brasilien, Argentinien, Paraguay und Uruguay deutlich ankurbeln. Der Nationalrat hat darüber diskutiert und sagt letztlich Nein zum Abkommen mit 96 zu 86 Stimmen bei 9 Enthaltungen. Aus dem Bundeshaus berichtet Frank Estermann.
2: Mit dem Mercosur-Abkommen sollen 96% aller Schweizer Exporte in die vier südamerikanischen Länder von Zöllen befreit werden. Im Gegenzug lässt die Schweiz mehr Importe aus Südamerika zu, etwa bei Rindfleisch oder Wein. Die Bauern verlangten deshalb Ausgleichszahlungen von 880 Millionen Franken bis 2035. Dies lehnte der Nationalrat knapp ab. Von linksgrüner Seite kamen Forderungen, dass beim Freihandelsabkommen der Umweltschutz oder der Schutz von Menschenrechten stärker beachtet werden müsse. Alle diese Anträge wurden ebenfalls abgelehnt. In der Gesamtabstimmung stimmten dann linke Parlamentarierinnen und Parlamentarier, aber auch Vertreterinnen und Vertreter der SVP und der Mitte gegen das Mercosur-Freihandelsabkommen. Es scheiterte. Als nächstes muss sich der Ständerat mit dem Abkommen befassen.
1: Frank Estermann aus dem Bundeshaus. In Tschechien haben Mitarbeitende der öffentlich-rechtlichen Fernsehsender einen eintägigen Streik angekündigt für kommenden Montag. Sie wollen so gegen die geplante Abschaffung der Rundfunkgebühren protestieren und dagegen, dass das Radio und Fernsehen weniger Geld erhält. Die rechte Regierung in Tschechien will, dass die öffentlich-rechtlichen Sender künftig direkt aus der Staatskasse bezahlt werden. Damit sollen Radio und Fernsehen ab nächstem Jahr rund 15% weniger Geld erhalten. Dann zum Sport. Der Europäische Fußballverband UEFA hat den französischen Spitzenclub Olympique Marseille zu einer Geldstrafe von 10 Millionen Euro verurteilt. Olympique Marseille habe gegen das sogenannte Financial Fairplay verstoßen, berichten französische Medien. Dieses schreibt vor, dass Vereine nicht viel mehr Geld ausgeben dürfen, als sie einnehmen. Von der härtesten Strafe, dem Ausschluss aus allen europäischen Wettbewerben, ist Marseille verschont geblieben. Die Franzosen spielen kommende Saison in der Europa League. Noch zum Radsport. Der Slowene Tadej Pogacar hat die erste Etappe der Tour de Suisse gewonnen. Der amtierende Weltmeister und vierfache Sieger der Tour de France erreichte das Ziel in Sondrio mit einem Vorsprung von 2 Minuten und 14 Sekunden auf den zweitplatzierten Richard Carapaz aus Ecuador. Das Wetter, morgen ist es meist sonnig bei 31 bis 35 Grad. Das waren Nachrichten von Radio SRF, verantwortlich Thomas Fuchs.
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4: Mit dem Duell David gegen Goliath oder Demokratische Republik Kongo, der krasse Aussenseiter gegen Portugal. In der Pause steht der Match aber plötzlich 1-1 unentschieden, obwohl er für einen Grossfavorit für die Portugiesen absolut perfekt losgegangen ist. Schon in der 6. Minute hat João Neves zum 1-0 getroffen. Nicht untypisch, dass er es war, der den Kopfball gemacht hat und im Goal versenkt hat, weil er ein kopfballstarker Spieler ist, auch wenn er nur 1,74 ist, aber doch ein bisschen untypisch. Bist für Portugal, dass es nicht über Kombinationsfußball zum Erfolg ist gekommen. Nachher hat Portugal aber zu wenig gemacht, hat der Gegner auch immer ein bisschen aufgebaut und der Kongo hat damit etwas anfangen. In der 49. Minute hat der Juan Wissa nämlich ausgeglichen. Die Mannschaften kommen in 2-3 Minuten aufs Feld und spielen dann die zweite Halbzeit, wo der Kongo also tatsächlich auf einem guten Weg ist, eine grosse Sensation zu schaffen. Portugal gegen Kongo steht in der Pause 1-1 unentschieden.
5: SRF-Verkehrsinfo von 20.04 Uhr. In der Region Bern ist die A1 Richtung Zürich zwischen Kirchberg und Kriegstetten bis auf Weiteres wegen Bergungsarbeiten gesperrt. Die Polizei bittet, die Autobahn bei der Ausfahrt Kirchberg zu verlassen. Infolge Stau ab Schönbühl bis Kirchberg. Das Astra empfiehlt, via Biel Solothurn zu fahren. Dann weiter Stau oder stockend am Wallensee auf der A3 Richtung Chur zwischen Niederurnen und dem Kerzeren-Tunnel. Richtung Zürich zwischen Wallenstadt und Wesen. Und weiterhin Vorsicht in Graubünden auf der A13 San Bernardino, Bellinzona zwischen Pian San Giacomo und L'Ostallo besteht immer noch Gefahr durch Trümmerteile auf der Fahrbahn. Und noch ein Hinweis zur Nord-Süd-Achse: wegen Bauarbeiten wird der Gotthardtunnel heute Nacht zwischen 20 Uhr und 5 Uhr gesperrt. Eine Umleitung über die Passstraße ist signalisiert. Der Schwerverkehr wird in den Warträumen angehalten. Gute Fahrt!
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5: So, noch in dieser Hitze. Das ist der kühlste Abend für ein ganzes Weile. Das finde ich eine schlimme Aussicht als jemand, der ab 25 Grad zu warm ist. Und damit wir alle gut durch die Hitze kommen, gibt es heute Abend die Playlist für die Hitzewellen, für die durchbrödelten Hirne und für die schweissnassen Rücken. Hören Sie runterperlen. Das ist der Musikabend Sounds auf SRF 3. Montag bis Freitag gibt es hier die handverlässige Playlist mit dem Besten aus der neuen Musik. Ich freue mich sehr, dass ihr mit dabei seid. Ich bin Lea Innerbizin.

Ich glaube ja, es steht uns musikalisch ein bombastischer Sommer bevor. Auch dank dem neuen Material von dieser britischen Producer-Frau mit riesen Talent. Das ist Nia Archives aus Manchester. Macht Clubmusik wie auch noch dazumal, wo Garage und Jungle Dancefloors dominiert haben. Den Sound nehmen wir auf jeden Fall liebend gern mit in die lange Sommernacht. Ihre neueste Song Vertical, jetzt gerade gehört, findet man ab sofort in der langen Sounds-Playlist auf Spotify. Mehr 5 Tage lang kann man am Stück Musik hören. Der Ruf auf dieser Playlist ist das Beste von den letzten 10 Jahren Musikgeschichte. Und hat den treffenden Namen SRF 3 Sounds, die lange Playlist für lange Nächte. Und weil natürlich klar ist, dass man niemals 5 Tage am Stück mag Musik hören, haben wir auch noch eine kleine Musik-Playlist parat. Sounds Top 5 Playlist, ebenfalls auf Spotify. Das ist die Liste, eigentlich das einzige Musik-Abo, die Playlist, die ihr braucht, wenn ihr up-to-date sein wollt, wenn es um die gute, neue Musik geht. Heute hat die Sounds-Redaktion wieder die Köpfe zusammengestreckt und ausgelesen, welches denn die 5 besten Songs für die Playlist sind, die besten 5 Songs von den letzten 7 Tagen. Wobei das heute absolut diskussionsfrei abgelaufen ist. Die ganze Redaktion ist verliebt in den neuesten Track von der australischen Singer-Songwriterin Julia Jacqueline. Und sie ist vielleicht auch gleich verliebt. Auch wenn man am Titel glaubt, Get Away From Me, I Think

Auch das einer von den Lieblingslieder von dieser Woche gehört in die Sounds Top 5 Playlist Blue Carpet von der neuesten Sounds Lieblingsband Manic Pixies aus dem, sagen wir mal, Grossraum Zürich. Sie haben 2024 den Nachwuchswettbewerb.

0: Demo-Tape-Klinik am M4 Music Festival gewonnen und letzte Woche ihr Debütalbum rausgegeben. Das steht ganz in der Tradition von dieser wegweisenden Schweizer Band.
1: Sie sind so hübsch.
0: Kleenex, die Band rund und Claudia Schifferle, später dann Lilliput, haben schon Ende 70er Jahre gezeigt, wie viel Punk tatsächlich in der Schweiz steckt. Und wahrscheinlich sind sie noch heute ein Vorbild für jede Punkband und Riot Girl inspirierte Band in unseren Breitengrad. Natürlich auch für die Manic Pixies. Darum war es auch umso krasser, wo sie herausgefunden haben, dass Claudia Schifferle Manic Pixies tatsächlich kennt.
2: Sie hat gesagt, sie hat schon Sachen gehört. Ich war geschockt, dass sie gemeint hat, sie ist Fan. Ich war so geflasht, ganz ehrlich. Und ich bin Fan auch. Und wir haben auch ihr Lied im Stolzen Festival haben wir nice covered. Ja, sie ist anscheinend Fan, deswegen hat ein Interview stattgefunden. Und das ist so krass, das ist so cool. Aber ja, sie ist definitiv underrated Musikperson, finde ich, da in der Schweiz. Und Kleenex allgemein, wie sie die Szene beeinflusst haben, finde ich richtig krass. Und man merkt das, glaube ich, nicht so viel. Immer wieder. Und ich finde das schade. Aber sie hat auch, um das abschließen, gut gesagt, ein Zürich-Moment für sie war, in die Brocke zu gehen, nach mega langer Zeit, und volle Schachtel gesehen mit ihren LPs. Und das ist halt... Eben, aber ich finde, sie ist...
3: Sie hat Swag.
2: Ja, sie hat Swag. Man sagt das richtig so.
0: Absolut beste Wortwahl. Claudia Schifferle hat Swag. Und was macht denn das Swag von ihr aus?
2: Sie ist so eine krasse Persönlichkeit irgendwie. Also nicht so mega flamboyant, aber richtig, sie ist richtig gut grounded. Und wenn wir sie kennengelernt haben, hat sie uns auch gerade Schlagzeugsticks geschenkt. So krasse gelb Schlagzeugsticks. So ein lieber Mensch. Und auch so erfahren halt in dem. Sie hat ein richtig krasses Leben gehabt. Und immer noch, also sie ist immer noch Künstlerin und macht alles. Und einfach zum Hören, dass alles genau gleich ist. Immer wieder. Also was sie erlebt haben, ist ein bisschen anders gewesen. Aber nur kleine Details. Mehr, dass sie auch international touren konnten und mich halt noch nicht. Aber alles, was mit Soundcheck war, wie Leute mit sie geredet haben, wie Leute über sie geschrieben haben in den Medien, in den Zeitungen dann dort. Also sie hat einfach gefunden, es hat sich nicht so vieles verändert, leider. Auch wenn es jetzt andere Zeit ist. Aber wir haben es richtig krass gefunden, sie kennenzulernen. Und nachher haben wir auch gelassen zusammen gegessen. Das war auch schön.
0: Von wegen «Don't meet your idols». Man soll sie sehr wohl treffen. Am besten mit ihnen noch gerade ein klassisches Lecken. 4/7 von Manic Pixies sind gestern im Sounds Studio vorbeigekommen und haben über ihr neues Album geredet. «I know my headphones really well» heisst die Scheibe. Auf srf.ch/sounds gibt es das ganze Interview zum Hören, wenn ihr Lust habt. Und dort hört ihr auch, wieso sie so viel Songs auf dem Album zum Winter geschrieben haben? Die Antwort, das schon mal vorweg, die ist ziemlich pragmatisch. srf.ch/sounds. Dort gibt es Antwort und in einer von diesen mehreren Wintersongs tönt, das hören wir gerade jetzt bis Sounds auf SRF 3, hilft ja vielleicht, um den Kopf in dieser Hitze ein bisschen abzukühlen.

0: Zürcher Band Manic Pixies, die uns musikalisch hier gerade im Winter zurückholt, jetzt aber zurück in die Hitze, und zwar in ein Brett aus heißer Luft zu 30 Grad in der Steppenlandschaft von Houston, Texas.
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0: Wobei es dort ja momentan fast schon etwas Erfrischendes gibt an der Fußball-WM. Es spielt Portugal gegen die Demokratische Republik Kongo. Und Reto Held, du hast mir gesagt, das Spiel ist wie der Kaffee, den du eigentlich gebraucht hast.
2: Ja, oder ich brauchte vielleicht einen Kaffee.
0: Weil also, du brauchst einen?
2: Nicht, genau, es ist ehrlich, es ist die ersten 20 Minuten von der zweiten Halbzeit, die sind jetzt nicht wahnsinnig aufregend. Es ist nicht so, dass man sich irgendwie müsste, weißt, so ein bisschen oben runterholen mit etwas Kühlem, weil es jetzt wahnsinnig heiß wäre. Es hat eine super, super, super Aktion gegeben. Portugal ist 2-1 in Führung gegangen, aber es war ganz klar und ganz knapp offside gewesen. Und zwar war es eine Flanke gewesen, und der eine Portugies legt nachher mit der Brust so in die Mitte und der Cancelo macht den einen Schritt zu viel führen und ist darum im Offside und darum hat das 2-1 nicht gezählt. Das war so der einzige Aufreger gewesen. Sie hat noch ein, zwei Halbchancen gehabt vom Kongo, was das nach wie vor sehr, sehr gut macht. Also wenn mitfiebern, wenn heiß werden, dann natürlich für den krassen Aussenseiter aus dem Kongo, der hier nach wie vor das 1-1 unentschieden hat. 67 Minuten sind gespielt. Ich nehme an, wir gehen jetzt gleich mal trinken und nachher schauen wir den Portugiesen zu, ob Kaffee oder doch etwas Kühles am Schluss der Trumpf ist. Bei Portugal gegen Kongo steht es 1-1 nach 67 Minuten.
0: Ja, da bei SRF 3 bleiben wir auf jeden Fall im Laufenden mit Kaffee oder ohne. Und auf SRF 2 könnt ihr den ganzen Match natürlich auch live im Fernsehen mitschauen. SRF Verkehrsinfo von 20.31 Uhr. In der Region Bern ist die A3 Richtung Zürich zwischen Kirchberg und Kriegstetten bis auf Weiteres wegen Bergungsarbeiten gesperrt. Die Polizei bittet, die Autobahn bei der Ausfahrt Kirchberg zu verlassen. Deswegen auch Stau ab Schönbühl bis Kirchberg. Das Astra empfiehlt, via Biel Solothurn zu fahren.
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0: Es ist der Mittwochabend bei Sounds of SRF 3. Schön, habt ihr eingeschaltet. Lia Inderbizin am Mikrofon. Wir verfolgen Fußball in Houston, Portugal gegen die Demokratische Republik Kongo. Das haben wir gehört. Und jetzt gehen wir weiter auf Südafrika zu einem Mann, den man sich gerade selber vorstellen
3: lassen. Hi, my name is Bongaziwe Mabandla. I originally come from South Africa, Eastern Cape, and my hometown is Tsolo. That's where I grew up, yeah, Tsolo.
0: Der Bongaziwe Mabandla ein ganz neues Album rausgebracht am letzten Freitag. Wunderschön geworden. Dingubani heisst das Teil. Hören wir heute Abend sehr gerne rein. Warme Empfehlung für die heißen Tage.

0: sehr, sehr schöner Spagat, den der Bonge Siva Mabandla hier herbringt. Von einerseits Back to the Roots und gleichzeitig auch sehr zukunftsgerichteter Sound. Das ist ein Musiker aus Südafrika. Habt ihr vielleicht auch schon gemerkt bei der Sprache von diesen Songs mit diesen Klick-Laut drin?
1: Ja, yeah, my language is Xhosa. And Nelson Mandela is also Xhosa. There's Mary Makeba. So, so plus, yeah, it's one of the tribes, I would say, in South Africa.
0: Geschrieben ist die Sprache X-H-O-S-A, eben mit diesen Klick-Laut drin. Da lassen wir uns natürlich liebend gerne noch etwas beibringen.
1: The difficult click sagt. But everything else, I think, is manageable. Yeah, I think another word to learn is Tando, which is love.
0: Tando, also ganz ohne Klicken, das heisst Liebe und es steckt ziemlich viel Tando im neuesten Album von Bonge Siva Mabandla, das er am letzten Freitag rausgegeben hat. Sein neuestes Werk, wo er dafür wieder zurück in seine Heimat gegangen ist, als Ostkap von Südafrika, von dort kommt er ursprünglich, ist aber schon ziemlich jung auf Johannesburg gegangen, um dort eben seine Musik zu verfolgen. Und jetzt für das neueste Werk zurück, Back to the Roots, zu seiner Mutter, zu seiner Grossmutter, der hat er ganze Songs gewidmet auf dem neuesten Album, das er rausgegeben hat am Freitag und eben den Spagat macht zwischen einerseits so eine Verbindung zu den eigentlichen Wurzeln, wo man irgendwie herkommt, zu der Familie, zu den Leuten, die man gerne hat, zu der Sprache, die man redet und gleichzeitig eben auch das Mitgehen mit nicht nur mit der Gegenwart, sondern mit der Zukunft wahrscheinlich. Es hat ein paar wirklich sehr interessante und sehr coole Experimente mit Synthesizer auf dieser Platte drauf. Kann man sich auf jeden Fall mal geben für die schönen, warmen Tage, die uns bevorstehen. Fast ein bisschen wie im kalten, dunklen Club, innen, was der Bonge Siva Mabandla da teilweise hergebracht hat. Ein schönes Beispiel ist das eigentliche Interlude auf dieser Platte. Gefällt mir aber sehr, sehr gut. Darum haben wir es da mitgenommen. Heißt Bayeke.

Träger vom South African Music Award, der Bonge Siva Mabandla. Ein eigentlich recht introspektiver Musiker, der sich gerne mit eigenen Gedanken auseinandersetzt, der jetzt auf seinem neuesten Album Dingumbani fast schon ein bisschen ausbricht und ja, teilweise richtig verspielt wird. Er hat auf Instagram geteilt, dass ich für ihn auch ganz neu die Seite zu entdecken, dass er eben fast schon lustige Songs macht. Aber wir sind froh, dass er die Seite an sich gefunden hat. Jetzt gerade haben wir den Song DJ gehört auf der neuesten Platte von Mbonge Tsiva Mabandla. Dort drauf ist er nicht ganz allein. Es gibt ein paar ganz wenige Features auf dieser Platte, die übrigens riesig ist. Man lässt wirklich lang an diesem Album, aber es plätschert einfach so dahin. Man merkt gar nicht, wie viel Zeit man damit verbringt. Der Song, den wir jetzt gerade gehört haben, drauf ist der Blick Bassi zu hören. Das ist ebenfalls ein afrikanischer Musiker, der mich dazu veranlasst hat, noch ein bisschen in den grösseren oder auch in einen anderen Teil von der alternativen Musikszene vom Kontinent Afrika zu gehen. Der Blick Bassi, das ist nämlich ein Musiker, der aus Kamerun kommt, macht alles Mögliche. Er ist Schriftsteller, er ist Komponist, er ist Sänger, er ist Gitarrist, er ist Perkussionist ist er auch noch. Und darum haben wir einen von ihm auch noch für gegraben aus unserem Soundsarchiv. Das ist der Blick Bassi auf SRF 3.

0: Das ist der Bongezi, den wir wandeln, hier als Feature-Gast beim britischen Jazzer Alpha Mist. Der Bongezi, den wir wandeln, heute Abend der Begleiter in dieser Ausgabe Sounds mit seinem neuesten Album Dingubani, wo er zurückgeht in sein harte, aber schöne Zuhause Südafrika.
1: South Africa is a hard place, a beautiful place, but really hard. Also opportunities. It wasn't easy for me to think I could be anything I want to be in the world, you know. And I feel like even the smallest things, you know, you have to fight for.
0: In Johannesburg hat sich einen Namen gemacht als Musiker, ist jetzt aber für sein neuestes Album zurückgegangen in das Dorf, wo herkommt. Das ist ein Album, das er seiner Heimat gewidmet hat, wo man sich sicher mal an dem kommenden Wochenende dürfte zur Gemüte führen. Schön, dass ihr mit dabei seid. Das ist Sounds auf SRF 3.
2: Die Nachrichten von SRF um 9 mit Lukas Siegfried. In den USA bleibt der Leitzins auch unter dem neuen Notenbankchef Kevin Warsh unverändert. Der Vorstand des Fed beschloss einstimmig, den Leitzins in der Spanne von 3,5 bis 3,75% zu belassen. Wegen des Iran-Kriegs hat die Inflation in den USA stark angezogen, womit Zinssenkungen vorerst als unwahrscheinlich gelten. Solche hat Präsident Trump in letzter Zeit von den Notenbankern immer wieder vergeblich gefordert. Darauf brachte er den neuen Chef Kevin Warsh ins Amt als Nachfolger von Jerome Powell. Warsh hat versprochen, strikt unabhängig von politischen Erwägungen zu agieren. Der Nationalrat sagt Nein zum Mercosur-Freihandelsabkommen. Er hat es mit 96 gegen 86 Stimmen abgelehnt bei 9 Enthaltungen. Mit dem Abkommen sollen 96% aller Schweizer Exporte in die 4 südamerikanischen Länder Brasilien, Argentinien, Paraguay und Uruguay von Zöllen befreit werden. Im Gegenzug lässt die Schweiz mehr Importe aus Südamerika zu, zum Beispiel Rindfleisch oder Wein. Die Bauern verlangten deshalb Ausgleichszahlungen von 880 Millionen Franken bis 2035. Diese lehnte der Nationalrat knapp ab. Und von links-grüner Seite kamen Forderungen, dass beim Freihandelsabkommen der Umweltschutz oder der Schutz von Menschenrechten stärker beachtet werden müssten. Alle diese Anträge wurden ebenfalls abgelehnt. In der Gesamtabstimmung sagten dann Linke und auch Vertreterinnen und Vertreter der SVP und der Mitte Nein zum Abkommen. Als nächstes muss sich nun der Ständerat mit dem Mercosur-Abkommen befassen. Nach dem Ende des G7-Gipfels in Evian am Genfersee werden die 23 Grenzübergänge morgen um 6 Uhr wieder geöffnet. Wie die zuständige Genfer Staatsrätin Carole-Anne Cast am Nachmittag sagte, könne das seit vergangener Woche aufgebaute Sicherheitsdispositiv früher als geplant aufgehoben werden, um den Verkehr zu entlasten. Die Genfer Umfahrungsautobahn wird wie vorgesehen um Mitternacht wieder geöffnet. Dann noch zum Sport. Der Europäische Fußballverband UEFA hat den französischen Spitzenklub Olympique Marseille zu einer Geldstrafe von 10 Millionen Euro verurteilt. Marseille habe gegen das sogenannte Financial Fairplay verstoßen, berichten französische Medien. Dieses schreibt vor, dass Vereine nicht viel mehr Geld ausgeben dürfen, als sie einnehmen. Von der härtesten Strafe, dem Ausschluss aus allen europäischen Wettbewerben, ist Marseille verschont geblieben. Die Franzosen spielen kommende Saison in der Europa League. Das Wetter, morgen ist es meist sonnig bei 31 bis 35 Grad. Das waren Nachrichten von Radio SRF, verantwortlich Thomas Fuchs.
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4: Und die Fussball-WM hat ihre nächste Überraschung. Portugal schafft gegen die Demokratische Republik Kongo nur ein 1:1. Dabei hat die Portugiesen doch gut angefangen. Seit der sechsten Minute durch João Neves schon 1:0 in Führung gegangen, hat in der ersten Halbzeit das Spiel auch sehr locker kontrolliert und seitdem irgendwie zu passiv wurde. Auch der Superstar, der Cristiano Ronaldo, hat man kaum gesehen. Einmal so halbwegs ist er gefährlich geworden. Auch die anderen Stars in diesem hochgelobten Mittelfeld von der Portugiesen nicht glänzt. Die Demokratische Republik Kongo hingegen schon. Das erste Goal an einer WM überhaupt in der Geschichte. Der erste Punkt haben sie geholt und sie sind sogar eher noch näher am 2:1 gewesen. Am Siegtreffer also als die Portugiesen. Der Charles Pickel, der in der Schweiz aufgewachsen ist und seine Kongolesen feiern also den ersten Punkt an einer Weltmeisterschaft und das gegen Grossfavorit Portugal.
0: SRF Verkehrsinfo von 21.04 Uhr. In der Region Bern ist die A1 Richtung Zürich zwischen Kirchberg und Kriegstetten wieder offen.
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0: Guten Mittwochabend, sind willkommen bei Sounds, eurem Service Musik im Service Public. Montag bis Freitag gibt es bei uns eine handverlesene Playlist komplett ohne Computer und KI. Und heute schauen wir noch einmal auf ein paar der absoluten Highlights von der letzten Musikwoche, inklusive Olivia Rodrigo. Ich bin Lea Inderbizin, freue mich sehr, sind ihr heute mit dabei.

paar Songs, die Guiding Light bzw. Guiding Lights heissen. Da hat man einen Song von Ghost, das ist die Band mit dem Totenkopfschminke und dem zweispitzigen Bischofshütli, wieso das haben wir alle gehabt. Dann hat Doom Metal Band Earth einen Song, der Guiding Light heisst. Mumford and Sons haben einen Song und ein ganzes Album, das so heisst. Ein Song, wo der Ed Sheeran drauf ist, heisst Guiding Light. Television hat einen Song, der Guiding Light heisst, Smog. Und natürlich auch Muse, alle zusammen einen Song, der Guiding Light heisst. Das heisst, wenn man nach dieser Band sucht, dann muss man schon gezielt suchen und die auch finden. Von dem her, ja, weiss nicht. Hätte man vielleicht noch mal können über Bücher gehen bei diesem Bandnamen. Aber tönen dann zum Fall schon mal ziemlich cool. Shackled by Lust heissen die. Und im August kommt dann, wie gesagt, das Debütalbum. Und wenn man schon von Guiding Light redet und von diesen vielen Songs, die so tönen, wollen wir auch einen von diesen spielen, jetzt bei Sounds. Und zwar den

Dann soll mal jemand sagen, dass die Nullerjahre nicht wieder zurück sind. Tönt doch wie ein Indie-Song von 2003 oder so. Ist aber ganz, ganz neu. 6 Tage alter Song Super Size von der neuen Band Mega Sound. Gefällt der Sounds-Redaktion so gut, dass wir ihn aufgenommen haben in die Sounds Top 5 Playlist. Das ist unsere Playlist. Die findet ihr auf Spotify zum Streamen. Jeden Mittwoch mischen wir die neu. Das heisst, immer am Mittwoch habt ihr die Übersicht über die besten 5 Songs von den letzten 7 Tagen. Und es gehört so ein bisschen dazu, dass wenn wir über die besten Songs reden, das sicher auch eins vom Lieblings- Album von dieser Woche mit drauf ist, Sounds Album von der Woche. Das mal natürlich auch wieder ein Song von diesem Album in der Sounds Top 5 Playlist. Kommt diese Woche von der Olivia Rodrigo, ist das Lieblingsalbum. Und der Song My Way gefällt uns so gut, dass wir den in die Top 5 genommen haben. Das ganze Album von der Olivia Rodrigo hören wir in Gänze nach den Zähnen nur live im Radio. Und dann gibt es natürlich auch das Album in physischer Form zu gewinnen. Das machen wir alles nach den Zähnen. Jetzt hören wir mal zuerst den Lieblingssong von dieser Platte. Das ist Olivia Rodrigo mit My Way.

Ich mag das eigentlich sehr gern, wenn alles so sein Plätzchen hat. Die Löffel in das Fächchen, die Messer in das. Und die Gabeln, die kommen in das Fächchen rein. Und dann ist die Frage, was macht man mit den Röhrchen? Gehören die zu den Gläsern rauf? Oder zum Besteck? Oder kommen die in die Ramschublade? Es gibt so Sachen, die kann man nicht so gut schubladisieren. Und die Band, die wir jetzt gerade gehört haben, die gehört zu diesen Sachen. Ich weiss nicht, in welche musikalische Schublade wir die sollen irgendwie reinlegen. App heissen die, EBBB, ist ein Trio aus London, wo, jetzt ist eben die Frage, was machen die? Irgendwie, es hat etwas Ambientiges, es hat etwas Poppiges mit diesen Gesangsharmonien, es hat auch etwas Elektronisches mit dem Beat, wo drunter ist. Gleichzeitig weiss ich, also das ist, der grosse Teil von dieser Musik ist handgemacht. Der Schlagzeuger, der das riesige Tempo drauf hat, spielt das live, auch an den Konzert. Das macht es für mich irgendwie noch schwieriger, um die irgendwo schubladisieren. Vielleicht will man es irgendwie in den grossen Topf von, im weitesten Sinne, Electronica reinrühren, wer weiss. App auf jeden Fall, grosse Empfehlung, ist gerade heute neu in Sounds Top 5 Playlist auf Spotify. Kann man abonnieren, kommt man immer am Mittwoch ein Update aus den besten Sachen, was die Musik zu bieten hat, über. Und die App, die sind kurz davor, ihr neuestes Album bzw. ihr Debütalbum rauszugeben. «Shallow Hits» heisst das, kommt am 10. Juli raus. Freue mich jetzt schon sehr fest. «Side On» jetzt gehört, hier bei «Sounds of SRF 3». Und wenn wir in der Schublade, in dieser grossen Schublade namens «Electronica» wühlen, da haben wir heute etwas ganz, ganz Neues gefunden. Beziehungsweise die Band, die gibt es schon seit einer Weile, Mount Kimby. Früher mal Dubstep gesehen, früher mal ein Duo gewesen, mittlerweile ein Quartett. Und sind jetzt zurück beim richtigen Dancefloor-Sound. Sie haben heute einen nigelnagelneuen Single rausgegeben, die heisst «Monroe». Hören wir gerade jetzt zum ersten Mal bei «Sounds» auf SRF 3.

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Man kann sich auch schon fragen, was in Frankreich geschöppelt wird, dass das alles so gute Produzenten und Produzentinnen werden. Man denkt an Daft Punk oder Justice oder David Guetta, wenn man will, Kavinsky und so weiter und so fort. Alles Musiker und Talent aus Frankreich. Und so einen haben wir jetzt auch gehört. Generation nennt er sich seit ein bisschen mehr als 10 Jahren. Davor hat er als Sirkin Musik gemacht und hat den Frühling einen ordentlichen Wurf hingelegt mit dem ersten Teil von dem Song, den wir jetzt gerade gehört haben, Storm, mit dem Young Lean zusammen, schwedischen früher mal Rapper, mittlerweile nennen wir es vielleicht einfach Musiker als grossen Schirmbegriff, was der Young Lean so macht. Das Musikvideo vom Generation Song mit dem Young Lean zusammen ist viral gegangen, haben vielleicht auch mitbekommen, wo so ganz viele Buben in Schuluniformen so eine Choreo machen und der Young Lean mitten mit seinem abgeschorenen Kopf drinnen am Singen. Es geht wirklich wahnsinnig, wahnsinnig toll aus. Jetzt ist mittlerweile das ganze Album rausgekommen, wo der Song drauf ist. Love and Tears heisst das Ding. Ist am letzten Freitag rausgekommen. Generations, das neueste Werk von ihm. Da drauf. Ein paar coole Namen zu hören, nebst dem Young Lean auch 070 Shake. Genauso wie Janis Philippakis. Das ist der Sänger von der Band Falls, wo wir da bei Sounds auch etwa die mal hören. Ich würde sagen, wir hören zuerst den Song, wo der Janis Philippakis als Feature drauf ist. Das ist einfach der Titeltrack von dem neuesten Album von Generation. Und dann gerade im Anschluss gibt es noch einen von seiner Band Falls. Und zwar der Song 2001.

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0: Das ist der Harry Bauer Rodriguez, britischer Produzent, der einfach unter dem Namen Bauer Musik macht und gerade am Freitag sein neuestes Album «You» rausgegeben. Ab dem haben wir gerade «The Way You Do It» gehört. Das ist übrigens einer, der sonst im Internet gerne Content macht über Samples. Und darum bin ich noch schauen, was in diesem Song innen für ein Sample steckt. Und zwar hier gerade am Anfang. Das hier. Nämlich eigentlich ein Song aus dem 1976. Und zwar von Bobby Boyd, selber Singer-Songwriter, aber auch Label-Boss gewesen. So, jetzt gibt es mal zuerst ein grosses Update aus der Welt und aus dem Sport und dann nochmal eine Stunde lang. Olivia Rodrigo auf SRF 3.
1: Die Nachrichten von SRF um 10 mit Lukas Siegfried. Guten Abend. Nein zum Freihandel mit den südamerikanischen Mercosur-Staaten. Der Nationalrat lehnt das Abkommen ab, vor allem weil die Landwirtschaft nicht einverstanden ist. In den USA lässt die Notenbank Fed den Leitzins auch unter dem neuen Chef so, wie er ist. Das Fed widersteht damit der Forderung von Präsident Trump, die Zinsen zu senken. Und das Wetter morgen meist sonnig bei bis zu 35 Grad. Der Nationalrat ist nicht einverstanden mit dem Mercosur-Abkommen. Eine Mehrheit in der Großen Kammer hat dazu Nein gesagt. Mit dem Mercosur-Abkommen will der Bundesrat den Handel mit den südamerikanischen Staaten Brasilien, Argentinien, Paraguay und Uruguay deutlich ankurbeln. 96% aller Schweizer Exporte in diese Länder sollen von Zöllen befreit werden. Im Gegenzug lässt die Schweiz mehr Importe aus Südamerika zu, zum Beispiel bei Rindfleisch oder Wein. Mitglieder von SVP und der Mitte sowie links-grünen Parteien stimmten gegen das Abkommen. Bauernvertreter wollten höhere Ausgleichszahlungen für die Landwirtschaft, die Linke forderte strengere Bestimmungen für Umweltschutz und Menschenrechte. Vor allem die Interessen der Landwirtschaft hätten sich in der Debatte im Nationalrat letztlich durchgesetzt, sagt Bundeshausredaktor Andi Müller.
2: Das heutige Nein ist vor allem eine Machtdemonstration der Bauern. Sie haben gezeigt, wenn sie mit ihren Kompensationsforderungen nicht durchkommen, dann können sie zusammen mit den linken Parteien Mercosur scheitern lassen. Nun braucht es einen neuen Anlauf im Ständerat. Der Preis, damit die Bauern zustimmen, der dürfte ziemlich happig sein.
1: Sagt Andi Müller in der SRF-Tagesschau. In den USA bleibt der Leitzins auch unter dem neuen Notenbankchef Kevin Warsh unverändert. Der Vorstand des Fed beschloss einstimmig, den Leitzins in der Spanne von 3,5 bis 3,75% zu belassen. Wegen des Iran-Kriegs hat die Inflation in den USA stark angezogen, womit Zinssenkungen vorerst als unwahrscheinlich gelten. Solche hat Präsident Donald Trump in letzter Zeit von den Notenbankern immer wieder vergeblich gefordert. Darauf brachte er den neuen Chef Kevin Warsh ins Amt als Nachfolger von Jerome Powell. Warsh hat versprochen, strikt unabhängig von politischen Erwägungen zu agieren. Dann in die Schweiz, in die Stadt Zürich. Dort wird die Anlaufstelle für auswärtige Drogenkonsumierende weitergeführt. Das Stadtparlament hat sich klar dafür ausgesprochen und einen Vorstoß der SVP abgelehnt. Diese hatte verlangt, dass der Konsumraum geschlossen wird. Der Raum befindet sich in der Nähe des Einkaufszentrums Seal City und ist ausschließlich für Menschen gedacht, die nicht in der Stadt Zürich wohnen. Die Zürcher Stadtregierung hatte ihn im vergangenen Herbst eröffnet, mit dem Ziel, die Situation rund um die offene Drogenszene bei der Bäckeranlage im Kreis 4 zu entschärfen. Die Autobahn A1 ist zwischen Kirchberg im Kanton Bern und dem solothurnischen Kriegstätten am Abend während mehrerer Stunden in Richtung Zürich gesperrt gewesen. Dies nachdem ein Anhänger mit über 30 Schafen gekippt war, wie die Kantonspolizei Bern mitteilt. Die Tiere wurden beim Unfall nicht verletzt, der Verkehr wurde umgeleitet und es kam auch auf umliegenden Hauptstraßen zu Staus. Ein Fußballresultat: an der Weltmeisterschaft der Männer haben Portugal und Kongo unentschieden gespielt, 1:1. Nun zu weiteren Meldungen des Tages in der Übersicht. Für die Finanzierung der 13. AHV-Rente wird die Mehrwertsteuer um 0,4 Prozentpunkte erhöht. Das hat der Nationalrat beschlossen. Zu einer Erhöhung der Lohnbeiträge sagte er dagegen Nein. Diese Finanzierung muss noch die Schlussabstimmungen am Freitag überstehen. Zudem müssen Volk und Stände zustimmen. In Evian auf der französischen Seite des Genfersees ist der G7-Gipfel zu Ende gegangen. Themen waren neben dem Abkommen über ein Kriegsende zwischen den USA und dem Iran unter anderem der Ukraine-Krieg und der Umgang mit künstlicher Intelligenz. Der französische Präsident und Gastgeber Emmanuel Macron bezeichnete den Gipfel als Zitat «Moment des strategischen Erwachens». Die Absichtserklärung für ein Kriegsende zwischen den USA und dem Iran soll am Freitag auf dem Burgenstock am Vierwaldstättersee unterzeichnet werden. Zuständig für die Sicherheit ist die Nidwaldner Kantonspolizei, die von Polizeikräften aus anderen Kantonen unterstützt wird. Laut dem Bund stehen auch bis zu 2000 Armeeangehörige im Einsatz. In der Schweiz werden in den kommenden Tagen Temperaturen von bis zu 37 Grad erwartet. Der Bund warnt vor einer markanten Hitzewelle. Dabei besteht ein erhöhtes Risiko für Kreislaufbeschwerden. Der Bund empfiehlt, viel zu trinken, Schatten aufzusuchen und körperliche Anstrengungen, wenn möglich, zu vermeiden. Und die Börsendaten von 22.05 Uhr, geliefert von SIX. Der Swiss Market Index schließt bei 13.815 Punkten, 0,4% im Plus. Der Dow Jones Index in New York stand kurz vor Schluss bei minus 0,9%. Der Euro wird zu 92,01 gehandelt, der Dollar zu 79,30. Und nun die Wetteraussichten für morgen. Es gibt viel Sonnenschein. Über den Bergen bilden sich am Nachmittag Quellwolken und vor allem in den südlichen Alpen auch vereinzelte Regenschauer. Und es wird heiß bei 31 bis 35 Grad. Das waren die Nachrichten von Radio SRF. Verantwortlich ist Thomas Fuchs.
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4: Mit der Serena Degen am Mikrofon, der Tour de Suisse und der Fußball-WM. Wir starten mit der Schweizer Landesrundfahrt, die heute mit einem neuen Konzept gestartet ist. Frauen und Männer fahren je 5 Etappen, immer am gleichen Tag, mit Start und Ziel auch immer am gleichen Ort. Die erste Etappe heute hat Start und Ziel in Sondrio gehabt. Das ist im Veltlin in Italien, nahe an der Schweizer Grenze. Und gejubelt im Männerrennen hat der Topfavorit, nachdem er 70 Kilometer solo vorausgefahren ist, der Tadej Pogacar gewinnt souverän die erste Etappe mit über 2 Minuten Vorsprung auf Richard Carapaz. Auf Rang 3 in Sondrio fährt Andrea Bacioli. Beste Schweizer wird Marc Hirschi auf Rang 24. Bei den Frauen fahren 2 Schweizerinnen in Top 10. Steffi Heberlin wird 6. und Vorjahresgesamtsiegerin Marlene Reusser 8. Morgen kommt dann Tour de Suisse in die Schweiz. Die zweite Etappe mit Start und Ziel ist in Locarno. Kommen wir zur Fußball-WM und wieder zu einer Überraschung, was das Resultat zwischen dem Kongo und Portugal angeht. Die Portugiesen müssen sich nämlich mit einem 1:1 und in diesem Fall nur mit einem Punkt im ersten Spiel begnügen. Mir ist der Reto Held zugeschaltet. Du hast das Spiel verfolgt, Reto. Ist der Match so eng gewesen, das 1:1, wie das Resultat vermuten lässt?
5: Absolut, das ist ein verdientes Resultat aus Sicht vom Kongo, wo sein erstes Goal an einer Weltmeisterschaft gemacht hat und darum auch gerade seinen ersten Punkt geholt hat. Und in der Nähe noch am 2-1 war als der grosse Favorit von diesem Match als Portugal. Und das ist schon sehr enttäuschend. Die Portugiesen, die so viel Qualität haben, so viele Ideen, schon nur im Mittelfeld, so viele technische Fähigkeiten, Vitinha, Fernandes, Bernardo Silva, das sind Superstars und die können so schöne Fußball spielen, haben sie heute leider nur am Anfang gezeigt. Sie ist schnell mit 1:0 in Führung gegangen, aber der Kongo hat ausgeglichen und ist am Schluss, wie gesagt, in der Nähe am Siegtreffer gewesen.
4: Und der zweite Match mit oben lautet England gegen Kroatien. Hat vor wenigen Minuten angefangen. Am 10. Wie ist dort die Favoritenrolle verteilt?
5: Hey, definitiv nicht so klar wie beim Match Portugal gegen Kongo. Es ist das 4. gegen das 11. von der Weltrangliste. So nah sind selten 2 Teams in der Gruppenphase zusammen. Also das ist das Duell von den beiden Gruppenfavoriten in dieser Gruppe, die jetzt auch noch also drankommt und wo im Moment gerade England eine Penalty zugesprochen bekommt. England also in der 8. Minute schon mit einer riesen Chance hier in Führung zu gehen und das in Bahnen zu lenken, wo am englischen Fußball würde gefallen. Ein klarer Penalty ist es nach 9 Minuten, also die Chance für England, hier 1:0 in Führung zu gehen.
4: Danke Reto Held. Und wer will schauen, ob der Penalty versenkt wird, England gegen Kroatien, den Match gibt es live zu sehen im Fernsehen auf SRF 2 und im Radio immer zur halben Stunde gibt es regelmässige Live-Einschaltungen auf SRF 1 und 3. So viel Sport für einen Moment.
0: SRF Verkehrsinfo von 22:09 Uhr auf der A2 Luzern Richtung Basel zwischen der Verzweigung Gellert und Basel-Badischer Bahnhof Stau wegen Bauarbeiten.
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0: Traditionen sind zum Brechen da. Vielleicht nicht gerade alle, aber es gibt ein paar, bei denen ist es einerseits unproblematisch und andererseits vielleicht sogar gut, wenn man mit denen bricht. Die amerikanische Musikerin Olivia Rodrigo, die hat bei ihrer eigenen Tradition gebrochen. Ihr erstes Album hat «Sour» geheissen, ihr zweites Album «Guts», also zweimal vier Buchstaben für einen Albumtitel. Und was macht sie bei ihrem neuesten Album? 42 Buchstaben. «You seem pretty sad for a girl so in love» heisst das neueste Album von der Olivia Rodrigo. Ihr dürft nachzählen, die Buchstaben, ob es auch wirklich 42 sind, wenn ihr Lust habt, und zwar physisch in der Hand mit einer CD von diesem Album. Kurz nach um 10:30 gibt es das nämlich physisch als CD zum Gewinnen, das aktuelle Sounds-Album von der Woche von der Olivia Rodrigo. Und wir hören jetzt mal zuerst rein. Bis um 11 lassen wir uns durch «So weit wie es geht» von diesem Album. Der Start macht der Song «Drop Dead» von der Olivia Rodrigo. Das ist «Sounds of SRF 3». Und England hat übrigens den Penalty nicht versenkt.

0: Die Musikerin Olivia Rodrigo könnt ihr in wenigen Augenblicken in CD-Format gewinnen. Das heisst «You seem pretty sad for a girl so in love». Es sind ein paar ordentliche Bretter drauf, sehr cool geworden. Für meinen Geschmack ein bisschen viel Balladen drauf, aber vielleicht muss ich denen einfach noch eine zweite Chance geben. Die zweite Chance, die könnte nämlich Gutes bewirken. Vor gut 20 Minuten habe ich nämlich noch gesagt, dass der Harry Kane am WM-Spiel gegen Kroatien den Penalty verschossen hat. Was denn aber einen Augenblick später, dank einer zweiten Chance, nicht mehr gestimmt hat.
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0: Reto Held vom SRF Sport. Der Penalty ist wiederholt worden und dann auch reingegangen. Wieso wiederholt man einen Penalty?
2: Weil der Goalie mit mindestens einem Fuß auf der Linie oder hinter der Linie muss stehen. Das war beim Livakovic eben nicht der Fall. Der hat sich ganz, ganz leicht zu weit führen bewegt. Mit dem will man verhindern, dass Goalie hier irgendwie lossäckeln und damit den Winkel verkürzen. Eigentlich grundsätzlich ja schon richtig, aber wenn man nachher da jetzt den Entscheid beim Livakovic sieht, sieht man, wie bitter, dass es eben rauskommen für die Kroaten, weil das war vielleicht 5-6 cm, wo der eine Fuß ein bisschen zu weit vorne war. Darum völlig korrekt, dass man den Penalty nochmal gemacht hat. Und nachher mega spannend, oder? Kommt der Goalie wieder in die Gleichecke und schießt der Spieler in die Gleichecke. Es ist eben nur eins von beiden passiert. Der Harry Kane hat wieder in die Gleichecke geschossen. Der Livakovic ist das mal in andere Ecke gekumpelt und darum führt England nach einer Halbstunde mit 1-0. Und jetzt kommt gerade schon wieder die nächste Szene, wo die Engländer eine Penalty fordern. Schon wieder. Der Bellingham ist das mal der, der gefällt worden soll sein. Der Schiedsrichter hat einfach mal keine Penalty gegeben. Wir wissen ja im modernen Fußball, geht das dann am schnell und dann kommt der VAR und korrigiert das. Vielleicht also schon gleich die zweite Chance oder es wäre schon die dritte Chance für England gegen Kroatien. Da es geht schon. England 1-0 vorne. Es ist nicht so mega spannend, wie die Namen eigentlich könnten suggerieren. Es ist ja das Duell der beiden Top-Favoriten von dieser Gruppe. Aber es ist recht langsam. Spiel, das jetzt eben eine halbe Stunde alt ist.
0: Und ob England das mit Penalty noch zum Sieg schafft, das gehört ihr da laufend bei SRF 3.
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0: 1-0, also Glückszahl für englische Fußballfans. 0848 300 333. Das ist die Glückszahl für Nachtüle mit Musikherz. Sounds Album von der Woche, das gibt es im CD-Format zum Gewinnen. Geht jetzt bei mir mit einem Anruf ins Studio 0848 300 333. Und mit ein bisschen Glück habt ihr das Album in eurem eigenen Gestell eingereiht. Wir hören noch ein bisschen weiter, bis um 11 Uhr in das Album rein. Das heisst, you seem so. Es hat einen langen Namen, warte. You seem pretty sad for a girl so in love. Et voilà. 0848 300 333.

0: Das ist das Sounds-Album der Woche. Es kommt von der kalifornischen Musikerin Olivia Rodrigo. Das hier ist der allerletzte Song auf dem Album «Cigarette Smoke» heisst er. Und das Album geht heute raus zum Kai Krüger aus St. Gallen. Ich wünsche mir jetzt schon ganz viel Spass und zum Schluss gibt es noch ganz einen kurzen Blick auf die Strasse. SRF Verkehrsinfo von 22.59 Uhr auf der A3 Zürich Richtung Basel zwischen Effingen und Frick Gefahr wegen Gegenständen auf der Fahrbahn. Mit dem wünsche ich eine gute Nacht und bis bald bei Sounds auf SRF 3.
1: Die Nachrichten von SRF um 23 Uhr mit Manuela Burgermeister. Der Nationalrat ist nicht einverstanden mit dem Mercosur-Abkommen. Eine Mehrheit in der Großen Kammer hat dazu Nein gesagt. Mit dem Mercosur-Abkommen will der Bundesrat den Handel mit den südamerikanischen Staaten Brasilien, Argentinien, Paraguay und Uruguay deutlich ankurbeln. 96% aller Schweizer Exporte in diese Länder sollen von Zöllen befreit werden. Im Gegenzug lässt die Schweiz mehr Importe aus Südamerika zu, zum Beispiel bei Rindfleisch oder Wein. Mitglieder von SVP und der Mitte sowie Linksgrünen Parteien stimmten gegen das Abkommen. Bauernvertreter wollten höhere Ausgleichszahlungen für die Landwirtschaft. Die Linke forderte strengere Bestimmungen für Umweltschutz und Menschenrechte. Vor allem die Interessen der Landwirtschaft hätten sich in der Debatte im Nationalrat durchgesetzt, sagt Bundeshausredaktor Andi Müller.
2: Das heutige Nein ist vor allem eine Machtdemonstration der Bauern. Sie haben gezeigt, wenn sie mit ihren Kompensationsforderungen nicht durchkommen, dann können sie zusammen mit den linken Parteien Mercosur scheitern lassen. Nun braucht es einen neuen Anlauf im Ständerat. Der Preis, damit die Bauern zustimmen, der dürfte ziemlich happig sein.
1: Sagt Andi Müller in der SRF-Tagesschau. In den USA bleibt der Leitzins auch unter dem neuen Notenbankchef Kevin Warsh unverändert. Der Vorstand des Fed beschloss einstimmig, den Leitzins in der Spanne von 3,5 bis 3,75% zu belassen. Wegen des Iran-Kriegs hat die Inflation in den USA stark angezogen, womit Zinssenkungen vorerst als unwahrscheinlich gelten. Solche hatte Präsident Trump in den letzten Zeiten von den Notenbankern immer wieder vergeblich gefordert. Darauf brachte er den neuen Chef Kevin Warsh ins Amt als Nachfolger von Jerome Powell. Warsh hat versprochen, strikt unabhängig von politischen Erwägungen zu agieren. Die Autobahn A1 ist zwischen Kirchberg im Kanton Bern und dem solothurnischen Kriegsstätten am Abend während mehrerer Stunden Richtung Zürich gesperrt gewesen, dies nachdem ein Anhänger mit über 30 Schafen gekippt war, wie die Kantonspolizei Bern mitteilt. Die Tiere wurden beim Unfall nicht verletzt. Der Verkehr wurde umgeleitet, es kam auch auf umliegenden Hauptstraßen zu Staus. Noch zum Sport. An der Fußball-Weltmeisterschaft der Männer haben Portugal und Kongo 1:1 unentschieden gespielt. Die Börsendaten geliefert von SIX. Der Swiss Market Index schließt bei 13.815 Punkten. Das ist ein Plus von 0,4%. Der Dow Jones Index in New York fällt um 1%. Der Euro wird zu 91,98 gehandelt. Der Dollar zu 79,30. Das Wetter, es wird morgen meist sonnig und heiß mit 31 bis 35 Grad. Das waren Nachrichten von Radio SRF. Verantwortlich Manuela Burgermeister.
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4: Mit dem zweiten Spiel am heutigen Abend England gegen Kroatien. Das ist eine der besten Vorrundenpartien, zumindest wenn es nach den Namen auf dem Papier geht. Und England gegen Kroatien steht in der Pause tatsächlich 2:2. Es war der Harry Kane, der eine Penalty verschossen hat und eine zweite Chance bekommen hat, weil der Livakovic, der Goalie der Kroaten, sich zu früh bewegt hat, zu früh von der Linie weg bewegt hat. England also früh in Führung, aber die Kroaten können ausgleichen. Martin Paturina hat ein wunderschönes Goal geschossen. Sein zweiter erst in der Nationalmannschaft der Kroaten. Dafür umso schöner. Die Engländer sind aber noch vor der Pause wieder in Führung gegangen und da hat man das Gefühl gehabt, mit dem zweiten Goal von Harry Kane geht es dann auch in die Pause. Aber wieder hat die Kroaten können ausgleichen. Der Peter Musa hat für eins der schönsten Goal überhaupt geschossen an dieser Weltmeisterschaft. Wunderschön rauskombiniert, wie die Kroaten dort zum Erfolg gekommen sind. 2-2 unentschieden in einem Spiel, das gar nicht so wahnsinnig viele Chancen hatte, aber wo, wenn die beiden Teams vor das Goal gekommen sind, sehr, sehr effizient waren. Die Engländer ein bisschen besser und darum mit dem 2-2 gar nicht so gut bedient. 2-2, es geht jetzt gerade weiter, live zu sehen auf SRF 2.

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1: Und im Spiel England gegen Kroatien. Für viele Expertinnen und Experten der Match von der Vorrunde, den man muss gesehen haben. Und es ist tatsächlich einer der allerbesten bis jetzt. England führt mit 3-2 und das absolut verdient. Die Engländer haben also schon in der zweiten Halbzeit getroffen, im Gegensatz zu den Kroaten, die in dieser zweiten Halbzeit fast gar nicht aus dem Druck rauskommen, sich immer wieder in dem eigenen 16er wiedergefunden und dort immer wieder haben müssen schauen, dass sie keine Goal kassieren. Aber insgesamt hat England nicht ganz die Effizienz von der ersten Halbzeit und darum ist es bis jetzt nur gerade einer gewesen, der getroffen hat in dieser zweiten Halbzeit. Leider Kane hat etwa dreimal die Chance gehabt, hier noch auszubauen. Oder Riley hat eine Chance gehabt, der getroffen hat, ist aber nur der Jude Bellingham gewesen, der in der 48. Minute England zum dritten Mal in dieser Partie in Führung gebracht hat. Die Engländer also nachher drückend überlegen, jetzt wird es gerade wieder ein bisschen ausgeglichener und die Kroaten sind nicht weit weg resultatmässig und haben schon zweimal ausgeglichen in dieser Partie. Es sind 66 Minuten gespielt, England 3-2 vorne live zu sehen, ist der Match auch auf SRF 2.

0: Die Nachrichten von SRF um Mitternacht mit Manuela Burgermeister. Der Nationalrat sagt Nein zum Mercosur-Freihandelsabkommen. Das sei eine Machtdemonstration der Landwirtschaft, sagt unser Bundeshauskorrespondent. Und in den USA bleibt der Leitzins, wie er ist. Der neue Chef des Fed widersteht damit der Forderung von Präsident Trump, die Zinsen zu senken. Das Wetter meist sonnig und heiß mit 31 bis 35 Grad. Der Nationalrat ist nicht einverstanden mit dem Mercosur-Abkommen. Eine Mehrheit hat dazu Nein gesagt. Mit dem Mercosur-Abkommen will der Bundesrat den Handel mit den südamerikanischen Staaten Brasilien, Argentinien, Paraguay und Uruguay deutlich ankurbeln. 96% aller Schweizer Exporte in diese Länder sollen von Zöllen befreit werden. Im Gegenzug lässt die Schweiz mehr Importe aus Südamerika zu, zum Beispiel bei Rind, Fleisch oder Wein. Mitglieder von SVP und der Mitte sowie linksgrünen Parteien stimmten gegen das Abkommen. Bauernvertreter wollten höhere Ausgleichszahlungen für die Landwirtschaft. Die Linke forderte strengere Bestimmungen für Umweltschutz und Menschenrechte. Vor allem die Interessen der Landwirtschaft hätten sich in der Debatte im Nationalrat durchgesetzt, sagt Bundeshausredaktor Andi Müller.
1: Das heutige Nein ist vor allem eine Machtdemonstration der Bauern. Sie haben gezeigt, wenn sie mit ihren Kompensationsforderungen nicht durchkommen, dann können sie zusammen mit den linken Parteien Mercosur scheitern lassen. Nun braucht es einen neuen Anlauf im Ständerat. Der Preis, damit die Bauern zustimmen, der dürfte ziemlich happig sein.
0: Sagt Andi Müller in der SRF-Tagesschau. In den USA bleibt der Leitzins auch unter dem neuen Notenbankchef Kevin Warsh unverändert. Der Vorstand des Fed beschloss einstimmig, den Leitzins in der Spanne von 3,5 bis 3,75% zu belassen. Wegen des Iran-Kriegs hat die Inflation in den USA stark angezogen, womit Zinssenkungen vorerst als unwahrscheinlich gelten. Solche hat Präsident Trump in letzter Zeit von den Notenbankern immer wieder vergeblich gefordert. Darauf brachte er den neuen Chef Kevin Warsh ins Amt als Nachfolger von Jerome Powell. Warsh hat versprochen, strikt unabhängig von politischen Erwägungen zu handeln. Weitere Meldungen des Tages in der Übersicht. Für die Finanzierung der 13. AHV-Rente wird die Mehrwertsteuer um 0,4 Prozentpunkte erhöht. Das hat der Nationalrat beschlossen. Er sagte Nein zu einer Erhöhung der Lohnbeiträge. Diese Finanzierung muss noch die Schlussabstimmung am Freitag überstehen. Zudem müssen Volk und Stände zustimmen. In der Schweiz werden in den kommenden Tagen Temperaturen von bis zu 37 Grad erwartet. Der Bund warnt vor einer markanten Hitzewelle. Dabei besteht ein erhöhtes Risiko für Kreislaufbeschwerden. Der Bund empfiehlt, viel zu trinken, Schatten aufzusuchen und körperliche Anstrengungen möglichst zu vermeiden. In Evian auf der französischen Seite des Genfersees ist der G7-Gipfel zu Ende gegangen. Themen waren neben dem Rahmenabkommen über ein Kriegsende zwischen den USA und dem Iran unter anderem der Ukraine-Krieg und der Umgang mit künstlicher Intelligenz. Der französische Präsident und Gastgeber Emmanuel Macron bezeichnete den Gipfel als, Zitat, «Moment des strategischen Erwachens». Die Autobahn A1 ist zwischen Kirchberg im Kanton Bern und dem solothurnischen Kriegstetten am Abend während mehrerer Stunden in Richtung Zürich gesperrt gewesen. Dies nachdem ein Anhänger mit über 30 Schafen gekippt war, wie die Kantonspolizei Bern mitteilt. Die Tiere wurden beim Unfall nicht verletzt. Der Verkehr wurde umgeleitet. Es kam auch auf umliegenden Hauptstraßen zu Staus. Eine Meldung aus der Stadt Zürich. Dort wird die Anlaufstelle für auswärtige Drogenkonsumierende weitergeführt. Das Stadtparlament hat sich klar dafür ausgesprochen und einen Vorstoß der SVP abgelehnt. Diese hatte verlangt, dass der Konsumraum geschlossen wird. Der Raum befindet sich in der Nähe des Einkaufszentrums Seal City und ist vor allem für Menschen gedacht, die nicht in der Stadt Zürich wohnen. Die Zürcher Stadtregierung hatte ihn im vergangenen Herbst eröffnet mit dem Ziel, die Situation rund um die offene Drogenszene bei der Bäckeranlage im Kreis 4 zu entschärfen. Dann noch zum Sport. An der Fußball-Weltmeisterschaft der Männer haben Portugal und Kongo 1:1 unentschieden gespielt. Und der Europäische Fußballverband UEFA hat den französischen Spitzenclub Olympique Marseille zu einer Geldstrafe von 10 Millionen Euro verurteilt. Olympique Marseille habe gegen das sogenannte Financial Fair Play verstoßen, berichten französische Medien. Dieses schreibt vor, dass Vereine nicht viel mehr Geld ausgeben dürfen, als sie einnehmen. Von der härtesten Strafe, dem Ausschluss aus den europäischen Wettbewerben, ist Marseille verschont geblieben. Die Franzosen spielen kommende Saison in der Europa League. Das Wetter. Vielerorts scheint die Sonne von früh bis spät. Über den Bergen bilden sich am Nachmittag einige Quellwolken und vor allem in den südlichen Alpen kann es vereinzelt Regenschauer geben. Es wird 31 bis 35 Grad heiß. Das waren Nachrichten von Radio SRF. Verantwortlich Manuela Burgermeister.
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3: Und im Top-Duell England gegen Kroatien. Und der Match, der so viel versprochen hat, hat so ab der 30. Minute auch einiges eingelöst. England gewinnt am Schluss mit 4-2. In der Pause ist es noch 2-2 unentschieden gestanden, weil Kroaten unglaublich effizient waren. Sie waren zwar von Anfang an unter Druck, sie waren von Anfang an praktisch hingegen, immer wieder gegen die Engländer, sie aber am Anfang, in der ersten Halbzeit vor allem, sehr effizient und haben zwei wunderschöne Goal geschossen, eben um 2-2. In der zweiten Halbzeit haben die Engländer aber vor allem in der ersten Viertelstunde noch mal so richtig Gas gegeben. Chance um Chance erarbeitet. Jude Bellingham hat bei England nachher in der 47. Minute in Führung gemacht und Marcus Rashford mit einem schönen Konter nachher den Deckel drauf getan, wie man so schön sagt. Die Engländer gewinnen verdient und sehr, sehr überzeugend, vor allem in der zweiten Halbzeit mit 4-2, also gegen Kroatien und damit gegen eine Mannschaft, wo man immer sehr viel zutraut. Die Engländer werden hochzufrieden sein mit diesem Spiel. Ganz anders Portugal. Die Portugiesen haben heute nicht recht können überzeugen, schaffen nur ein 1-1 gegen Kongo und haben vor allem auch so ein bisschen Ideen und lustlos gewirkt, obwohl sie doch so viel Qualität im zentralen Mittelfeld haben. Und mit dem Cristiano Ronaldo, einer, der jetzt also seine 6. Weltmeisterschaft spielt, anders als Lionel Messi, ist bei ihm also heute nicht gelaufen. Die Portugiesen enttäuschen, die Engländer hingegen, die feiern jetzt zuerst mal an dieser WM 2026 in den USA.

0: Die Nachrichten von SRF um 1 mit Manuela Burgermeister. Die USA und der Iran haben das Rahmenabkommen über ein Kriegsende unterzeichnet. Das berichten iranische und US-Medien übereinstimmend. Ronja Bollinger.
1: US-Präsident Donald Trump persönlich habe ein Exemplar des Abkommens unterschrieben bei einem Abendessen mit dem französischen Präsidenten Emmanuel Macron im Anschluss an den G7-Gipfel. Auf iranischer Seite wird berichtet, dass Irans Präsident Massoud Pezeshkian das Abkommen digital unterzeichnet habe. Die iranischen Medien berufen sich auf einen Sprecher des iranischen Außenministeriums. Er habe gesagt, der Text sei fertiggestellt und das Abkommen trete nun offiziell in Kraft. Weitere Verhandlungen sollen in einem Zeitraum von 60 Tagen folgen. Ursprünglich war geplant, dass das Rahmenabkommen am Freitag in der Schweiz unterzeichnet wird. Zu den wichtigsten Punkten des Abkommens gehören laut Medienberichten die Verpflichtung des Iran, niemals Atomwaffen zu besitzen, die Wiederaufnahme des Schiffsverkehrs durch die Straße von Hormuz, die Aufhebung der US-Sanktionen sowie ein dauerhaftes Ende der militärischen Operationen an allen Fronten, auch im Libanon.
0: Bundesratin Yatsugassis hält die Rolle der USA für ein mögliches Ende des Krieges in der Ukraine für zentral. Er äußerte sich dazu am Rande einer Konferenz der Organisation für Sicherheit und Zusammenarbeit in Europa, der OSZE. Gassis ist derzeit deren Vorsitzender. Gegenüber der Nachrichtenagentur Keystone SDA sagte Gassis, die USA müssten in diesem Dossier einen größeren Teil der Verantwortung übernehmen, sonst sei er nicht sehr optimistisch, dass der Konflikt zu Ende gehe. Ein Ende des Krieges zwischen Russland und der Ukraine, beides OSZE-Mitglieder, ist eine der Prioritäten von Gassis. Er ist Anfang Jahr in die Ukraine und nach Russland gereist, um die Dienste der OSZE bei der Begleitung während der Zeit nach dem Krieg anzubieten. In den USA bleibt der Leitzins auch unter dem Notenbankchef Kevin Warsh unverändert. Der Vorstand des Fed beschloss einstimmig, den Leitzins in der Spanne von 3,5 bis 3,75% zu belassen. Wegen des Iran-Kriegs hat die Inflation in den USA stark angezogen, womit Zinssenkungen vorerst als unwahrscheinlich gelten. Solche hatte Präsident Trump in letzter Zeit von den Notenbankern immer wieder vergeblich gefordert. Darauf brachte er den neuen Chef Kevin Warsh ins Amt als Nachfolger von Jerome Powell. Warsh hat versprochen, strikt unabhängig von politischen Erwägungen zu handeln. Noch zum Sport. An der Fußball-Weltmeisterschaft der Männer hat England gegen Kroatien gewonnen mit 4:2. Portugal und Kongo haben 1:1 unentschieden gespielt. Und das Wetter, es wird meist sonnig und heiß mit 31 bis 35 Grad. Das waren Nachrichten von Radio SRF. Verantwortlich Manuela Burgermeister.
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0: Die Nachrichten von SRF um 2 mit Manuela Burgermeister. Die USA und der Iran haben das Rahmenabkommen über ein Kriegsende unterzeichnet. Das berichten iranische und US-Medien übereinstimmend. Ronja Bollinger.
1: US-Präsident Donald Trump persönlich habe ein Exemplar des Abkommens unterschrieben bei einem Abendessen mit dem französischen Präsidenten Emmanuel Macron im Anschluss an den G7-Gipfel. Auf iranischer Seite wird berichtet, dass Irans Präsident Massoud Pezeshkian das Abkommen digital unterzeichnet habe. Die iranischen Medien berufen sich auf einen Sprecher des iranischen Außenministeriums. Er habe gesagt, der Text sei fertiggestellt und das Abkommen trete nun offiziell in Kraft. Weitere Verhandlungen sollen in einem Zeitraum von 60 Tagen folgen. Ursprünglich war geplant, dass das Rahmenabkommen am Freitag in der Schweiz unterzeichnet wird. Zu den wichtigsten Punkten des Abkommens gehören laut Medienberichten die Verpflichtung des Iran, niemals Atomwaffen zu besitzen, die Wiederaufnahme des Schiffsverkehrs durch die Straße von Hormuz, die Aufhebung der US-Sanktionen sowie ein dauerhaftes Ende der militärischen Operationen an allen Fronten, auch im Libanon.
0: Bundesrat Ignacio Cassis hält die Rolle der USA für ein mögliches Ende des Krieges in der Ukraine für zentral. Er äußerte sich dazu am Rande einer Konferenz der Organisation für Sicherheit und Zusammenarbeit in Europa, der OSZE.